habe sich verbessert. Der Vormarsch der russischen Truppen habe sich verlangsamt. Er spreche sich dafür aus, in den nächsten Monaten einen Weg für Gespräche zu finden, so Selenskyj. Dazu brauche es aber auch Druck innerhalb Russlands auf Machthaber Wladimir Putin und mehr Sanktionsdruck durch die USA und Europa. Das Wetter. In der Nacht gibt es noch Schauer und Gewitter, ab dem Morgen dann zunehmend sonnig und es gibt bis 23 Grad. Das waren Nachrichten von Radio SRF, verantwortlich David Burkhardt. SRF Verkehrsinfo von 2.03 Uhr, A4 Altdorf Brunnen, zwischen Flüelen und Sisikon in beiden Richtungen gesperrt wegen eines Steinschlages. Eine Umleitung ist signalisiert.

0: die Nachrichten von SRF um 3 mit David Burkhardt. Die Schweizer Eishockey-Nationalmannschaft hat auch ihren fünften WM-Final verloren. Zum Abschluss der Heim-WM unterlagen die Schweizer im Finale in Zürich Finnland knapp mit 0:1. Das einzige und entscheidende Tor der Partie fiel erst in der 11. Minute der Verlängerung. Damit endete für den Schweizer Trainer Jan Gadieu seine erste WM als Chefcoach mit einer Enttäuschung.
1: Ich habe keine Worte. Am Ende viel Frustration und Ärger, dass wir könnten diesen Titel nicht an die Schweiz schenken. Ich glaube, wir wollten wirklich diesen Titel mit unseren Fans mitteilen und feiern. Und am Ende ist es ein großer Frust, dass wir könnten unser Spiel nicht spielen und dieses Spiel nicht gewinnen.
0: Sagte der Schweizer Trainer Jan Gadieu nach der Finalniederlage gegen Finnland. Während die Schweiz damit zum fünften Mal WM-Silber holt, ist es für Finnland der fünfte WM-Titel im Eishockey. Ins Ausland mit zwei Meldungen in der Übersicht. Eine Drohne, die letzte Woche in ein 10-stöckiges Wohnhaus in der rumänischen Stadt Galaz eingeschlagen war, stamme aus Russland. Das hätten Untersuchungen von rumänischen Experten ergeben, schreibt Rumäniens Präsident Nicu Jordan in den sozialen Medien. Zuvor hatte Russlands Präsident Wladimir Putin Zweifel an der Herkunft der Drohne geäußert. Beim Vorfall wurden zwei Menschen verletzt. Und der ukrainische Präsident Volodymyr Zelensky spricht sich für Friedensgespräche mit Russland aus vor dem nächsten Winter. Das sagte Zelensky in einem Fernsehinterview. Grund sei die verbesserte strategische Lage der Ukraine. Für Gespräche brauche es aber auch Druck in Russland selber auf Machthaber Wladimir Putin und mehr Sanktionsdruck durch die USA und Europa. Bei den Präsidentschaftswahlen in Kolumbien zeichnet sich eine Stichwahl ab. Im ersten Wahlgang erreichte niemand mehr als die Hälfte der abgegebenen Stimmen. Nach vorläufigen Ergebnissen holte in der ersten Runde der rechtsgerichtete Anwalt Abelardo de la Espriella mit knapp 44% am meisten Stimmen. Auf Platz 2 folgt der linke Senator Ivan Zepeda mit 41%. Die Stichwahl ist in 3 Wochen angesetzt. Der amtierende Präsident Gustavo Petro sagte jedoch, er erkenne das vorläufige Ergebnis nicht an, er warte das von Richtern geprüfte Endergebnis ab. Gustavo Petro war vor 4 Jahren als erster linker Präsident in der Geschichte Kolumbiens gewählt worden. In Kolumbien ist die Amtszeit des Präsidenten laut Verfassung auf 4 Jahre beschränkt. Damit zu den Wetteraussichten. In der Nacht gibt es noch Schauer und Gewitter. Ab dem Morgen wird es dann zunehmend sonnig und es gibt bis 23 Grad. Das waren Nachrichten von Radio SRF, verantwortlich David Burkhardt. SRF-Verkehrsinfo von 3.03 Uhr, A4 Altdorf-Brunnen zwischen Flüelen und Sisikon in beiden Richtungen gesperrt wegen eines Steinschlages. Eine Umleitung ist signalisiert.

0: Die Nachrichten von SRF Nummer 4 mit David Burkhardt. Die Schweizer Eishockey-Nationalmannschaft hat auch ihren fünften WM-Final verloren. Zum Abschluss der Heim-WM unterlagen die Schweizer im Final in Zürich Finnland knapp mit 0:1. Das einzige und entscheidende Tor der Partie fiel erst in der 11. Minute der Verlängerung. Damit endete für den Schweizer Trainer Jan Gadieu seine erste WM als Chefcoach mit einer Enttäuschung.
1: Ich habe keine Worte. Am Ende viel Frustration und Ärger, dass wir könnten diesen Titel nicht an die Schweiz schenken. Ich glaube, wir wollten wirklich diesen Titel mit unseren Fans mitteilen und feiern. Und am Ende ist es ein großer Frust, dass wir könnten unser Spiel nicht spielen und dieses Spiel nicht gewinnen.
0: Sagte der Schweizer Trainer Jan Gadieu nach der Finalniederlage gegen Finnland. Während die Schweiz damit zum fünften Mal WM-Silber holt, ist es für Finnland der fünfte WM-Titel im Eishockey. Zu zwei weiteren Meldungen aus der Schweiz. Im Kanton Uri ist die Achsenstraße zwischen Flüelen und Sisikon bis mindestens heute Vormittag gesperrt. Grund ist ein Murgang. Die Straße sei sofort gesperrt und eine Umleitung eingerichtet worden, teilt die Kantonspolizei Uri mit. Verletzt wurde niemand. Schäden an der Straße habe es nach ersten Erkenntnissen keine gegeben. Das Bundesamt für Straßen will die Lage heute Vormittag neu beurteilen. Und über 100.000 Personen haben über das Wochenende am eidgenössischen Feldschießen teilgenommen. Von Freitag bis Sonntag hätten schweizweit rund 107.000 Personen mit Ordonnanzgewehr oder Pistole das Programm geschossen, teilt der Schweizer Schießsportverband mit. Das Feldschießen kann noch bis Ende August bei den Schützenvereinen geschossen werden. Nun ins Ausland. Bei den Präsidentschaftswahlen in Kolumbien zeichnet sich eine Stichwahl ab. Im ersten Wahlgang erreichte niemand mehr als die Hälfte der abgegebenen Stimmen. Nach vorläufigen Ergebnissen holte in der ersten Runde der rechtsgerichtete Anwalt Abelardo de la Espriella mit knapp 44% am meisten Stimmen. Auf Platz 2 folgte der linke Senator Ivan Cepeda mit 41%. Die Stichwahl ist in 3 Wochen angesetzt. Der amtierende Präsident Kolumbiens, Gustavo Petro, sagte jedoch, er erkenne das vorläufige Ergebnis nicht an, er warte das von Richtern geprüfte Endergebnis ab. Gustavo Petro war vor 4 Jahren als erster linker Präsident in der Geschichte Kolumbiens gewählt worden. In Kolumbien ist die Amtszeit des Präsidenten laut Verfassung auf 4 Jahre beschränkt. Damit zu den Wetteraussichten. In der Nacht gibt es noch Schauer und Gewitter. Ab dem Morgen wird es dann zunehmend sonnig und es gibt bis 23 Grad. Das waren Nachrichten von Radio SRF, verantwortlich David Burkhardt. SRF-Verkehrsinfo von 4.03 Uhr A4 Altdorf-Brunnen. Wir haben es gehört, die Achsenstraße zwischen Flüelen und Sisikon ist in beiden Richtungen gesperrt. Wegen eines Steinschlages eine Umleitung ist signalisiert.

0: Die Nachrichten von SRF um 5 mit David Burkhardt. Enttäuschung bei der Schweizer Eishockey-Nationalmannschaft.
1: Viel Frustration und Ärger, dass wir könnten diesen Titel nicht an die Schweiz schenken,
0: sagt Trainer Jan Gadieu nach der Finalniederlage gegen Finnland. Kein Sieger in der ersten Runde bei den Präsidentschaftswahlen in Kolumbien, kommt es wohl zu einer Stichwahl. Und das Wetter, heute wird es ziemlich sonnig bei 25 Grad. In der zentralen Ostschweiz sind noch Schauer möglich. Zum fünften Mal stand die Schweizer Eishockey-Nationalmannschaft in einem WM-Final. Zum fünften Mal musste sie als Verliererin vom Eis. Zum Abschluss der Heim-WM verlor die Schweiz den Final in Zürich gegen Finnland knapp mit 0:1. Das einzige und entscheidende Tor fiel erst in der 11. Minute der Verlängerung. Sportredaktor Christoph Stärchi.
2: Wieder eine Niederlage im WM-Final. Wieder, wie schon im letzten Jahr, in der Verlängerung. Wieder konnten die Schweizer im Final kein Tor erzielen. Zum dritten Mal hintereinander. Eine bittere Niederlage für die Schweizer. Alle 9 Spiele an der Heim-WM hatten die Schweizer vor dem Final gewonnen. Am meisten Tore aller Teams erzielt. Im Final fanden sie aber kein Rezept gegen den technisch starken und disziplinierten Gegner. Der Weg zum gegnerischen Tor schien zu. Einzig im dritten Drittel erspielten sich die Schweizer Torchancen, blieben aber ohne Abschlussglück. Finnland gewinnt zum fünften Mal den WM-Titel. Die Schweiz gewinnt zum dritten Mal in Serie die Silbermedaille. Sieger der Herzen, immerhin diesen Titel, haben die Schweizer an der Heim-WM gewonnen. Sie schafften es, eine riesige Euphorie bei den Fans zu entfachen. Auf den ersten WM-Titel müssen die Schweizer aber weiterhin warten.
0: Sportredaktor Christoph Stärchi. Trotz Finalniederlage sind Sportminister Martin Pfister und Bundespräsident Guy Parmelin stolz auf die Schweizer Eishockey-Nationalmannschaft. Die Mannschaft habe die Schweiz begeistert und gezeigt, was echter Teamgeist bedeute, schreibt Martin Pfister auf X. Bravo, schrieb Guy Parmelin zur Schweizer Silbermedaille. Das Team habe alles gegeben. Und er bedankte sich bei allen, die die, Zitat, «großartige Ausgabe der WM» ermöglicht hätten. Zu zwei weiteren Meldungen aus der Schweiz in Kürze. Im Kanton Uri ist die Achsenstraße zwischen Flüelen und Sisikon bis mindestens heute Vormittag gesperrt. Grund ist ein Murgang. Die Straße sei sofort gesperrt und eine Umleitung eingerichtet worden, teilt die Kantonspolizei Uri mit. Verletzt wurde niemand. Schäden an der Straße habe es nach ersten Erkenntnissen keine gegeben. Das Bundesamt für Straßen will die Lage heute Vormittag neu beurteilen. Und über 100.000 Personen haben über das Wochenende am eidgenössischen Feldschießen teilgenommen. Von Freitag bis Sonntag hätten schweizweit rund 107.000 Personen mit Ordonnanzgewehr oder Pistole das Programm geschossen, teilt der Schweizerische Schießsportverband mit. Das Feldschießen kann noch bis Ende August bei den Schützenvereinen geschossen werden. Damit kommen wir ins Ausland. Bei den Präsidentschaftswahlen in Kolumbien zeichnet sich eine Stichwahl ab. Im ersten Wahlgang erreichte niemand mehr als die Hälfte der abgegebenen Stimmen. Nach vorläufigen Ergebnissen holte in der ersten Runde der rechtsgerichtete Anwalt Abelardo de la Espriella mit knapp 44% am meisten Stimmen. Auf Platz 2 folgt der linke Senator Ivan Cepeda mit 41%. Die Stichwahl ist in 3 Wochen angesetzt. Der amtierende Präsident Kolumbiens, Gustavo Petro, sagte jedoch, er erkenne das vorläufige Ergebnis nicht an, er warte das von Richtern geprüfte Endergebnis ab. Gustavo Petro war vor 4 Jahren als erster linker Präsident in der Geschichte Kolumbiens gewählt worden. In Kolumbien ist die Amtszeit des Präsidenten laut Verfassung auf 4 Jahre beschränkt. Der ukrainische Präsident Volodymyr Zelensky spricht sich für Friedensgespräche mit Russland aus, und zwar vor dem nächsten Winter. Das sagte Zelensky in einem Interview mit dem Fernsehsender CBS. Er verwies dabei auf die strategische Lage der Ukraine. Diese habe sich verbessert, der Vormarsch der russischen Truppen habe sich verlangsamt. Der Ukraine ihrerseits würden dafür zunehmend Angriffe auf Russlands wichtige Ölindustrie gelingen. Er spreche sich dafür aus, in den nächsten Monaten einen Weg für Gespräche zu finden, so Zelensky. Dazu brauche es aber auch Druck innerhalb Russlands auf Machthaber Wladimir Putin und mehr Sanktionsdruck durch die USA und Europa. Die USA wollen die Regeln für den Export von Chips nach China weiter verschärfen. Damit soll verhindert werden, dass China in Sachen künstlicher Intelligenz zu den USA aufschließt. Es geht dabei im Wesentlichen um Produkte des US-Unternehmens Nvidia. Für die besten Nvidia-Produkte haben die USA China bereits mit Handelsbeschränkungen belegt. Neu gelten diese nun laut dem US-Handelsministerium nicht mehr nur für den direkten Export nach China, sondern auch für Tochterunternehmen von chinesischen Firmen im Ausland. Und damit kommen wir zu den Wetteraussichten. Heute ist es vielerorts ziemlich sonnig, bei Höchstwerten um 25 Grad im Norden und bis zu 30 Grad im Süden. Stellenweise gibt es Regenschauer, vor allem in der Zentral- und in der Ostschweiz. Das waren Nachrichten von Radio SRF, verantwortlich David Burkhardt.
3: 5 ab 5 SRF Verkehrsinfo. Wir haben es gehört in der Nachrichten auf der A4 Altdorf-Brunnen zwischen Flüelen und Sisikon in beiden Richtungen gesperrt wegen Steinschlags. Der um die Umleitungsbeschilderung ist signalisiert.
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3: Was ist das? Heute ist es sonnig. Mhm. Heute ist es trüb. Im Schweizer Eis, okay, Herzen.
6: Egal, ob es schön ist oder nicht. Ja. Redest du?
3: Heute will man jetzt so einfach. Ach Gott. Wir müssen jetzt einen guten Mut machen. Ja. Zu dem blauen Mendung, den wir heute haben. Wir haben wirklich den Blues.
6: Ja.
3: Fünfmal in dem WM-Finale, dreimal in Serie, jetzt wieder Silber. Wir sind Weltmeister in Silbermedaille holen. Du magst gar nicht viel schwänzen, gell?
6: Ah, du, ich meine, das Leben...
3: Bobby Roth, du bist ohne Musik da gefahren.
6: Ist so. Ich habe nicht gewusst, was lassen und schauen. Und, also schauen habe ich schon gewusst, was auf der Straße. Aber nein, ich habe noch nicht mögen, aber ich habe gesagt, hey, weißt du was, komm. Das Leben geht weiter.
3: Was sagt man alles Schlaues an diesem Morgen? Oh, wir spielen Musik.
6: Das ist sehr gut.
3: Das ist der Edgy. Guten Start euch allen. Guten Morgen.

0: Deutschland Let You Go am 14.5, wo wir, glaube ich, alle uns ein bisschen in den Ruck geben. Liegt ihr jetzt wirklich Eishockey-Fan oder einfach dem gestern auch mit Fieber gewesen, logischerweise. Alle haben es gespürt, dass da etwas in der Luft gewesen wäre, dass man endlich mal die Gold holen könnte in der eigenen Eishockey-Weltmeisterschaft daheim. Wir haben es gespürt, diesmal könnte es passieren. Und dann ist das Spiel irgendwie losgegangen und je länger es gegangen ist, desto nervöser sind wir geworden. Mhm. Weil irgendwie gemerkt, das Spiel ist nicht nervös.
1: Ja, das haben wir gemerkt.
0: Ah.
1: Aber es ist irgendwie auch logisch. Ein ganzer Druck, eine ganze Nation wartet.
0: Logisch.
1: Auf Gold und so. Und es hat, ja.
0: Eben, dann die 71 Minuten Verlängerung. Die Finnen haben das Gold geschossen. Und wir haben einmal mehr Silber.
1: Ja, wir fühlen uns ein bisschen leer. Aber Alex Nussbaum aus Wiel, der fühlt mit uns.
2: Ich habe auch das Gefühl, ich sehe jeden Schuss reingelegen und so. Ich mag auch fast nicht. Aber eben. Aufstehen, Mund abwischen und weiter geht's. Und das nächste Mal holen wir die Goldmedaille. Da bin ich sicher. Ich wünsche allen einen guten Tag.
0: Glaubt man an die Worte von Alex?
1: Ja, das tut gut.
0: Auch wenn es schwerfällt.
1: Ja.
0: Aber wenn wir jetzt schon einen Spieler hören, so einen
1: ja,
0: traurigen Spieler.
1: Ja, Captain.
0: Okay.
3: Ja, es ist im Moment eine Riesenenttäuschung. Wir haben es so gerne geholt daheim von unseren Fans. Und unsere Fans, es war unglaublich, was die letzten Wochen, was wir mit ihnen erleben durften. Und sie hat es so fest verdient, die Goldmedaille heute.
0: Ja, und da sagt er etwas Wichtiges. Ich meine, was da los war in der WM, ja, das ist wirklich, ich meine, das war sensationell.
1: Sensationelle Wochen waren das wirklich.
0: Und der Song im Ball, der ist schon parat gewesen. Da hat er jetzt austauscht, wenn man jetzt WM kommt.
1: Du bist schon ein kleiner Loser, du.
0: Das ist der Beck zum Wachwarten. Guten Morgen.

0: Schöne Musik kommt aus Joburg, Johannesburg, Tyler und Water auf SF3. Guten Morgen. Sehen Sie mal positiv, hat uns gerade Matthias Röger geschrieben auf 079 308 33 33. Er hat recht natürlich. Welche Mannschaft ist schon dreimal hintereinander Vize-Weltmeister geworden? Muss es positiv sehen.
1: Das stimmt.
0: So wie die Schweizer Eisenkennazi. Ja. Einmal mehr Silber geholt.
1: Und sind wir nicht jetzt auf Platz 1 in der Weltrangliste
0: von Eishockey? Wahnsinn.
1: Ja. Ja, natürlich hat die Goldmedaille natürlich wäre noch das Töpfchen für mich gewesen und hat so ja, die goldige Generation gekrönt. Und genau. Das ist halt anders aus.
0: Stolz darf man natürlich sein. Mhm. Und der Dani Rieger hat sich auch gemacht.
1: Ja.
2: Wie er hätte das gedacht, dass so eine Euphorie in dem Land entsteht, oder alle Bevölkerungsgeschichten, oder alle Altersklassen. Und das macht doch eigentlich Mut für alles, was vor uns steht. Und sicher gibt es auch wieder mal ein nächstes Event.
1: Ja, es könnte vielleicht mit Fußball zu tun haben, der nächste.
0: Genau.
1: Ein paar Tage.
0: Aber hast du gemerkt, wie vorher der Alex aus Wiel? Wiele.
1: Aus Wiel.
0: Und Wiel. Und Dani Rieck von Arbon kann dann durchgehen, wie schön die Vögel zwitschern im Hintergrund. Hm. Das tut doch auch schon gut, wenn so ein Tag startet.

0: coole Klassiker zum Wachwerden. Eve von Gwen Stefani, Let Me Blow Your Mind. Guten Morgen, es ist 17:30. Kurz nach Eftel, der Frank Estermann.
1: Die Schweizer Eishockey-Nationalmannschaft verpasst den WM-Titel erneut. Sie verliert den Final an der Heimweltmeisterschaft gegen Finnland 0:1 nach Verlängerung. Es ist die dritte Niederlage für die Eishockey-Nazi in einem WM-Final hintereinander. Bei den Präsidentschaftswahlen in Kolumbien zeichnet sich eine Stichwahl ab. Im ersten Wahlgang holte laut den vorläufigen Ergebnissen der rechtsgerichtete Anwalt Abelardo de la Espriella mit knapp 44% am meisten Stimmen. Auf Platz 2 folgt der linke Senator Ivan Cepeda mit 41%. Die Stichwahl ist in 3 Wochen angesetzt. Und die Axenstraße zwischen Flüelen und Sisikon im Kanton Uri ist bis mindestens heute Vormittag gesperrt. Grund ist ein Murgang. Die Straße sei sofort gesperrt und eine Umleitung eingerichtet worden, teilte die Kantonspolizei Uri mit. Das Bundesamt für Straßen will die Lage heute Vormittag neu beurteilen.
0: Robert Bogli von SF Meteo, guten Morgen.
2: Guten Morgen.
0: Wo regnet es denn jetzt noch?
2: So in der Zentralschweiz über das Sarganser und Glarnerland, dort regnet es im Moment noch verbreitet. Der Tag durch ist ein Regen aber recht selten, aber kommt schon so eher in der Ostschweiz noch oben runter. Sonst wird es heute an vielen Orten ziemlich sonnig und am Nachmittag wird es warm, aber es ist nicht mehr so heiß. Es gibt etwa 25 Grad im Mittelland.
0: 17:30 SRF Verkehrsinfo gehört auch in der Kurznachrichte. In der Zentralschweiz ist die Achsenstraße Altdorf-Brunnen zwischen dem Flüeler-Tunnel und Sisikon in beiden Richtungen nach einem Steinschlag gesperrt.
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0: Guten Morgen und guten, guten Morgen. Start in die neue Woche. Neue Woche, neues Glück. Da ist Dua Lipa und We're Good.

0: die Cowbell am Schluss. Cowbell von der Red Hot Chili Peppers. Und wie viele Glocken haben wir gehört in den letzten zwei Wochen? Gestern einfach nicht so viel Glöckchen gehabt am Schluss. Aber sonst ist es ja wirklich schön gewesen mit der Eishockey-Weltmeisterschaft. Wir haben die Fans,
1: ja, das stimmt.
0: Die Mannschaft führen gepusht. Und das, irgendwie das zusammenheben, das spüren wir auch am Montagmorgen. Es ist ja nur hier im 5. Club. Ja. Danke euch. Zusammen geht es besser und zusammen trösten wir uns.
1: Also vor 38 Minuten, als wir auf Sendung sind, haben wir wirklich nicht so genau gewusst, hey, wie geht es uns? Sollen wir jetzt einfach sagen, hey, ho, let's go, alles ist gut? Nein, ist es nicht. Wir haben gestern verloren. Die Schweizer Eishockey-Nationalmannschaft ist zweit geworden. Ja,
0: zum dritten Mal in Folge.
1: Aber irgendwie, jetzt sind wir schon weiter. Jetzt helfen wir uns gegenseitig. Zum Beispiel Nicole auf 079-308-33. Sie schreibt, wir sind so stolz auf deine Mannschaft. Klar, nicht gewonnen, aber was sie uns geschenkt haben in den letzten Wochen, so viel Moment, Emotionen, Spannung, Leidenschaft. Wir sind im Sport Eishockey noch nie so nah gewesen. Und wir sind wieder zusammengerückt als Fan-Nation.
0: Das
1: finde ich wirklich mega.
0: Und stell dir mal die ganz Jungen vor, die gestern ganz speziell ist, müssen trösten, die noch lange wach geblieben sind. Auch der Ruck, der geht in diesem Land, von wegen Nachwuchs und so, wenn du siehst, was da alles möglich ist, ist wirklich sensationell.
1: Da können deine Jungen vielleicht sagen, hey, es hat noch Zeiten gegeben, vor 20 Jahren, wo wir auch noch jung waren. Wir sind froh gewesen, sind wir überhaupt in der
0: Gruppe A.
1: Also in der höchsten Spielklasse. Der Bruno aus Luzern macht auch noch Mut.
2: Ja, es ist wirklich bitter. Aber dann werden wir halb Fußballweltmeister. Das wäre doch auch etwas.
1: Ja, absolut, stimmt eigentlich.
0: Ehrlich?
1: Wollte ich auch anwenden.
0: Auch dort haben wir dran glauben.
1: 10 Tage geht es los. Fußball-WM in den USA, Mexiko und Kanada.
0: Songvoting?
1: Ja. Aufstellende Musik.
0: Aufstellende Musik?
1: Ja, unbedingt.
0: Komm, machen wir ein paar Vorschläge als nächstes. Ja. Wenn ihr Vorschläge habt auf 079 308 33 33, nicht so grosse Tränensongs, sondern aufstellende Musik, die positiv uns antreiben.
1: Zusammen schaffen wir das.
0: Ja. Da war so etwa der Gusto von Rolling Stones in the Stars.

0: Aufbauende, positive Musik brauchen wir nach den Emotionen gestern zu oben und nach der wahrscheinlich nicht so guten Nacht für die meisten von uns, nachdem die Schweiz jetzt wieder mal Silbermedaille geholt hat. Aber eben, Silber ist Silber.
1: Ja.
0: Definitiv.
1: Aber das ist zweit von einem Turnier.
0: Ja.
1: Aber eben nach dem dritten Mal wäre es. Ja.
0: Genau.
1: Ich glaube, wir wissen alle, was das man sagt.
0: Aufstellermusik, das hätte ich fast beim Nachricht vom Adrian aus Frankreich auf 079 308 33 33 abgeklemmt nach seinem ersten Songvorschlag. Aber dann ist es zum Glück noch weitergegangen.
2: Für We Are the Champion wäre doch schon fast ein bisschen ironisch. Aber für Keep the Faith von Bon Jovi, das wäre doch passend.
0: Das ist ein Hammervorschlag. Vorschlag 1. Keep the faith. Bon Jovi. Treibt uns vorwärts in die Woche. Dann Vorschlag 2.
1: Ich komme von Beat. Steh auf, wenn du am Boden bist, von der Toten. Steh auf, wenn du am Boden bist. Steh auf,
0: auch wenn du uns. Auf dem 2. Guter Vorschlag. Dankeschön vielmals. Und ähnlich. Töns.

0: Nicht gerade der Flippi-Morgen heute am Montag, aber das Tag von der Hippie-Bus mit dem Dodo. Und generell gilt, es ist Montag, keep calm and carry on.
1: Ja, das ist so.
0: Auch Christian, Radio.
1: Christian hat angeschrieben, hey, weißt du was, die ganze WM überwiegt ja, also das, was sie uns geschenkt hat, die für Eishockey-Nationalmannschaft. Das ist ein cooles Spiel, viele Goal, mega Stimmung, Venus von Bümplitz
0: und so weiter und so. Das ist das, was uns tragen muss. Das ist so. die blöde Böckscheibe am Schluss noch, 73. Jahr. Und alles das, was vorher war. Aufsteller-Sound, Keep the Faith, Bon Jovi vorgeschlagen worden von Adrian.
1: Jetzt hat die Verlängerung geschafft, leider nicht.
0: Tote Hosen haben wir gehabt, mit Steh auf, wenn du am Boden bist und Get Up, Stand Up. Beide etwas so ein bisschen zu ähnlichen.
1: Er ist auch geblieben, Bob Marley.
0: Das heisst?
1: Meiste Stimmen für DTH, die Toten Hosen.
0: Übrigens der Campino im Interview mit Judith Wernli, «Mein Leben, meine Musik». Mhm. Jetzt auf srf3.ch zum Nachhören.

0: Alicia Keys mit Underdog. Guten Morgen am Montag, willkommen im Juni. 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
1: Die Nachrichten von SRF um 6 mit Frank Estermann. Große Enttäuschung bei der Eishockey-Nazi. Es bleibt wieder nur WM Silber und viel Frust.
2: Viel Frustration und Ärger, dass wir diesen Titel nicht an die Schweiz schenken könnten.
1: Und in Kolumbien kommt es zu einer Stichwahl ums Präsidentenamt zwischen einem linken und einem rechten Kandidaten. Das Wetter, es wird heute ziemlich sonnig bei 25 Grad. In der Zentral- und Ostschweiz gibt es stellenweise Schauer. Zum dritten Mal hintereinander verliert die Schweizer Eishockey-Nationalmannschaft den WM-Final. Gestern gegen Finnland in der Verlängerung mit 0:1. Der entscheidende Treffer fiel in der 71. Minute. Das ist bereits die fünfte Niederlage in einem WM-Final für das Schweizer Team in 13 Jahren. Sportredaktor Christoph Sterchi.
3: Wieder eine Niederlage im WM-Final, wieder ohne ein Tor zu schießen. Zum dritten Mal hintereinander. Alle bisherigen 9 Spiele an der Heim-WM hatten die Schweizer vor dem Final gewonnen und von allen Teams an der WM am meisten Tore geschossen. Die Schweiz galt als Favorit, die Goldmedaille schien griffbereit. Im Final war aber alles anders. Warum? Trainer Jan Gadieu versucht zu analysieren.
2: Es ist schwierig zu verstehen am Ende, wenn man sieht, wie viele Tore wir haben geschossen in alle anderen Matches. Ja, die Nervosität hat ein bisschen alles schwieriger gemacht.
3: Nino Niederreiter war bei allen 5 WM-Niederlagen seit 2013 mit dabei. Für ihn ein weiterer Final zum Vergessen.
4: Ja, schwierig. Ich würde glaube jede einzelne Medaille weggeben für ein Gold. Aber jetzt sind wir da, haben wir die 5 und es ist momentan schwierig zum daran denken, was genau ist.
3: Finnland gewinnt zum 5. Mal den WM-Titel. Die Schweiz gewinnt zum 3. Mal in Serie die Silbermedaille.
1: Christoph Sterchi hat berichtet. Bei den Präsidentschaftswahlen in Kolumbien zeichnet sich eine Stichwahl ab. Im ersten Wahlgang erreichte niemand das absolute Mehr. Nach vorläufigen Ergebnissen holte in der ersten Runde der rechtsgerichtete Anwalt Abelardo de la Espriella mit knapp 44% am meisten Stimmen. Auf Platz 2 folgt der linke Senator Ivan Cepeda mit 41%. Die Stichwahl ist in 3 Wochen angesetzt. Der amtierende Präsident Gustavo Petro sagte jedoch, er erkenne das vorläufige Ergebnis nicht an, er warte das von Richtern geprüfte Endergebnis ab. Die israelische Armee ist laut eigenen Angaben im Südlibanon so weit vorgerückt wie zuletzt vor 25 Jahren und sie warnte die Bevölkerung in der Region, sie solle das Gebiet verlassen. Nun kritisiert der deutsche Außenminister Johann Wadephul das israelische Vorgehen. Eine weitere Eskalation verschärfe die schon angespannte Lage und sorge für neue Fluchtbewegungen. Israel habe zwar legitime Sicherheitsinteressen, Wadephul warnte aber davor, dass Zivilistinnen und Zivilisten unter dem militärischen Vorgehen leiden. Gleichzeitig schreibt Wadephul auch, die libanesische Regierung müsse entschieden gegen die Hisbollah-Miliz vorgehen. Der ukrainische Präsident Volodymyr Zelensky spricht sich für Friedensgespräche mit Russland aus, und zwar vor dem nächsten Winter. Das sagte Zelensky in einem Interview mit dem Fernsehsender CBS. Er verwies dabei auf die strategische Lage der Ukraine. Diese habe sich verbessert, der Vormarsch der russischen Truppen habe sich verlangsamt. Damit es in den nächsten Monaten Gespräche gibt, brauche es aber auch Druck innerhalb Russlands auf Machthaber Wladimir Putin und mehr Sanktionsdruck durch die USA und Europa. Zu 2 kurzen Meldungen aus der Schweiz. Die Achsenstraße zwischen Flüelen und Sisikon im Kanton Uri ist bis mindestens heute Vormittag gesperrt. Grund ist ein Murgang. Die Straße sei sofort gesperrt und eine Umleitung eingerichtet worden, teilte die Kantonspolizei Uri mit. Das Bundesamt für Straßen will die Lage heute Vormittag neu beurteilen. Und das Dienstbüchlein der Schweizer Armee und des Zivilschutzes wird ab heute durch ein digitales Dokument ersetzt. Nach fast 150 Jahren hat das Dienstbüchlein ausgedient. Künftig können Angehörige der Armee über eine neue Internetplattform etwa geleistete und zukünftige Dienste einsehen. Die Börsendaten von SIX, der Nikkei-Index in Tokio, steigt um 0,8%. Der Euro wird zu 91,16 Rappen gehandelt und der Dollar zu 78,32 Rappen. Das war Nachrichten von Radio SRF, verantwortlich Michael Wettstein.
5: Roman Bogli von SF Meteo, wie warm wird es heute eigentlich?
6: Ein bisschen weniger warm als jetzt in den letzten Tagen. Es gibt etwa 25 Grad. Es ist also immer noch sommerlich, aber nicht mehr so heiß. Aktuell haben wir übrigens im Mittelland etwa 15 Grad. An vielen Orten gibt es heute einen ziemlich sonnigen Tag. Die Wolken, die wir jetzt noch haben, lockern sich immer mehr auf. Da und dort kann es aber schon noch einen Sprutz Regen geben. Das vor allem im Osten der Schweiz.
5: 5 ab 6 SRF Verkehrsinfo. Es liegen zurzeit keine Meldungen über größere Störungen vor. Gute Fahrt.
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5: Hallo am Montag, willkommen im Juni. Guten Morgen all die, die jetzt gerade das Radio einschalten. Wir können aus Erfahrung sagen, gell Marco, uns geht es nach einer Stunde Sendung machen bereits schon besser. Weil wir reden darüber und wir spielen positive Musik, ja. Es geht wirklich schon viel besser. Auch nach dem zweiten Platz.
8: Und der wir sind nicht so kein Weltmeister. Aber überwiegen tut doch das und das weg, jetzt schon nach einer Stunde. Das Gemeinschaftsgefühl von den letzten Tagen mit so viel Euphorie, Emotionen, Goals und Venus von Böblitz.
5: Ja. Zusammen können wir uns auch wieder aufrichten und zusammen wir holen euch ins Boot und steuern uns sicher alle zusammen über das Tränenmeer.

0: Not a Surf, Who's Authority am 12 ab 6. Guten Morgen und okay, wir sind jetzt zwar nicht Weltmeister im Eishockey, aber wir sind Weltmeister in uns selber wieder aufstellen. Oder das spüren wir heute Morgen, auch wenn es noch so schwer fällt. Wir sind es irgendwie auch uns gewohnt, gerade so an der Eishockey-WM, das dritte Mal in Serie. Was hilft?
1: Ja, in dem, dass man auch sieht, dass die ganze Heim-WM ausgelöst hat. Selten so eine geschlossene, zufriedene Fangemeinschaft gesehen. Sensationelle Match, ganz, ganz viel Goal. Und eben die Fans von meiner Mami, die Eishockey nur vom Gehören sagen könnte, die plötzlich davon schauen, bis zum eingefleischten Fan, der an jede WM reist. WM im eigenen Land, wo wirklich ganz, ganz toll war.
0: Und logisch, gestern, einfach so der eine Böcke der 71. Minute, wo alles, ganze Traumen, Platz lassen. Das ist eine absolute Katastrophe gewesen. Und heute Morgen, wenn du aufwachst, ist vielleicht der Erste, der das sagt, wie der Fan hier.
2: Scheisse, einfach nur Scheisse.
0: Ja, genau.
1: Der Hans aus dem Thurgau.
0: Ja, oder der Raffi aus Embrach.
3: Immer auf den letzten Meter, wo es einfach nicht klappt. Das ist so schön.
2: Scheisse, einfach nur Scheisse.
0: Ja, und der Hans wieder. Ja. Ja, die noch haben mögen reden, haben alle etwas Gescheites gesagt gestern.
4: Ja, ein bisschen am Anfang, als ich gesehen habe, dass wieder kein Goal schiessen, 5 gegen 3 unsicher spielen, dann habe ich schon wieder gemeint, sie machen es nicht besser als letztes Jahr, aber hoffen, dass wir bis am Schluss können.
1: Ja. Das ist so, das ist so.
0: Und die nächste WM kommt auch wieder.
4: Schweiz muss an sich glauben, wir haben jetzt 3-mal hintereinander verloren. Jeder ist traurig, jeder trauert, okay, wir müssen jetzt eine Woche trauern, das ist okay, das gehört dazu. Aber jetzt, nächstes Jahr, alle auf Deutschland und dann holen wir den hohen Scheisskopf.
0: Ich wüsste den Spielern gönnen, dass sie das auch so ein bisschen hören, die Motivation wieder von den Fans. Das werden sie sicher auch, nachdem sie sich dann wieder so ein bisschen gefangen haben. Wie der Captain Roman Josi.
5: Ja, es ist im Moment eine Riesenenttäuschung. Wir haben es so gerne geholt daheim von unseren Fans. Und unsere Fans, es war unglaublich, was die letzten zwei Wochen mit ihnen erleben durften. Und sie hat es so fest verdient, die Goldmedaille heute.
0: Durchschnaufen. Und daran glauben weiterhin. Irgendwie hilft es, wenn man sich das einredet, oder? Prince 1999, guten Morgen.
1: König ist Gold, Prinz ist Silber und der Prinz.

0: Noah Kahan und seinem tollen Song «Doors».
1: Ja.
0: Gestern haben uns die Finnen eine Türe zugeschlagen, der 71. Minute. Patch, voll ins Gesicht. Aber wo eine Türe zugeht, geht auch immer wieder eine Türe auf. Das ist heute so ein bisschen unser Grundsatz.
1: Ja, wir tun uns gegenseitig aufstellen. Wie zum Beispiel Adrian Grützner auf 079-308-3333. Er meint, allen guten Dinge sind drei, dreimal Silber und jetzt dreimal Gold. Also wir können schon wieder schmunzeln. Ja,
0: Karin hat auch geschrieben, Dankeschön für die wunderbare Stunde und die Hochgefühl in der letzten Woche mit der Schweizer Hockey-Nazi. Ja. Und die Olivia Gasser hat sich noch gemeldet.
2: Guten Morgen, hier ist Olivia. Ich habe jetzt gerade Nachtdienst von Spitex zu Bern innen und habe gestern einen jüngeren Menschen im Rollstuhl ins Bett getan. Und er hat mir erzählt, er war früher im Rollstuhl-Hockey und ich möchte noch mal anfügen und möchte es euch auch noch mitteilen. Wir haben einen Weltmeister, die Schweiz ist Weltmeister geworden gestern im Rollstuhl-Hockey. Das wollte ich noch so sagen.
0: Dankeschön, Olivia.
1: Yeah. Yeah. Sehr cool. Gratulation.
3: Okay, come on. Yeah, Martinez, you ready, girl?
4: Come on. Let's do this game.

0: Fish and the Bottleman und Seven. Guten Morgen, um 6:30 Kurznachrichten hat der Frank Estermann.
1: Die Schweizer Eishockey-Nationalmannschaft verpasst den Weltmeistertitel erneut. Sie verliert den Final an der Heim-WM gegen Finnland 0:1 nach Verlängerung. Es ist die dritte Niederlage für die Eishockey-Nazi im WM-Final hintereinander. Bei den Präsidentschaftswahlen in Kolumbien zeichnet sich eine Stichwahl ab. Im ersten Wahlgang holt laut vorläufigen Ergebnissen der rechtsgerichtete Anwalt Abelardo de la Espriella mit knapp 44% am meisten Stimmen. Auf Platz 2 folgt der linke Senator Ivan Cepeda mit 41%. Die Stichwahl ist in 3 Wochen angesetzt. Und die Axenstraße zwischen Flüelen und Sisikon im Kanton Uri ist bis mindestens heute Vormittag gesperrt. Grund ist ein Murgang. Die Straße sei sofort gesperrt und eine Umleitung eingerichtet worden, teilte die Kantonspolizei Uri mit. Das Bundesamt für Straßen will die Lage heute Vormittag neu beurteilen.
0: Die Schweiz ist enttäuscht, aber auch richtig stolz, Tim Eggimann vom Sport.
2: Enttäuscht, weil die Schweizer Hockey-Nazi auch den 5. WM-Final verliert von den eigenen Fans. Daheim bitter, brutal, ein Stich ins Herz. Der Captain Romagnosi, der jetzt schon 5 Silbermedaillen daheim hat.
3: Ja, es ist im Moment eine Riesenenttäuschung. Wir hätten es so gerne geholt daheim.
2: Aber, und das ist ein grosses Aber, trotz Enttäuschung, trotz Silber, die Eishockey-Nazi kann so stolz auf sich sein. Sie hat praktisch ein ganzes Land begeistert. Sie hat Tausende von Leuten, die vor dieser Heim-WM nicht gewusst haben, was ein Boxplay ist, was die Starting Six sind, zu Eishockey-Fans gemacht und sie hat über 2 Wochen lang eine Euphorie ausgelöst. Und darum kann man auch den Nazi-Direktor, den Lars Weibel, gut verstehen, wenn er sagt:
4: Bei mir überwiegt der Stolz auf alle, die mitgemacht haben. Gemacht haben, als jetzt die Enttäuschung.
0: Ja, wir wollen nicht mehr länger im Regen stehen, aber regnet es doch noch ein bisschen, oder Roman Brugli?
5: Aber nur am Alpen-Nordhang entlang, also so im Berner Oberland über Zentralschweiz bis ins Sarganserland, dort regnet es jetzt noch verbreitet. Das ist auch die Region, wo heute Wolken ein bisschen dichter bleiben. Sonst lockern sich die Wolken auf und es wird ziemlich sonnig bei 25 Grad am Nachmittag. Regen gibt es durch den Tag durch, nur noch stellenweise im Osten der Schweiz.
0: SRF Verkehrsinfo mit Michael Krein und du schaust in Zentralschweiz.
6: Hier ist ein Auto, bleiben stehen, oder ein Lieferwagen, und zwar auf der A2 in Richtung Gotthard. Und das vor dem Sonnenbergtunnel bei Luzern Zentrum. Es steht das zurück bis Emmenort und es steht auch wieder von Zug her, kommt ab Buchrein. Dann steht es in Zürich vor dem Gubristunnel Richtung St. Gallen ab Dietikon und ab Burdorf Süd.
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0: Das war eine Mendung in Moll.
8: Ja, nicht einfach gewesen. Zum Einschlafen nach all den Erwartungen an eine WM-Gold-Medaille und dieser Silbermedaille, die sich schon sicher gestern sehr bitter angefühlt hat.
0: Ja. Wir wechseln aber von diesem Moll jetzt auf Tour.
8: Mit guter Schweizer Musik aus dem Thurgau.
0: Vom SRF 3 Best Talent im Juni. Noemi Besa. Stellen wir euch gerade vor, als nächstes. Aus dem Thurgau, Noemi Besa.
8: Und jetzt ein Blick auf die Uhr.
0: 3:30 Uhr.

0: ein bisschen mehr auf die Zähne bissen, nachdem wir uns an den Finnen die Zähne ausbissen haben im WM-Finale der Hockey. Im eigenen Land. Warum hat es wieder nicht geklappt? Dem Thema fühlen wir noch ein bisschen auf den Zahn.
1: Du, sag mal, musst du in Dentalhygienik heute oder hast du einen Zahnarzttermin?
0: Wieso
1: weisst du? Weil du so von Dezent redest.
0: Ah, nein.
1: So dezent von Dezent.
0: Ich bin in Gedanken eben schon bei unserem frischen, neuen SRF 3 Best Talent vom Monat Juni. Seht ihr nur ein grosses Musiktalent, sondern so einen Special Hack?
1: Ja, aber wo man nicht noch nachmachen sollte und wo doch ein bisschen wehtut, wenn man es hört.
0: Achtung.
2: Ich kann eine Bierflasche mit meinen Zähnen öffnen.
0: Nein.
2: Ich weiss nicht, ob es daran liegt, dass ich aus einem Dorf komme und mir sehr viele wilde Dorfpartys gefeiert haben und nicht immer einen Flaschenöffner dabei. Aber ja, ich habe da eigentlich mehr blöd aus Jux und alle haben gesagt, huppet eigentlich, da kannst du sicher nicht mehr, da haust du ja Zähne raus. Ich habe einen mega guten Trick mittlerweile, dass du wie einfach mit dem, weißt du, für einen Zahn da vorne, also mit dem wie du zuerst ein bisschen anlupfen und dann kannst du mit den hinteren, die ja mega gut heben, kannst du einfach wegbeissen. Ja, aber eben nicht nachmachen zu Hause, es, ja.
0: Noemi Besa heisst sie, ist 20 Jahre alt, kommt aus dem Kanton Thurgau, aus Zielschlacht, um ganz genau zu sein. Und so tönt sie, unser SRF 3 Best Talent vom Monat Juni.

0: Nominiert für den SRF 3 Förderpreis, frisch ab dem Monat Juni unser SRF 3 Best Talent Noemi Besa und hier mich am Viertel vor 7.
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0: Roman Bogli, was man kann sagen, die Woche zeigt sich sicher anders als die letzte.
2: Ja, das ist wirklich so. Auf dem Kalender, da hat jetzt eigentlich der Sommer angefangen, meteorologisch, aber so gefühlt ist er auch gleichzeitig vorbei. Also die hochsommerliche Phase ist jetzt vorbei. Heute ist es aber immer noch warm am Nachmittag. Aktuell haben wir im Mittelland so etwa 15 Grad und am Nachmittag gibt es etwa 25 Grad. Dazu wird es heute an vielen Orten ziemlich sonnig. Jetzt, wenn man raus schaut, hat es zwar noch viel Wolken, aber die lockern sich eben auf und lassen die Sonne immer besser durch. Ein bisschen zäher bleiben sie vor allem am Alpen-Nordhang entlang, also zum Beispiel im Berner Oberland, in der Zentralschweiz oder auch im Glarnerland. Es kann da und dort schon noch den Tag durch auch Regen geben, das dann vor allem im Osten von der Schweiz, also zum Beispiel in Schaffhausen oder im Rheintal.
0: Wie zeigt sich sonst die Woche noch?
2: Ja, es geht wirklich wechselhaft weiter. Morgen gibt es schon wieder zum Teil recht kräftige Gewitter. Am Mittwoch beruhigt sich es dann durch den Tag durch wieder.

0: Bastian Becker, Time to Shine, genau. Das war eigentlich genau das Ziel gewesen. Um am Schluss noch mit Gold den strahlen, aber wir wissen es. Seit gestern 71. Minute und 1:0 am 1. Goal in dem WM-Final, dass es eben wieder mal nicht klappt. Das heisst, wieder nur mehr Silber gegeben
1: hat. Ja, der Unterschied zwischen einer historischen Goldmedaille und einer bitteren Silbermedaille ist manchmal eben nur ein einziger Pack, ein Böck, ein einziger Fehler oder ein einziger Moment in der Verlängerung.
0: Ja, ganz viele von euch, die wir uns gemeinsam heute wieder aufstellen wollen, wie zum Beispiel der Walter Frick.
1: Der Walter Frick schreibt auf 079-308-3333 Kopf hoch und weiterkämpfen. Nächstes Jahr ist die Hockey-WM in Deutschland.
0: Wir haben alle daran geglaubt in diesem Jahr. Wir haben es gespürt, dass mal könnte wirklich etwas passieren könnte. Endlich mal Gold für die Schweiz. Aber eben, müssen es ist anders gekommen. Der Match gestern im Schnelldurchlauf mit unserem Reporter Christoph Stärchi und Reto Wittmer.
2: Wir sind ready. Ich denke, wir bringen den heim, oder?
3: Und ich bin für heute Abend optimistisch. Diesmal muss klappen.
4: Wenn nicht heute. Ich meine, es ist die erste Möglichkeit, Gold zu holen. Es ist die Möglichkeit, Geschichte zu schreiben. Es wäre sogar die Möglichkeit, ein Märchen zu schreiben.
2: Jetzt holen wir den Kübel!
4: Und Schweiz!
2: Yes!
4: Der Timo Meier versucht es mit einem Bubentrick. Ich komme noch mal vor das Goal. Und jetzt kommt der Schuss. Oh, der müsste doch eigentlich rein.
3: Jetzt geht es um die Wurst. Und beide Teams wissen natürlich, jeder Fehler könnte jetzt entscheidend sein. Und schon so spielen sie auch ein bisschen.
4: Vielleicht jetzt Romagnosi, wo der Böck nicht reinbringt. Oh, ich hatte das schon fast innen gesehen.
3: Nicht nur hier. Das ist klar aufgekommen.
4: Jetzt vielleicht der Helenius. Nein, oh, der bricht. Es ist unglaublich.
5: Ich habe keine Worte. Am Ende viel Frustration und Ärger, dass wir könnten diesen Titel nicht an die Schweiz schenken.
3: Finnland ist Weltmeister. Die Schweiz verliert der dritte Final an der Weltmeisterschaft.
6: Ja, ist bitter. Wir haben alle gehofft und gedacht, das ist jetzt unser Jahr. Wir haben ein super Turnier gespielt. Wir haben alles gegeben füreinander.
7: Da sehe ich Leute, die einen Angriff im Arm haben. Leute, die am Rennen sind. Leute, die es nicht glauben können, dass jetzt der Traum von Gold schon wieder durch ist.
8: Irgendwann war ich zurückgeschaut und es war ein einmaliges Erlebnis. Aber ja, die Enttäuschung über die Medaille wird sich nie weg.
6: Schwierig zum daran denken, was genau ist.
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0: Green Day auf SRF 3. Guten Morgen am Montag.
1: Die Nachrichten von SRF um 7 mit Frank Estermann. Die Schweizer Eishockey-Nazi verliert den dritten WM-Final in Folge. Bei den Fans sitzt der Frust tief.
2: Schon wieder, dreimal in Folge, zweiter, das kann nicht sein.
1: Und bei den Präsidentschaftswahlen in Kolumbien kommt es zur Stichwahl zwischen einem rechten und einem linken Kandidaten. Das Wetter, es wird heute ziemlich sonnig bei 25 Grad. In der Zentral- und Ostschweiz gibt es stellenweise Schauer. Zum dritten Mal hintereinander verliert die Schweizer Eishockey-Nationalmannschaft den WM-Final. Gestern gegen Finnland in der Verlängerung mit 0:1. Der entscheidende Treffer fiel in der 71. Minute. Das ist bereits die fünfte Niederlage in einem WM-Final für das Schweizer Team in 13 Jahren. Sportredaktor Christoph Sterchi.
3: Wieder eine Niederlage im WM-Final, wieder ohne ein Tor zu schießen. Zum dritten Mal hintereinander. Alle bisherigen 9 Spiele an der Heim-WM hatten die Schweizer vor dem Final gewonnen und von allen Teams an der WM am meisten Tore geschossen. Die Schweiz galt als Favorit, die Goldmedaille schien griffbereit. Im Final war aber alles anders. Warum? Trainer Jan Gadieu versucht zu analysieren.
4: Es ist schwierig zu verstehen am Ende, wenn man sieht, wie viele Tore wir haben geschossen in alle anderen Matchen. Ja, die Nervosität hat ein bisschen alles schwieriger gemacht.
3: Nino Niederreiter war bei allen 5 WM-Niederlagen seit 2013 mit dabei. Für ihn ein weiterer Final zum Vergessen.
5: Ja, schwierig. Ich würde glaube die einzelne Medaille weggeben für frei Gold. Aber jetzt sind wir da, haben wir die 5 und es ist momentan schwierig zum daran denken, was genau ist.
3: Finnland gewinnt zum 5. Mal den WM-Titel. Die Schweiz gewinnt zum 3. Mal in Serie die Silbermedaille.
1: Christoph Sterche hat berichtet. Bei den Präsidentschaftswahlen in Kolumbien zeichnet sich eine Stichwahl ab. Im ersten Wahlgang erreichte niemand das absolute Mehr. Nach vorläufigen Ergebnissen holte der rechtsgerichtete Anwalt Abelardo de la Espriella mit knapp 44% am meisten Stimmen. Auf Platz 2 folgt der linke Senator Ivan Cepeda mit 41%. Die Stichwahl ist in 3 Wochen angesetzt. Der amtierende Präsident Gustavo Petro sagte jedoch, er erkenne das vorläufige Ergebnis nicht an, erwarte das von Richtern geprüfte Endergebnis ab. Das US-Militär hat laut eigenen Angaben am Wochenende mehrere Ziele im Iran angegriffen. Dabei soll es sich um iranische Radar- und Drohnenkommandozentralen handeln. Das Pentagon rechtfertigt die Angriffe mit, Zitat, aggressiven Handlungen des Irans. So habe dieser etwa eine US-Drohne über internationalen Gewässern abgeschossen. Die iranischen Revolutionsgarden sagen, sie hätten ihrerseits einen US-Luftwaffenstütz Punkt angegriffen. Zwischen den USA und dem Iran gilt offiziell eine Waffenruhe, über deren Verlängerung wird derzeit verhandelt. Im Golfstaat Kuwait haben derweil am Morgen landesweit die Sirenen geheult. Grund waren laut der Armee feindliche Luftangriffe mit Raketen und Drohnen. Wer hinter den Angriffen steckt, sagte die Armee nicht. Der ukrainische Präsident Volodymyr Zelensky spricht sich für Friedensgespräche mit Russland aus, und zwar vor dem nächsten Winter. Das sagte Zelensky in einem Interview mit dem Fernsehsender CBS. Er verwies dabei auf die strategische Lage der Ukraine. Diese habe sich verbessert. Der Vormarsch der russischen Truppen habe sich verlangsamt. Damit es in den nächsten Monaten Gespräche gibt, brauche es aber auch Druck innerhalb Russlands auf Machthaber Wladimir Putin und mehr Sanktionsdruck durch die USA und Europa. Zu 2 kurzen Meldungen aus der Schweiz. Die Achsenstraße zwischen Flüelen und Sisikon im Kanton Uri ist bis mindestens heute Vormittag gesperrt. Grund ist ein Murgang. Verletzt wurde niemand. An der Straße dürften keine Schäden entstanden sein, sagt die Polizei. Das Bundesamt für Straßen will die Lage heute Vormittag neu beurteilen. Und das Dienstbüchlein der Schweizer Armee und des Zivilschutzes wird ab heute durch ein digitales Dokument ersetzt. Nach fast 100 50 Jahren hat das Dienstbüchlein ausgedient. Künftig können Angehörige der Armee über eine neue Internetplattform etwa geleistete und zukünftige Dienste einsehen. Die Börsendaten von SIX, der Nikkei Index in Tokio steigt um 0,7%, der Euro wird zu 91,20 gehandelt und der Dollar zu 78,30. Das waren Nachrichten von Radio SRF, verantwortlich Michael Wettstein.
6: Roman Vogel, es ist recht warm heute Morgen.
7: 16 Grad, das sehen wir jetzt zum Beispiel hier in Grenchen. Liegt daran, dass wir jetzt viel Wolken haben in der Nacht. Es wird dann am Nachmittag natürlich wärmer, aber so heiß wie den letzten Tag wird es nicht mehr. Es gibt etwa 25 Grad dann im Mittelland. Es gibt auch einen ziemlichen sonnigen Tag. Also die Wolken, die wir jetzt an vielen Orten noch haben, die lockern sich den Tag durch immer mehr auf. Es regnet zum Teil noch, vor allem in der Ostschweiz.
6: 5 ab 7 SRF Verkehrsinfo mit Michael Kain und du hast gute Nachricht aus der Zentralschweiz.
8: Ja, und da von der A2 in Richtung Gotthard, da haben wir die Panne gehabt vor dem Sonnenbergtunnel bei Luzern Zentrum. Das Auto ist weg. Geblieben ist aber noch Stau bis Neuenkirch und der Stau zurück von Zug her ab Gysikon-Roth. Stau tut zwei Regionen Solothurn Richtung Bern zwischen Rotrist und Lutherbach, dann in Zürich vor dem Gubrist-Tunnel Richtung St. Gallen ab Dietikon und der Burdorf Süd von Winterthur her ab Fredikon, dann das Basel Richtung Luzern zwischen Rheinhafen und Badischen Bahnhof und der Stau zurück von Frankreich her ab dem Flughafen.
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6: Ja, Blue Monday haben wir heute. Wir haben den Blues. Wir sind Weltmeister in Silber holen. Spielen Musik natürlich suchen wir nach dem richtigen Wort für die gebrochenen Schweizer Herzen heute.
10: Ah, oh, der Hans ist im Thurgau fast zusammen.
11: Scheiße, einfach nur Scheiße.
10: Ja. Ja gut, das haben wir gestern noch am Match oder heute Morgen beim Aufstehen schon noch irgendwie alle gedacht. Mm. Heute sagen wir, es ist nur ein kleiner Teil von dieser Eishockey-WM, der vielleicht nicht ganz geklappt hat.
6: Ja, schauen wir an. Wie schön hat uns die Nazi gedreht in den nächsten Tagen.
10: Absolut.
6: Darum machen wir heute aus diesem Tag trotzdem einen schönen Tag. Guten Morgen mit SRF 3.
10: Guten Morgen.

0: Teddy Swims, Mr. Know-It-All, ein neuer Monat, der startet. Und dieser KWM, die ist jetzt definitiv vorbei. Und sie endet mit einer grossen Enttäuschung. Haben wir doch alle auf einen ersten WM-Titel gehofft. Wir haben alle daran geglaubt, aber es bleibt Silber. Wieder Silber. Die Schweiz verliert das Finale gegen Finnland mit 0:1 nach Verlängerung.
1: Ja, für uns im Stadion dabei war der Reto Weber. Und Reto, dich schicken wir jetzt also ja, nicht mehr. Also meine, jetzt bist du im dritten Finale im dritten Jahr dabei gewesen. Dieses Mal verliert die Schweiz.
2: Ja, ich weiss, aber ich denke, mit dieser Niederlage habe ich wirklich nur am Rand etwas zu tun. Ja, ich habe nicht so viel dazu tun. Also manche Chance habe ich jetzt nicht vergeben. Nein, es ist wirklich mühsam. Zum dritten Mal der Final verloren, zum dritten Mal kein Goal gemacht, zum dritten Mal muss die Schweiz dem Gegner zur Goldmedaille gratulieren. Es ist bitter, sehr, sehr bitter. Es wäre wirklich alles angerichtet gewesen für ein Märchen. Aber ja, wie so oft, das Happy End fehlt leider.
1: Ja, ganze Nationen mitgefiebert. Es ist einfach das Scheiben-Eintöpfchen, das gefällt hat.
2: Oder vielleicht auch einfach ein Goal. Es kann doch einfach nicht sein, dass die Schweiz jetzt drei Finals gespielt hat und kein einziges Goal macht. Ich habe kurz nachgerechnet. Gut 249 Minuten hat die Schweiz in einem WM-Final kein Goal mehr gemacht. 2018 war es das letzte Mal. Seitdem drei Finals ohne Goal. Ja, man fragt sich einfach, warum? Mhm. Was ist das Problem? Der Trainer Jan Gadio, der sagt.
3: Es ist schwierig zu verstehen am Ende, wenn man sieht, wie viele Goale wir haben geschossen in alle anderen Match und es gab ein bisschen Nervosität, weil wir wollen es zu viel. Ja, die Nervosität hat ein bisschen alles schwieriger gemacht.
2: Ja, es ist im Finale einfach irgendwie eine Blockade da. Auch gestern war die Schweiz im entscheidenden Spiel gekommen. Ganz ehrlich, ich habe gedacht, das passiere nicht mehr so stark, wie die Schweiz an dieser WM gespielt hat.
0: Das haben ja alle geglaubt, oder?
1: Ja, wirklich.
0: Und so bald wird es wieder sehr, sehr hart wieder auf dem Boden von der Realität.
2: Ja, man darf aber nicht vergessen, die Schweiz holt Silber, die Schweiz ist die neue Nummer 1 in der Weltrangliste. Aber ja, die Mannschaft hat sich unsterblich machen können. Es war so ein Match, wo man vielleicht in 50, 100 Jahren darüber geredet hätte. Und ja, der Grosskind davon erzählt hat. Aber ja, es ist nichts geworden, der Captain Romagnosi, der sagt.
4: Die zwei Wochen, das alles, was wir nicht erleben durften, mit unseren Fans, mit der Euphorie. Die ganze Schweiz war frei, ist hinter einem Team gestanden, das ein Ziel hatte. Es war eine wunderschöne Zeit gewesen. Die hat es so verdient gehabt, und irgendwann ist beim Zurückschauen und es war ein einmaliges Erlebnis, aber die Enttäuschung über die Silbermedaille wird sich nie wegkommen.
2: Ja, die Enttäuschung ist riesig und gleich ist die Mannschaft im Stadion und nach dieser Niederlage noch gefeiert worden. Man kann wirklich sagen, die Fans waren unglaublich. Es macht alles nicht einfacher, aber vielleicht irgendwo ein bisschen erträglicher.
0: Zusammen angeführt. In dieser wunderschönen Weltmeisterschaft und zusammen trösten wir uns heute und schauen vorwärts. Danke für Moreto. New Order und passend Blue Man.

0: Auch ein Achterbahn-Gefühl gehabt, Hecht, die im Hallenstadion gespielt haben, am Samstag. Und gestern sicher auch genickt. Sie sind ja auch grosse Hockey-Fans, haben ja auch der Nazi gratuliert. Oder gratuliert. Auf jeden Fall motiviert mit ihren Hockey-Shirts, die sie im Hallenstadion auftreten sind.
1: Mit dem Gratulieren bist du natürlich schon beim SRF3-Hörer Thomas.
0: Ja, genau.
1: 079-308-3333 gesagt, hey, dreimal hintereinander, WM-Final. Das muss man zuerst mal können. Absolut. Gratuliert lieber einisch. Also gratuliert lieber einisch. Das haben wir natürlich schon gemacht. Und absolut recht, das ist eine grossartige Leistung. Claudia doppelt gerade nach und sagt, Hammer gewesen.
0: Und eine andere Claudia freut sich sowieso. Sie ist am Wochenende eben am Hechtkonzert mit dabei gewesen im Hallenstadion. Hat bei uns Biele gewonnen. Und hat gesagt, meinst du denn, gell, wie es war?
2: So geil gewesen. Sind wir halt ein bisschen heiser. Aber das muss es so sein. Es ist eine mega coole Show. Viel Konfetti. So gute Mix zwischen Songs, die abgehen und Party ist. Und dann halt so ein bisschen ruhige, tiefgründige, schöne Songs. Gute Stimme gesehen.
0: Definitiv ein gutes Wochenende gehabt. Zusammen mit ihrer Tochter am Hechtkonzert gewesen. Guten Morgen, am Montag.

0: alle mit Carl und mir. Guten Morgen am Montag, es ist 7:30 Uhr. Hier ist der Frank Estermann. Kurznachrichten.
1: Die Schweizer Eishockey-Nationalmannschaft verpasst den Weltmeistertitel erneut. Sie verliert den Final an der Heim-WM gegen Finnland 0:1 nach Verlängerung. Es ist die dritte Niederlage für die Eishockey-Nazi im WM-Final hintereinander. Bei den Präsidentschaftswahlen in Kolumbien zeichnet sich eine Stichwahl ab. Im ersten Wahlgang holte laut vorläufigen Ergebnissen der rechtsgerichtete Anwalt Abelardo de la Espriella mit knapp 44% am meisten Stimmen. Auf Platz 2 folgt der linke Senator Ivan Cepeda mit 41%. Die Stichwahl ist in 3 Wochen angesetzt. Und in den beiden Berner Oberländer Gemeinden Hofstetten bei Brienz und Schwanden bei Brienz ist das Trinkwasser verschmutzt. Das teilen die Behörden über die Warn-App Alert Swiss mit. Das Wasser sei getrübt und solle vor dem Verwenden abgekocht werden. Weitere Angaben machten die Behörden nicht.
0: Ja, wir sind alle bereit für ein Riesenfest. Wir hätten so gerne über Freude, Tränen, über Gold, über strahlende Gesichter geredet, aber Tim Ecki macht vom Sport, das ist anders gekommen.
2: Ja, jetzt reden wir über Tränen von der Enttäuschung, über Silber, über traurige Gesichter und klar, ja, die WM-Silbermedaille für die Schweizer Hockey-Nazi ist eine Enttäuschung, aber, und das muss man auch mal so deutlich sagen, dass man über WM-Silber enttäuscht ist, spricht für die unglaubliche Qualität der Nazi mittlerweile. Es ist noch nicht mal so lange her, da haben die Schweizer an der WM kein Bein vor das andere gebracht, sind in der Vorrunde oder im Viertelfinal rausgefallen. Zum Beispiel immer in den Nullerjahren. Die Schweizer haben alles andere als begeistert. Jetzt bringen die Schweizer sogar die zum Jubeln, zum Staunen und zum Eishockey schauen, die vorher noch nie ein Match gesehen haben. Darum muss man der Hut sein von der Schweizer Nazi, auch wenn es wieder nicht für Gold gelangt hat.
0: Roman Bogli, nach dem Regen scheint die Sonne.
3: Das ist das Motto heute an den meisten Orten nach dem Regen der Nacht. Wird es dann ziemlich sonnig bei 25 Grad, die man am Nachmittag erwartet. Mit dem Regen ist es noch nicht ganz vorbei, vor allem in der Zentral- und Ostschweiz. Da gibt es auch den Tag durch noch ein paar Regengüsse.
0: 7:30 Uhr, SRF Verkehrsinfo mit Michael Kein und die Stadt ist in der Region Basel.
4: Hier kommen wir nochmal langsam vorwärts Richtung Luzern zwischen Rheinhafen und Hagnau. Dann stellt es zurück ab St. Johann in Zentralschweiz Richtung Gotthard zwischen Sembach und Emmen. Dann stellt es dort zurück ab Gisikon-Roth von Zug her, Region Solothurn Richtung Bern zwischen Rotrist und Lutherbach. In Zürich stellt er vor dem Gubristunnel Richtung St. Gallen ab Dietikon und ab Burdorf Süd und von Winterthur her ab Frettikon.
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0: Weißt du, wieso es im ABC SRF 3 und unserem Lieblingsspiel am Morgen immer so gut läuft? Oder meistens gut läuft? Mm. Wir machen eigentlich immer ein Finale. Es ist immer ein Finale.
7: Stimmt.
0: Es geht immer um die Wurst. Gerade dann die
7: um Gold geht es auch.
0: Um Gold, genau.
7: Das Gewinnerin oder Gewinner-Zertifikat kann man gewinnen. Ja.
0: Jetzt haben wir 10:08 wieder. Wer will es? 0848 300 333. Meldet euch schon mal an. Da ist Schweizer Musik da noch.

0: Album von BM Gold. Sorry, dass ich das müssen. Vorerst einmal auf jeden Fall.
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0: Wenn wir auf die Agenda schauen, heute, dann sehen wir, heute ist der Anfang des neuen Monats, der 1. Juni, und es gibt ab heute neue Gesetze und Regelungen, die gelten. Ab heute zum Beispiel wird das Dienstspeichel von der Armee digital geführt, das Alte auf Papier verschwindet. Run, ganz run. Manuel Rentsch von der SRF Wirtschaftsredaktion. Es gibt etliche neue Regelungen in der Schweiz und im Ausland und eine betrifft auch das Rauchen im Europapark.
2: Ja, wenn wir den Tuch doch so machen, dann ist der erste Zwischenhalt im Europapark. Da gibt es ab heute ein striktes Rauchenverbot. Man darf auch draussen nur noch in bestimmten Zonen rauchen im Europapark. Die Regeln werden also verschärft. Der Europapark im Süden von Deutschland ist bekannt mit seinen Achterbahnen natürlich. Die haben letztes Jahr mehr als 7 Millionen Gäste gehabt, viele davon aus der Schweiz.
0: Interessant ist nicht nur der Europapark zieht die Schrauben an, sondern auch eine neue Regelung, die ganz Baden-Württemberg betrifft, also das Bundesland an der Grenze von der Schweiz.
2: Ja, Baden-Württemberg geht einen Schritt weiter als andere Regionen und Länder, wenn es um Stichwort Rauchen geht. Speziell ist, dass von den neuen Regelungen nicht nur die klassischen Zigaretten betroffen sind, sondern auch E-Zigaretten, Tabakritzer, Vapes und Shishas. An den Busstationen und an den Bahnhöfen darf man nicht mehr rauchen und dampfen. Auch auf den Spielplätzen so ist das Rauchen verboten in diesem Bundesland. Und das betrifft dann eben auch den Europapark. Mit diesem Verbot im Aussenbereich ist Baden-Württemberg sicher strenger als andere Bundesländer. Im Bereich der Gastronomie hingegen sind sie eher locker, weil zum Beispiel in den Festzelt, in den Bierzelt oder auch auf Terrassen von den Restaurants kann man weiter rauchen, zum Beispiel, wenn es einen grossen Anlass gibt.
0: Im Süden von Deutschland gibt es also neue Regelungen. Schauen wir, was sonst noch sich so verändert oder auch was die Wirtschaft betrifft. In der Schweiz. Was gibt es da für neue Gesetze?
2: Es gibt in der Schweiz neue Regelungen, die ab heute gelten, vor allem die dann die Firmen betreffen, zum Beispiel die Pharmaindustrie, die Firmen, die Medikamente machen, die müssen viel häufiger melden, was der Bestand ist an den lebenswichtigen Medikamenten. Die verschärfte Meldepflicht für diese Medikamente gilt ab heute in der Schweiz. Der Bund will einen besseren Überblick haben über so Mittel, die wichtig sind. Und eine weitere Regelung betrifft Firmen in der Schweiz, die Gas liefern. Die müssen weiterhin genug Reserven von Erdgas haben. Der Bundesrat hat die Regelung, die es schon gibt, verlängert.
0: Gehen wir zum Schluss noch auf Italien. Da gibt es eine neue Vorschrift, die die gebührenpflichtige Autobahn betrifft. Wenn man in Italien im Stau steht, dann bekommt man das Geld zurück.
2: Zumindest ein Teil. Die Rückerstattung gibt es in Italien auf den gebührenpflichtigen Autobahnen. Also wenn es einen Stau gibt und man nicht vorwärts kommt, zum Beispiel wegen einer Baustelle, dann kann man das Geld mit einer App zurückverlangen zu Italien. Zumindest ein Teil davon, die Regelung in Italien für die gebührenpflichtigen Autobahnen, die gilt ab heute.
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0: Arms Down to Love Somebody. So viel aufmunternde Worte von euch und auch natürlich Leute, die sagen, ah, es hat wirklich sollte klappen gestern mit dem WM Gold. Der Martin zum Beispiel hat gerade das Bild geschickt auf 079 308 33 33.
1: Sogar ein Video. Und er schreibt, wenn er morgen an dieser Arena vorbeifährst, was eben gestern nicht geklappt hat.
0: Stich ins Herz.
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0: Unser Kandidat heute Morgen ist der Pascal Studer aus Herz nach Kanton Aargau. Guten Morgen, Pascal.
3: Guten Morgen miteinander.
1: Morgen.
0: Auch du bist schlecht eingeschlafen gestern, wahrscheinlich noch ein bisschen verkugelt aufgewacht. Gell?
3: Ja, das kann man gut sagen, ja.
1: Ah, das
3: ja, das ist bitter gewesen.
0: Wirklich bitter, ja.
1: Aber der Chef hat Erbarmen mit dir, oder?
3: Ja, ein bisschen. Gesagt, wenn es
1: gewinnt,
3: kannst du frei machen.
1: Wenn es
0: gewinnt,
1: ist
0: ja
1: gut. Aber das finde ich jetzt grossartig.
0: Ja. Ja. Aber du gehst gerne
3: arbeiten.
0: Ja, das ist ein guter Chef. Du gehst ja gerne
3: arbeiten. Ja, das stimmt.
0: Und es ist ja super passend. Was schaffst du genau?
3: Ich bin Teamleiter im Postautobetrieb, Zäcklingen.
1: Ja, weißt du, was genau heute vor 120 Jahren war?
3: Ja, das muss etwas mit Postauto gewesen sein, wenn du so fragst.
1: Das erste Postauto ist in Betrieb genommen worden, genau heute vor 120 Jahren.
0: Ja.
3: Das passt, ja.
0: Weißt du, wie viel Platz das Postauto hatte? Das erste.
3: Viel sind es nicht gewesen, sie haben vielleicht fertig
0: gewesen. 14 Platz.
1: Also 14.
0: 14 Leute hat es gepasst. Ja, wunderbar. Gut, also du, dann hoffen wir gut, es geht Post ab in der Runde. 45 Sekunden hast du Zeit, um auf 12 Richtige zu kommen. Und wenn du etwas nicht weißt, schnell weitersagen. Und was du musst wissen, ist der Buchstabe.
1: Ja, also, es passt so viel zum heutigen Buchstaben. Wir spielen mit J wie Josi, Jubiläum, Jeno oder Juni.
3: Okay, gut.
0: Alles auf J. Und deine Zeit, Pascal, startet jetzt. Bur Nell Ass.
3: Jasse.
0: Ein Freudenschrei.
3: Juhu!
0: Unkraut ausrissen.
3: Jette.
0: Über etwas klagen.
3: Jammern.
0: Ein Schweizer Gesang.
3: Jodel.
0: Ein Schweizer Strassenpass.
3: Jaunpass.
0: Wertvolle Edelstein.
3: Weiter.
0: Ein Land in Asien.
3: Indonesien.
0: Ein Kampfsport.
3: Judo.
0: Zeigst, wenn der ein Männername.
3: Weiter.
0: Ein Milchprodukt.
3: Joghurt.
0: Romeo und?
3: Julia.
0: Ein teures Schiff.
3: Yacht.
0: Raubkatz.
3: Jaguar.
0: Oh, der ist noch hoch.
1: Wir schauen jetzt an. Wertvolle Edelsteine, Juwelen.
3: Oh ja, genau. Ja,
1: es ja, ist immer einfacher, gell? Im Nachhinein, wenn man den hohen Tisch oder im Postauto zulässt. Dann ein Land in Asien, Japan.
3: Ja, Scheiße.
1: Mannenname. Heute darf man das. Mannenname Jan zum Beispiel. Und du kommst auf die Zahl, die ich einfach nicht gerne habe.
0: Oh,
1: obwohl es meine Lieblingszahl ist persönlich.
0: Um jetzt.
1: 11.
3: Ja, passt zum gestrigen
0: es
3: Tag.
0: Passt, komm, ja.
1: Das stimmt.
0: Du hast alles gegeben, aber leider hast nicht
1: du,
0: ganz klappt.
1: Hast du so ein ABC-Brettspiel für daheim, für die Familie?
3: Das haben wir schon, ja. Das spielen wir gerne mit den Kindern.
1: Aber vermutlich hast du die Sommer-Edition noch nicht oder die Winter-Edition.
0: Irgendetwas, wenn wir dir jetzt einfach geschenkt
3: haben. Nein.
0: Gut, wenn die jetzt glücklich machen.
3: Winter-Edition
0: hätte ich
3: noch nicht.
0: Gut, also bekommst du sie über.
1: Ja, schicken wir dir heim.
3: Cool.
0: Also, happy Postauto und ganz einen schönen Tag dir. Mach's gut.
3: Danke, wünsche ich euch auch. Und einen lieben Gruß an meine Frau und meine Kinder. Und das ganze Postauto-Team Häcklingen möchte ich noch grüßen.
0: Mach auch gerne.
1: Tschüss. Ciao, ciao.
3: Ciao, Pascal.
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0: Johannes am Montagmorgen. Guten Start in der neuen Woche.
1: Die Nachrichten von SRF um 8 mit Frank Estermann. Zum dritten Mal in Folge verliert die Eishockey-Nationalmannschaft den WM-Final. Die Enttäuschung bei Spielern und Fans ist riesig.
2: Schon wieder, dreimal in Folge, zweiter, das kann nicht sein.
1: Und Israel rückt im Süden Libanons weiter vor. Dahinter stecke auch politisches Kalkül der Regierung, sagt unsere Auslandredaktorin. Das Wetter, es wird heute ziemlich sonnig bei 25 Grad. In der Zentral- und Ostschweiz gibt es stellenweise Schauer. Zum dritten Mal hintereinander verliert die Schweizer Eishockey-Nationalmannschaft den WM-Final. Gestern gegen Finnland in der Verlängerung mit 0:1. Es ist bereits die fünfte Niederlage in einem WM-Final für das Schweizer Team in 13 Jahren. Sportredaktor Christoph Sterchi.
3: Wieder eine Niederlage im WM-Final, wieder ohne ein Tor zu schießen. Zum dritten Mal hintereinander. Alle bisherigen 9 Spiele an der Heim-WM hatten die Schweizer vor dem Final gewonnen und von allen Teams an der WM am meisten Tore geschossen. Die Schweiz galt als Favorit, die Goldmedaille schien griffbereit. Im Final war aber alles anders. Warum? Trainer Jan Gadieu versucht zu analysieren.
4: Es ist schwierig zu verstehen am Ende, wenn man sieht, wie viele Tore wir haben geschossen in alle anderen Matches. Ja, die Nervosität hat ein bisschen alles schwieriger gemacht.
3: Nino Niederreiter war bei allen 5 WM-Niederlagen seit 2013 mit dabei. Für ihn ein weiteres Final zum Vergessen.
5: Ja, schwierig. Ich würde glaube jede einzelne Medaille weggeben für freie Gold. Aber jetzt sind wir da, haben wir die 5 und es ist momentan schwierig zum daran denken, was genau ist.
3: Finnland gewinnt zum 5. Mal den WM-Titel. Die Schweiz gewinnt zum 3. Mal in Serie die Silbermedaille.
1: Christoph Sterchi hat berichtet. Die israelische Armee ist laut eigenen Angaben im Südlibanon so weit vorgerückt wie zuletzt vor 25 Jahren. Sie hat gestern eine Hügelkette und die historische Festung Beaufort im Süden Libanons eingenommen. Was will Israel und was will Regierungschef Benjamin Netanyahu mit diesem Vorrücken erreichen? Dazu sagt Auslandredaktorin Anna Drexel.
6: Premierminister Benjamin Netanyahu hat sich gestern fast schon euphorisch geäußert zur Eroberung der Beaufort-Festung und er kündete außerdem an, die Armee werde die Bodenoffensive nochmal ausweiten. Innenpolitisch ist Netanyahu sehr stark unter Druck. Er hat der Bevölkerung schon mehrmals versprochen, die Bedrohung durch die Hisbollah ein für alle Mal zu beseitigen. Besonders die Einwohnerinnen und Einwohner Nordisraels wollen eine Rückkehr zur Normalität. Sie leiden seit fast 3 Jahren phasenweise unter Dauerbeschuss aus dem Libanon. Aber sie haben wenig Vertrauen in Netanyahus Versprechungen. Im September oder Oktober stehen Wahlen an in Israel und Netanyahu hofft, dass er mit dieser Offensive politisch punkten kann.
1: Sagt Auslandredaktorin Anna Drexel. Das US-Militär hat laut eigenen Angaben am Wochenende mehrere Ziele im Iran angegriffen. Dabei soll es sich um iranische Radar- und Drohnenkommandozentralen handeln. Das Pentagon rechtfertigt die Angriffe mit, Zitat, aggressiven Handlungen des Irans. So habe diese etwa eine US-Drohne über internationalen Gewässern abgeschossen. Die iranischen Revolutionsgarden sagen, sie hätten ihrerseits einen US-Luftwaffenstützpunkt angegriffen. Zwischen den USA und dem Iran gilt offiziell eine Waffenruhe, über deren Verlängerung wird derzeit verhandelt. Bei den Präsidentschaftswahlen in Kolumbien zeichnet sich eine Stichwahl ab. Im ersten Wahlgang erreichte niemand das absolute Mehr. Nach vorläufigen Ergebnissen holte der rechtsgerichtete Anwalt Abelardo de la Espriella mit knapp 44% am meisten Stimmen. Auf Platz 2 folgt der linke Senator Ivan Cepeda mit 41%. Die Stichwahl ist in 3 Wochen angesetzt. Der amtierende Präsident Gustavo Petro sagte jedoch, er erkenne das vorläufige Ergebnis nicht an, erwarte das von Richtern geprüfte Endergebnis ab. Eine Meldung aus dem Kanton Bern. In den beiden Berner Oberländergemeinden Hofstetten bei Brienz und Schwanden bei Brienz ist das Trinkwasser verschmutzt. Das teilen die Behörden über die Warn-App Alert Swiss mit. Das Wasser sei getrübt und solle vor dem Verwenden abgekocht werden. Weitere Angaben, etwa wieso das Trinkwasser verschmutzt ist, machten die Behörden nicht. Die Börsendaten von SIX, der Nikkei-Index in Tokio, steigt um 0,9%. Der Euro wird zu 91,16 Rappen gehandelt und der Dollar zu 78,23 Rappen. Das waren Nachrichten von Radio SRF, verantwortlich Michael Wettstein.
0: Roman Bogli, wie warm wird es heute eigentlich?
7: Es ist noch sommerlich, aber nicht mehr so hochsommerlich wie in den letzten Tagen. Es gibt am Nachmittag etwa 25 Grad. Aktuell ist es schon recht mild. Wir haben im Mittelland etwa 16 Grad. Dazu wird es heute an vielen Orten ziemlich sonnig. Die Wolken, die wir zum Teil noch haben, lockern sich also immer mehr auf. Es gibt aber zum Teil auch noch Regen, das vor allem in der Zentral- und Ostschweiz.
0: 5.8 SRF Verkehrsinfo mit Michael Grein und du schaust den Träger am Bodensee.
8: Und hier steht richtig Verzweigung Meckenhaus zwischen Arbon West und Arbon Süd. Dann gehen wir in die Ostschweiz. Hier hat es gerade einen Unfall gegeben, vor ein paar Minuten. Und zwar von Zürich Richtung St. Gallen bei Gossau. Dort auf der rechten Spur ist der Fahrer ab Uzwil. Dann steht in Zürich Richtung Zürich ab Frettikon, vor dem Gubristunnel Richtung St. Gallen ab Dietikon und ab Burdorf Süd. Auf dem Westring auch Richtung Chur zwischen dem Limmataler Kreuz und Zürich West. Dann Region Solothurn Richtung Bern zwischen Herkingen und Wangen. An der Aare. In der Zentralschweiz Richtung Luzern, gerade zweimal. Einmal von Basel her ab Sempach, einmal von Zug her ab Rütihof. Dann Basel Richtung Luzern zwischen Rheinhafen und Hagnau. Und es hat Rückstau von Frankreich her ab St. Johann.
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0: So, die Nacht ist schon bestanden, wo wir vielleicht nicht gut geschlafen haben. Der Moment vom Aufwachen ist auch schon bestanden. Jetzt kommst du, wie so viele, ins Büro oder in die Bude oder so und dann kommen all deine Leute mit so Sprüchen, die man vielleicht gar nicht unbedingt will hören, wo man es hart sieht.
10: Wir können sie langsam.
0: Ja, zum Beispiel du. Wir sind in der Weltrang, bist der Erste. Ja,
10: ist ja gar nicht schlecht. Oder, wir müssen zuerst mal im Finale kommen, das ist schon eine Leistung.
0: Oh du, wir sind immerhin Sieger der Herzen.
10: Silber ist auch eine grossartige Medaille.
0: Du, sie können stolz sein auf sich.
10: Mit ein bisschen Abstand.
0: Ja, oh, fertig, wir wollen sie nicht hören. Gut. Nächstes Jahr ist dann auch wieder eine WM.
10: Und ich glaube, wir schauen sowieso mal ein bisschen in die Zukunft unserer Eishockey-Nationalmannschaft. Gerade das nächste mit unserem Rita Widmer.

0: Dark.
1: Jamila und Dark am 13 ab 8. Guten Morgen. Spulen wir schnell ein bisschen zurück. Es ist fast 6 Minuten nach den 11 Uhr gestern zu oben. Da hat es bei uns auf SRF 3 so getönt.
2: Zwei Chancen im C. Pulio Järvi, Pfosten, Ria Atlanta. Jetzt vielleicht der Helenius. Nein, oh, der bricht. Es ist unglaublich. Der Helenius schießt also in der 71.
3: Kannst du
4: es rausnehmen? Ja, es tut noch ein bisschen weh. Ja, es ist ein bitteres Ende, oder? Gefühlt eine ganze Nation am Boden leicht erlöschen nach der Niederlage von der Schweiz gegen Finnland im WM-Finale.
1: Ja, der Mann, den wir hier gehört haben, war der Reto Wittmer. Gestern zu oben natürlich im Einsatz. Und heute Morgen auch wieder hier bei uns. Guten Morgen, Reto.
5: Guten Morgen.
1: Du hast das Spiel kommentiert und so einen Moment wie bei diesem Gegengol, das geht mit ins Herz, oder?
5: Ja, du klemmst dich irgendwo, für das Hoffen, man erwacht und es ist nicht die Realität. Da waren wirklich Frauen und Männer unter mir, die sich in die Arme gelegen sind und gerannt haben. So viele Leute sind auf ihrem Sitz einfach abgehockt, vorab geschaut und haben die Welt nicht mehr begriffen nach dem Gegengol. Du hockst minutenlang dort und fragst dich, wieso, was ist los, wieso schon wieder kein Goal in einem Finale, muss das wirklich alles sein?
4: Ja, mag mich gut erinnern an gestern. Schon wir als Fans haben mega Mühe damit. Für die Spieler muss es aber noch viel schlimmer sein.
5: Die Schweizer sind ja mit einer Mission antreten. Die haben Gold wollen. Es bleibt Silber am Schluss. Es bleibt der Moment, wo man wieder dem Gegner zu Gold muss gratulieren. Und jetzt muss man sich mal vorstellen, der Nino Niederreiter, der war bei allen 5 Finalniederlagen in den letzten 13 Jahren dabei gewesen.
6: Ja, schwierig. Ich würde gerade jede einzelne Medaille weggeben für frei Gold. Aber ja, jetzt sind wir da, haben wir die 5 und es ist momentan schwierig, zum daran denken, was genau ist.
5: Das hat der Nino Niederreiter etwa eine halbe Stunde nach Spielschluss gesagt. Aber vorher hat es auch ihn verrissen. Auch er hat Tränen in den Augen gehabt, wie ganz viele andere auch. Hat wirklich das Rennen nicht zurückgeben können. Ich finde, muss man in so einem Moment auch nicht.
1: Ja, verständlich.
4: Es wäre das Märchen gewesen vom ersten WM-Titel überhaupt. Und das ausgerechnet daheim in der Schweiz. Es hat wieder nicht gelangt, aber Zürich West, ja, hat ja mal gesungen, irgendwann findet es Glück heim.
5: Ja, schon, aber da mache ich mir eben wirklich ein bisschen Sorgen und ich hoffe, ich täusche mich wirklich. Aber es kann gut sein, dass es lang nicht mehr so kommt, wie eben gestern oder in den letzten Jahren. Für die Schweiz spielt seit 3-4 Jahren die beste Nazi, die es bis jetzt hat in der Geschichte vom Schweizer Eis. Okay, die goldige Generation um Josi, Meier, Hischier und Cenoni. Es kann sein, dass es nach dieser WM Trend oder anderen Nazi-Rücktritt gibt. Es kann sein, dass die Schweiz in den nächsten 10-20 Jahren nie mehr so stark ist, wie sie das jetzt ist. Weil so eine Generation, wie jetzt spielt, zeichnet sich eben bei weitem nicht ab. Darum sage ich gleich, muss man die Gegenwart auch geniessen und schätzen, auch wenn es jetzt wieder Silber hat gegeben und nicht wie träumt halt Goldmedaille.
1: Ja, von mir ist es nicht gelangt, aber es hat könnte die historische Nacht werden gestern. Die WM in der Schweiz ist also Geschichte. In einem Jahr gibt es wieder eine WM, dann in Deutschland, Mannheim und Düsseldorf. 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

0: Damit Kennedy und Funeral auf SRF 3. Guten Morgen am Montag. In 5 Minuten ist 8:30.
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0: Raw, Lady Gaga mit Bad Romance und Triri. Rihanna, nach der halben Linie, dann auf SRF mit Disturbia. Und dann die schöne Nummer von der Clock Clock, Out of the Dark. Wir hoffen, ihr seid gut reingekommen in die neue Woche, in den Monat Juni. Jetzt ist 8:30 Uhr, das sind kurz noch Echte mit dem Frank Estermann.
1: Die Schweizer Eishockey-Nationalmannschaft verpasst den Weltmeistertitel erneut. Sie verliert den Final an der Heim-WM gegen Finnland 0:1 nach Verlängerung. Es ist die dritte Niederlage für die Eishockey-Nazi im WM-Final hintereinander. Die bestehenden Mieten in der Schweiz dürften vorerst gleich bleiben. Der hypothekarische Referenzzinssatz, der für die Berechnung der Mieten relevant ist, bleibt bei 1,25%. Das teilt das Bundesamt für Wohnungswesen mit. Und in den beiden Berner Oberländer Gemeinden Hofstetten bei Brienz und Schwanden bei Brienz ist das Trinkwasser verschmutzt. Das teilen die Behörden über die Warn-App Alert Swiss mit. Das Wasser sei getrübt und solle vor dem Verwenden abgekocht werden. Weitere Angaben machten die Behörden nicht.
0: Es hat noch Gold zählt, aber es ist Silber. Temeki mal vom Sport.
2: Ja, enttäuscht, aber gleichzeitig stolz über WM-Silber für die Hockey-Nazi. Auch wenn sie hunderttausende Fans im Land begeistert hat, auch wenn sie mit dem Captain Romagnosi den besten Spieler von der ganzen WM gehabt hat, auch wenn sie nach dem Match zu Venus von Bümplitz so viel eine Gänsehaut gemacht hat und auch wenn sich praktisch die ganze Hockey-Welt einig war, die Schweiz hätte die WM-Gold verdient. Am Schluss hat Finnland etwas dagegen gehabt. Trotzdem ist es eine Heim-WM, die die Schweiz nie mehr vergisst, seit der Captain Roman Jusi.
3: Das ist alles, was wir nicht erleben durften, mit unseren Fans, mit der Euphorie. Die ganze Schweiz war frei, ist hinter einem Team gestanden, das ein Ziel hatte. Es war eine wunderschöne Zeit. Sie hat es so verdient, diesen Titel. Und irgendwann werden wir zurück und es war ein einmaliges Erlebnis.
2: Ja, für den Roman Jusi und alle anderen Nazi-Spieler gibt es am Abend einen grossen Empfang ab dem 5 Uhr im Volkshaus Zürich.
0: Roman Bogli ist wenigstens das Wettergoldig heute.
4: Am Nachmittag schon, dann ist es ziemlich sonnig bei etwa 25 Grad. Jetzt hat es noch mehr Wolken und da und dort kommt es den Tag durch auch noch regnen, das vor allem in der Zentral- und in der Ostschweiz.
0: 2:30 Uhr, SRF Verkehrsinfo mit dem Michael Krein und Good News gibt es von der Axenstrasse.
5: Ja, die Axenstrasse, die ja seit gestern Abend wegen einem Steinschlag gesperrt war zwischen Flüelen und Sisikon, ist in beiden Richtungen wieder off. Dann hat es noch Stau in Zentralschweiz, und zwar von Basel her Richtung Luzern ab Neuenkirch, dann von Zug her ab Gisikon-Roth. Dann in Ostschweiz haben wir Stau Richtung St. Gallen, das wegen einer Baustelle bei Gossau. Durch das ist die rechte Spur blockiert und Stau tut es ab Uzwil. Dann steht es Richtung Zürich ab Fretikon vor dem Gubrist, Tunnel Richtung St. Gallen ab Dietikon und ab Burdorf Süd und auf dem Westring Richtung Chur zwischen dem Limmataler Kreuz und Zürich West.
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0: Schönen Montagmorgen. Morgen.

0: One Republic, Need Your Love am 17 von 9. Guten Morgen.
1: Warte, ich will noch schnell mein Snake fertig spielen von meinem Nokia 3210.
0: Du bist gerade ein bisschen zurückgefallen in Nostalgie.
1: Also gefühlt, wenn man die Hitparade, die Schweizer Hitparade aktuell anschaut, könnte man das Gefühl haben, man ist in der Zeit zurückgereist.
0: Ja, also gut, im Moment zum Glück gibt es noch Platz 3. Der ist noch neu, der Song. Tame Impala mit Dracula. Aber dann Platz 2 aus dem 2012. Justin Bieber und Nicki Minaj mit Beauty and the Beat. Nach dem Coachella-Auftritt mit der ganz weit vorgekommenen Charts, Justin Bieber.
1: Aber wir gehen noch weiter zurück.
0: Auf Platz 1 aktuell von der Schweizer Single Charts. Billie Jean, Michael Jackson, wegen Kinofilm.
1: Und jetzt seht der Eishockey High WM.
0: Jetzt auch die Nummer wieder in die Charts geschafft. Aber mal alles der Reihe nach. Stefanie Brändli von der SRF 3 Hitparade.
2: So viele schöne Erinnerungen haben uns Bad Endochsner mit Venus von Bümplitz schon geschenkt. Egal wo, das Lied bringt Massen zum inbrünstigen Mitsingen, sich in den Ärmel legen, einfach nur Hühnerhaut. Und genau das haben wir in den letzten Tagen eben auch an der Heim-Eishockey-WM wieder einmal dürfen erleben. Venus von Bümplitz ist zu der Siegeshymne von der Schweizer Eishockey-Nazi geworden. Und der Hype, der ist auch in unsere Schweizer Single-Hit-Paraden übergeschwappt. Bad Endochsner sind mit Venus von Bümplitz zurück, aktuell auf Platz 55. Das fast 30 Jahre, nachdem der Hit rausgekommen ist. Und ihren dazumals bis auf den Platz 16 für ihn gehört haben.
0: Ja, gestern ist er leider nicht gelaufen.
1: Nein, leider nicht.
0: Adrian, drum komm. Besser schön war die ganze WM. Bis zu dem blöden Goal gestern, die Nachspielzeit.

0: so ein Sommergerüst, das
1: und kann man das auch online shoppen? Das
0: kannst du sicher auch haben, definitiv. Heute ist Sommersession und da geht es unter anderem im Parlament um Online-Shopping.
1: Ja, also 2,6 Milliarden Franken für so viel Geld ist im letzten Jahr online im Ausland eingekauft worden.
0: 2,6 Milliarden?
1: 2,6 Milliarden. Wahnsinn. Und etwa 1 Milliarde davon allein über die beiden chinesischen Online-Plattformen Temu und Shein. Und dort findet man ja offenbar alles.
0: Ja, und in Zukunft soll das alles mehr kontrolliert werden, das sagt der SRF-Inlandredakteur Philipp Schremli.
2: Genau, im Parlament werden heute nämlich zwei Vorstöße diskutiert, die beide die Regulierung von so Online-Shops verschärfen wollen. Und zwar, weil das Online-Shopping ja zwar schon praktisch ist, aber weil es eben auch ein Haufen Probleme gibt. Zum Beispiel kann man gerade bei diesen chinesischen Plattformen relativ einfach zum Beispiel Waffen kaufen, also so Stichwaffen zum Beispiel oder Klappmesser oder auch medizinische Produkte, die gefährlich sind, zum Beispiel fragwürdige Potenzmittel oder Mittel für den Muskelaufbau, die mehr schädlich sind, als sie nützen und so weiter. Und auch Kinderspielzeuge, die teilweise giftige Stoffe drin sind. Also auf dieser Plattform kommt man halt relativ einfach an so Zeug an und da will man jetzt ein bisschen genauer anschauen.
0: Das ist gut, genauer anschauen. Das heisst aber konkret, also was will das Parlament da jetzt machen?
2: Ja, es sind eben zwei Vorstöße. Also der eine will im Prinzip mehr Kontrolle, also dass der Zoll schlicht und einfach mehr verdächtige Päckchen aufmachen soll, die aus China kommen und die dann kontrollieren. Und der andere Vorstoß will, dass man die Plattformen verpflichtet, dass sie klar kennzeichnen, welche Produkte, die sie anbieten, hier in der Schweiz verboten sind. Also dass man sich als Kundin oder Kunde auch bewusst ist, was man da genau kauft. Und dass man sich vielleicht sogar strafbar macht, wenn man etwas kauft.
1: Ja, was mich jetzt noch würde wundern, wie macht man das denn in anderen Ländern?
2: Ja, in der EU ist man da zum Beispiel schon ein bisschen weiter. Wir müssen die Plattformen zum Beispiel offenlegen, wie genau ihre Algorithmen funktionieren. Und wenn auf dieser Seite Produkte auftauchen, die in der EU verboten sind, dann müssen die Plattformen die Produkte wieder aus dem Angebot rausnehmen. Und die Plattformen werden dann nicht einfach nur als Vermittlungsplattform angeschaut, sondern wirklich mehr auch als Händler, die eine Verantwortung haben für die Ware. Und wenn sich dann die Plattformen nicht an die Regeln halten, dann kann das hohe Bussen geben.
0: Also schauen wir mal, vielleicht tut die Schweiz da ihre Gesetze auch bald verschärfen. Wir bleiben aktuell informiert natürlich hier mit SRF 3.

0: Guetta und Dangerous. Guten Morgen am Montag mit SRF 3.
1: Die Nachrichten von SRF um 9 mit Frank Estermann. Es hat wieder nicht geklappt mit dem Weltmeistertitel. Die Schweizer Eishockey-Nationalmannschaft verliert den dritten WM-Final in Folge. Und die israelische Regierung verfolgt mit der Militäroffensive im Südlibanon insbesondere auch politische Ziele, sagt unsere Auslandredaktorin. Das Wetter, es wird heute ziemlich sonnig bei 25 Grad. In der Zentral- und Ostschweiz gibt es stellenweise Schauer. Zum dritten Mal hintereinander verliert die Schweizer Eishockey-Nationalmannschaft den WM-Final. Gestern gegen Finnland in der Verlängerung mit 0:1. Es ist bereits die fünfte Niederlage in einem WM-Final für das Schweizer Team in 13 Jahren. Sportredaktor Christoph Sterchi.
2: Wieder eine Niederlage im WM-Final, wieder ohne ein Tor zu schießen. Zum dritten Mal hintereinander. Alle bisherigen 9 Spiele an der Heim-WM hatten die Schweizer vor dem Final gewonnen und von allen Teams an der WM am meisten Tore geschossen. Die Schweiz galt als Favorit, die Goldmedaille schien griffbereit. Im Final war aber alles anders. Warum? Trainer Jan Gadieu versucht zu analysieren.
3: Es ist schwierig zu verstehen am Ende, wenn man sieht, wie viele Tore wir haben geschossen in alle anderen Matches. Ja, die Nervosität hat ein bisschen alles schwieriger gemacht.
2: Nino Niederreiter war bei allen 5 WM-Niederlagen seit 2013 mit dabei. Für ihn ein weiteres Final zum Vergessen.
4: Ja, schwierig. Ich würde glaube jede einzelne Medaille weggeben für frei Gold. Aber jetzt sind wir da, haben wir die 5 und es ist momentan schwierig zum daran denken, was genau ist.
2: Finnland gewinnt zum 5. Mal den WM-Titel. Die Schweiz gewinnt zum 3. Mal in Serie die Silbermedaille.
1: Sportredaktor Christoph Sterchi. Die israelische Armee ist laut eigenen Angaben im Südlibanon so weit vorgerückt wie zuletzt vor 25 Jahren. Sie hat gestern eine Hügelkette und die historische Festung Beaufort im Süden Libanons eingenommen. Was will Israel und was will Regierungschef Benjamin Netanyahu mit diesem Vorrücken erreichen? Dazu sagt Auslandredaktorin Anna Drechsel.
5: Premierminister Benjamin Netanyahu hat sich gestern fast schon euphorisch geäußert zur Eroberung der Beaufort-Festung und er kündete außerdem an, die Armee werde die Bodenoffensive nochmal ausweiten. Innenpolitisch ist Netanyahu sehr stark unter Druck. Er hat der Bevölkerung schon mehrmals versprochen, die Bedrohung durch die Hisbollah ein für alle Mal zu beseitigen. Besonders die Einwohnerinnen und Einwohner Nordisraels wollen eine Rückkehr zur Normalität. Sie leiden seit fast 3 Jahren phasenweise unter Dauerbeschuss aus dem Libanon. Aber sie haben wenig Vertrauen in Netanyahus Versprechungen. Im September oder Oktober stehen Wahlen an in Israel und Netanyahu hofft, dass er mit dieser Offensive politisch punkten kann.
1: Sagt Auslandredaktorin Anna Drechsel. Das US-Militär hat laut eigenen Angaben am Wochenende mehrere Ziele im Iran angegriffen. Dabei soll es sich um iranische Radar- und Drohnenkommandozentralen handeln. Das Pentagon rechtfertigt die Angriffe mit, Zitat, aggressiven Handlungen des Irans. So habe diese etwa eine US-Drohne über internationalen Gewässern abgeschossen. Die iranischen Revolutionsgarden sagen, sie hätten ihrerseits einen US-Luftwaffenstützpunkt angegriffen. Zwischen den USA und dem Iran gilt offiziell eine Waffenruhe, über deren Verlängerung wird derzeit verhandelt. Zu 3 Kurzmeldungen aus der Schweiz. Die bestehenden Mieten in der Schweiz dürften vorerst gleich bleiben. Der hypothekarische Referenzzinssatz, der für die Berechnung der Mieten relevant ist, bleibt bei 1,25%. Das teilt das Bundesamt für Wohnungswesen mit. In den beiden Berner Oberländergemeinden Hofstetten bei Brienz und Schwanden bei Brienz ist das Trinkwasser mikrobiologisch verunreinigt. Das teilen die Behörden mit. Das Wasser sei getrübt und solle vor dem Verwenden abgekocht werden. Und die Axenstraße im Kanton Uri ist wieder offen. Die Straße wurde gestern Abend nach einem Murgang vorübergehend gesperrt. Verletzt wurde niemand und es seien auch keine Schäden an der Straße entstanden, hieß es von der Polizei. Die Börsendaten von 6, der Euro wird zu 91,23 Rappen gehandelt und der Dollar zu 78,22 Rappen. Das Wetter, heute ist es vielerorts ziemlich sonnig bei Höchstwerten um 25 Grad im Norden und 30 Grad im Süden. Stellenweise gibt es Regenschauer, vor allem in der Zentral- und Ostschweiz. Das war Nachrichten von Radio SRF, verantwortlich Michael Wettstein.
6: 5 ab 9 SRF Verkehrsinfo mit Michael Krein und du schaust in Zentralschweiz zuerst.
7: Da steht noch Verzug nach Luzern ab Gysikon-Rot und Region Zürich dort vor dem Gubrist-Tunnel Richtung St. Gallen noch vom Westen her ab Urdorf-Süd.
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6: Guten Morgen am 9.09 Pause. Im Sommer, offiziell im meteorologischen Sommer.
9: 1. Juni.
6: Wo gar nicht so sommerlich ist wie die letzte Zeit. Bist du noch angenehm, oder nicht?
9: Ich finde auch.
6: Wieder mal zurück zur Normalität.

0: Nico Santos, All Time High am 11 ab 9. Guten Morgen. Rivalitäten in der Musik zum Beispiel. Hat es in den 90er Jahren ein paar gegeben. Oasis und Blur war ein Paradebeispiel.
1: Ja, definitiv. Und wie ist es mit Die Toten Hosen und der Erste?
0: Natürlich auch. Jahrelang. Jahrelang ist der Beef ganz so richtig. Umso mehr zu uns erstaunt, dass der Campino, der Frontmann von der Toten Hosen, zu uns ins Gespräch gekommen ist und hat gesagt, mach die Augen zu von der Ärzte. Der Song hat er gern selber geschrieben. Den findet er richtig toll.
2: Mach die Augen zu.
3: Dieser Song, Mach die Augen zu und küss mich, den fand ich damals richtig, richtig gut. Und das war das höchste meiner Anerkennung, dass ich den gesagt habe, also den hätten wir auch gern geschrieben. Ja? Und so ist es. Es ist einer von den tollen Songs von Ihnen.
1: Ja, bei unserem Interviewformat «Meine Musik, mein Leben», wo man übrigens nachlesen und schauen kann auf srf3.ch, erzählt der Campino, wie sie doch noch Freunde geworden sind, die Toten Hosen und die Ärzte.
3: Unmittelbar nach der Auflösung bin ich dem Jan, dem Pfarrer in Urlaub begegnet auf einer Fete. Wir hatten ähnliche Freundeskreise in Berlin und so. Und dann sagte er, naja, jetzt, wo es uns nicht mehr gibt, da können wir doch irgendwie wieder nett miteinander umgehen. Und da sagte ich, alles klar, kein Problem. Und aber von wegen, dass es euch nicht mehr gibt, das nehme ich dir nicht ab. Ihr haltet keine 5 Jahre durch. Ja, das schafft ihr überhaupt nicht. Und er sagte, das wirst du aber sehen. Und dann haben wir eine Wette beschlossen. Um 1000 Mark damals.
0: Also 1000 Mark hätte der Pfarrer in Urlaub von der Ersten bekommen, wenn die Ersten nach 5 Jahren noch trennt gewesen wären und sonst wären die 1000 Mark an der Campino.
3: Und ich hatte diese Anekdote komplett vergessen und bin irgendwann in Düsseldorf an meinen Briefkasten und öffne dieses Schreiben aus Berlin und da lag ein 1000 Mark Schein und nur so eine Karte dazu, du hattest recht.
4: So gut.
3: Und daraufhin habe ich dann diesen Tausender zerschnitten und die eine Hälfte nach Berlin zurückgeschickt und gesagt, alles gut, wenn ihr jetzt wieder loslegt und wir treffen uns, dann verfeiern wir diesen Schein gemeinsam. Und so ist es dann auch gekommen.
1: Ja, und seitdem sind es gute Kumpels, der Campino und der Fahrer in Urlaub. Also die Toten Hosen und die Ärzte.
0: Ja, und eben das ganze Gespräch, du hast schon gesagt, mit dem Campino über sein Leben und welche Musik es war für seine Karriere, findet ihr im Video auf srf3.ch oder heute oben dann nach der Nacht hier bei uns.
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0: Und da sind die Ärzte. Mach die Augen zu.

Die erste und der Song, wo der Campino von der Toten Hosen ein bisschen neidisch drauf ist, «Mach die Augen zu» am 17. ab 9. Schaust du in Tessin, SRF Verkehrsinfo. Achtung, auch dort ist auf der A2 Gotthard Chiasso der Monte Ceneri-Tunnel in beiden Richtungen wegen Tieren gesperrt.

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0: Rosalia und Beso. Am 9:30 schaue ich schnell auf die Strasse. SRF Verkehrsinfo im Tessin ist auf der A2 Gotthard Chiasso der Montecineri-Tunnel in beiden Richtungen wegen eines Hirsches gesperrt. Dann Stau oder stockender Verkehr in der Zentralschweiz auf der A14 Richtung Luzern ab Gisikon-Rot. Und noch in der Region Zürich auf dem Westring Richtung Gubrist ab Urdorf Süd.
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0: Und durch Katy Perry. Yeah.

0: Jabusi und ein paar Song am 19.10.
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0: Da sind wir. Wir sind im Monat Juni und eigentlich fällt heute ja der meteorologische Sommer damit auch an, aber eigentlich auch der freie Sommer, den wir jetzt hatten, der schon wieder aufhört, Roman Brogli.
2: Gefühlt ist der Sommer wirklich eher vorbei. Die hochsommerliche Phase, die wir jetzt über mindestens eine Woche hatten, die ist gestern zu Ende gegangen. Sie ist zu Ende gegangen mit Regen oder Gewitter, die wirklich an vielen Orten oben runtergekommen sind. Und die Gewitter haben jetzt sozusagen Schluss gemacht mit dem Hochdruckwetter. Es war übrigens auch noch heftig zum Teil. Es hat starke Gewitter gestern dabei gehabt. Es hat zum Beispiel gehagelt, zum Beispiel in der Region Zürich oder auch am Jura-Südfuss, wie immer bei so Kräften. Heftige Gewitter sind hier natürlich nicht überall oben runtergekommen. Aber gestern wäre eigentlich die Wetterlage prädestiniert gewesen für Sturmböen auch, also es richtig heftig gewindet hat. Das hat es zum Teil auch, aber nicht so stark, wie man jetzt hätte können befürchten von dieser Wetterlage.
0: Also wirklich noch Glück gehabt, weil du sagst, eben Temperaturen kommen oben runter. Also so hochsommerliches Wetter ist in Zukunft jetzt auch nicht gerade in Sicht.
2: Nein, die nächsten Wochen haben wir eher so Temperaturen um 21 Grad. Das ist also einfach mal normal für die jetzige Jahreszeit. Und wir haben mal eine Woche lang wechselhaftes Wetter. Es kommt also ab und zu auch mal Regen. Wobei dem Regen muss man schon fast jetzt positive Aspekte abgewinnen, weil wir haben jetzt auch einen von den trocknigsten und heissesten Frühling seit Messbeginn hinter uns. Dass es so heiss war, das ist wie mit dem Klimawandel zu erwarten. Dass es so trocken war, das ist wahrscheinlich eher Zufall oder sicher nicht mit dem Klimawandel so zu erwarten.
0: Also durchaus gutes Wetter, wo uns jetzt Juni wieder bringen.
2: Ja.
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0: Arrested Development und Mr. Wendell am 11.10.
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0: Wer die Schweizer Musikszene gerade live möchte erleben, hat in dieser Woche natürlich ein paar Gelegenheiten wieder. Zwei Beispiele haben wir für euch rausgepickt, und zwar am Donnerstag in dieser Woche tun sie so am Schmitten Open Air in Schmitten. Zoe May steht auf der Bühne. Wenn ihr noch mehr Songs von ihr geniessen wollt, mit ihren poetischen Songs auf Deutsch und Französisch, natürlich hat sie noch viel mehr zu bieten als der wunderschöne Song vom ESC vom letzten Jahr. Zoe May am Donnerstag am Schmidtner Open Air. Und am Freitag sind die auf der Bühne. Suchen du «I Can Heal». Future Pop mit ganz viel Energie drin spielen in Chur im Polenta 7000 diesen Freitag.
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Schönes fahrische treibender Song von den 21 Pilots, Drag Path auf SRF 3 um 3 vor 10 Uhr. Und bis zu den News, noch Schweizer Musik Loco Escrito und Mentira. Yeah.

0: Sendung, der 1. Juni, nach der News-Szene in Medellis. Ich wünsche euch einen schönen Tag. Das ist SRF 3.
1: Die Nachrichten von SRF um 10 mit Olivia Limacher. Am Tag nach der Niederlage des Schweizer Eishockey-Nationalteams im WM-Final tritt der Präsident des Schweizer Eishockey-Verbandes Urs Kessler mit sofortiger Wirkung zurück. Das teilte der Verband heute Morgen mit. Er wolle nach der Heim-WM nun den Weg freimachen. Für einen Neuanfang, den der Eishockey-Verband dringend benötige, wird Kessler in einer Mitteilung zitiert. Diskussionen hätten gezeigt, dass er nicht die richtige Person sei. Urs Kessler war erst vor 9 Monaten zum Verwaltungsratspräsidenten des Eishockey-Verbandes gewählt worden. Die Schweizer Wirtschaft ist zu Beginn des Jahres 2026 zwar gewachsen, aber weniger stark als zuletzt erwartet worden war. Das zeigt eine neue Auswertung des Bundes. Von Januar bis März ist die Wirtschaftsleistung um 0,4% gestiegen. Das Wachstum ist stärker als in den beiden vorherigen Quartalen. Besonders die Industrie hat zu diesem Wachstum beigetragen. Viele Industriebetriebe haben mehr produziert als zuletzt. Weniger gut lief es im Dienstleistungsbereich. Dazu gehören etwa Banken, Hotels, Restaurants oder die Bahn. Besonders der Handel und die Geschäfte verkauften weniger als zuvor. Auch die privaten Konsumausgaben sind kaum gewachsen. Der Referenzzinssatz ist ein wesentlicher Faktor für die Berechnung der Wohnungsmieten in der Schweiz. Und er bleibt vorläufig gleich. Der Zinssatz liegt weiterhin bei 1,25%, wie das Bundesamt für Wohnungswesen bekannt gegeben hat. Das bedeutet, es gibt keinen neuen Anspruch, die Mieten mit dieser Begründung zu erhöhen oder zu senken. Seit vergangenem September hat sich der Referenzzinssatz nicht verändert. Zu zwei kurzen Meldungen. Die Axenstrasse in Kanton Uri ist wieder offen, das schreiben die Behörden. Die Straße wurde gestern Abend nach einem Murgang vorübergehend gesperrt. Verletzt wurde niemand und es seien auch keine Schäden an der Straße entstanden. Und SVP-Nationalrat Martin Hübscher will in den Zürcher Regierungsrat. Er will den Sitz des zurücktretenden Finanzdirektors Ernst Stocker verteidigen, wie er dem Tagesanzeiger sagte. Der Landwirt war 2023 in den Nationalrat gewählt worden. Zuvor saß er im Zürcher Kantonsrat. Die Börsendaten von SIX. Der Swiss Market Index liegt im Moment bei 13.454 Punkten, minus 0,7%. Der Euro wird zu 91,29 Rappen gehandelt, der Dollar zu 78,32 Rappen. Das Wetter. Heute ist es ziemlich sonnig bei 25 Grad. In der Zentral- und Ostschweiz gibt es teils Schauer. Das waren Nachrichten von Radio SRF. Verantwortlich Michael Wettstein.
2: SRF Verkehrsinfo. Um 3 nach 10 im Tessin ist auf der A2 Gotthard Richtung Chiasso der Monte Cenere-Tunnel in beiden Richtungen wieder offen. Dann Entwarnung in der Zentralschweiz auf der A2 Richtung Luzern. Zwischen dem Eichtunnel und Sempach besteht keine Gefahr mehr durch Reifen auf der Fahrbahn. Gute und sichere Fahrt wünsche ich euch. Selina Dillis hat am heutigen Montag für euer Mikrofon und ja, wir haben es einmal mehr nicht geschafft. Den WM-Titel nicht geholt, aber hey, 3-mal Vize-Weltmeister, ich meine, das muss man auch zuerst mal noch schaffen. Und können wir bitte noch über die abartigen Highlights aus den letzten Wochen reden? Zum Beispiel haben wir Romagnosi seinen Hattrick-Weltrekord, hat im Spiel gegen Ungarn 3 Tore in 4 Minuten 45 Sekunden gemacht. In dieser Zeit kann man sich knapp mal einen Kaffee-Creme rauslassen. 4 Minuten 45, das sind 285 Sekunden. Ihr aber, ihr habt für eure Topleistung an dem heutigen Montag nur 1 Sekunde Zeit. Eine Chance, ein Hit, 1 Sekunde. Die Sekunde spielen wir gerade zusammen als nächstes.

0: Céline, was machst du genau?
1: Ich bin mich am Einwärmen. Einmal klatschen ist nämlich etwa 1 Sekunde, so lange wie jetzt dann gerade unsere Hörerinnen und Hörer Zeit haben, zum herauszufinden, welchen Song das wir suchen.
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0: Ja, und die daheim müssen also nicht klatschen wie Céline. Das ist nicht nötig. Ihr müsst jetzt einfach hören, und zwar gut hören. 1 Sekunde gehört ihr vom Anfang von einem Song, von einem bekannten Song natürlich. Und dann müsst ihr mega schnell sein. Einfach eine Nachricht schreiben, also nicht anrufen, das bringt nichts. Schreiben, und zwar direkt ins Studio 079 308 33. 33.
1: Ist doch gemein, wie du das sagst, von einem bekannten Song natürlich. So, also das müsst ihr wissen.
0: Nein,
1: also
0: das stimmt nicht. Nein.
1: Gut. Ich bin ja ein bisschen mit nervös, wie du merkst. So, unsere Kunde kommt. Und zwar jetzt in 3, 2, 1. Vielleicht ein bisschen spät, wo der gestern das Hirn noch ein bisschen träge, müde. Ja? Darum jetzt nochmal für euch.
0: Und die Nummer auch nochmal schnell: 079 308 33 33.
1: Also, ich glaube absolut euch.
0: Fix.

0: Dre mit «Where is my husband?». Ja, und eine Sekunde lang habt ihr die Chance gehabt, um einen Song zu erkennen. Ich finde das eine mega Challenge, aber ihr beweist immer wieder, dass das machbar ist. Zig Nachrichten sind reingekommen auf 079-308-3333. Der Song, der mit dieser Sekunde anfängt, haben wir gesucht. Und lieber Andi, was ist so alles reingekommen?
1: Hey, man muss jetzt nicht um den heißen Brei reden. Schon 99% die richtige Antwort, kommen wir gerade drauf. Ganz wenige sind ein bisschen falsch gelegen, aus dem Berner Oberland, aus Thun zum Beispiel, hat Anita geschrieben, hey, das müsste doch Natalie Imbruglia sein mit Torn. Ich habe gedacht,
0: Hören wir mal.
1: Eine gewisse Ähnlichkeit.
0: Ja.
1: Mit Goodwill.
0: Mit Goodwill. Aber wer das sehr, sehr schnell war und gefunden hat, ich glaube, ich bin mir ganz sicher, was das ist. Und zwar ist das Gabi, habe ich jetzt hier am Telefon. Eigentlich aus Wangen bei Olten, im Moment aber in Griechenland, uns am Zuhören. Homeoffice am Meer, schon seit dem Morgen früh. Gabi, also du hast, hätte ich gesagt, alles richtig gemacht.
2: Ja, ich glaube schon, also auf der ganzen Linie.
0: du bist also eine von der Schnellsten gewesen. Was hast du denn das Gefühl, welcher Song ist es?
2: Ich weiss, es ist TLC, Waterfalls.
0: Absolut richtig. Und, also du bist, du weisst es. Wieso bist du jetzt so schnell so sicher drauf gekommen?
2: Ja, das ist ein Lied, das ich glaube immer noch auf Playlisten von mir zu finden ist und wo immer mal wieder reingumpelt. Und ich bin schon früher, als das rausgekommen ist, ein riesen Fan gewesen. Und darum, habe ich es gerade gewusst. Also, normalerweise ist es so. Ich denke, ja, das weiss ich eh nicht. Mhm. Und das mal ist eine Sekunde und ich fand, ja nein, jetzt kann ich nicht schreiben, wenn ich es schon mal weiss.
0: Und ist es auch bei dir so ein Song, den du nicht kannst mitsingen? Wenn der irgendwie läuft, dann muss man doch immer mittippen.
2: Ja, logisch. Ja, also singen tue ich sowieso auch gern bei allen Liedern, wo ich irgendwie ein bisschen Melodie kann oder ein, zwei Worte.
0: Ah, schön.
2: Bin ich mal Mitträler und da sicher auch, ja.
0: Herrlich. Nur noch schnell, eben Griechenland am Meer, ich glaube, dir geht es gut, aber jetzt trotzdem, wenn wir so auf noch gestern Abend schauen, wie geht
2: es? Ja, das ist. Ich habe noch gehofft, dass es anders kommt und dann habe ich einfach. Das, der Böck ist rein und dann habe ich das Telefon ausgeschaltet. Von, nein, das tut weh. Das ist so gemein. Also, ja, wir haben es so verdient gehabt. Oder die Mannschaft hat es so verdient. Und ich finde es schade. Aber hey, es gibt wieder eine Chance. Und dann packen wir es.
0: Hätte ich auch gesagt. Und was wir ja wissen, singen tut gut. Und darum hätte ich gesagt, all denen, die es endlich geht, jetzt auftrillen. Und zusammen mit der Gabi und mit uns, mit Jule, mitsingen. Gabi, mach's gut. Hat mich gefreut.
2: Danke, mich auch. Tschüss.

TLC mit Waterfalls, unser heutiger Hit-Sekunden-Song, den wir gesucht haben und Gabi subito herausgefunden hat. Der Song, der ist als Single im 95 rausgekommen und der Labelboss, der hat den Song am Anfang gar nicht gern gefunden. Nein, nein, der kommt also sicher nicht auf das Album. TLC haben dann aber ein grosses Plakat gemacht und sind mit dem ins Büro von ihm pilgert drauf gestanden. Sag, please believe in us. Also bitte glaube an uns Resultat. Es ist ihre grösste Hit geworden.

0: Marcus Graham mit To Know a Girl. Und schauen wir schnell auf die Straße. Jetzt hat der Kürzinfo um 10.31 Uhr. Es liegen zurzeit keine Meldungen über größere Störungen vor. Wenn bei euch aber etwas los ist, Stau oder es stockt, liegt irgendetwas auf der Straße rum. Egal was es ist, jederzeit durchgehen auf 0800 888 123.
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0: An der Montag heute mit euch unterwegs bin ich, Celin Verdelis. Und ich habe gesagt, es ist Zeit für ein Kontobier, oder? Für all die, die gestern lang wach waren. Nein, also bitte, Leute, kurz nach der halben Elfe. Nein, das wäre noch ein bisschen früh. Aber stellt euch vor, ihr hättet die Bierflaschen gestern Abend beim Hockey-WM schauen, mit den Zehen aufgemacht. Ja, schon richtig gehört, mit den Zehen. Das ist genau das, was unser frischbachne SRF 3 Best Talent kann. Wer sie ist und was sie sonst noch ausmacht, geht als nächstes. Bis dahin heisst es Bühne frei für Black Eyed Peas und für mich heisst es

0: Natalie Imbruglia mit Torn. Ja, normalerweise, wenn ich mit Musikerinnen oder Musiker frage, was ist dein verstecktes Talent? Da kommen oft lustige Antworten. Aber jetzt, also, ehrlich gesagt, selten etwas, das ich grosse Augen mache. Bei ihren aber ist das ein bisschen anders gewesen. Noemi Besa, unser Best Talent von diesem Monat. Sie hat mir gesagt, mein verstecktes Talent. Ich kann Bierflaschen mit den Zähnen aufmachen. Au!
1: Ich weiss nicht, ob es daran liegt, dass ich aus einem Dorf komme und wir sehr viele wilde Dorfpartys gefeiert haben und nicht immer einen Flaschenöffner dabei. Aber ja, ich habe da eigentlich mehr blöd aus Jux und alle haben gesagt, nein. Huppet eigentlich, da kannst du sicher nicht mehr, da haust du ja Zähne raus. Ich habe einen mega guten Trick mittlerweile, dass du wie einfach mit dem, weißt du, für einen Zahn da vorne, also mit dem wie zuerst ein bisschen anlupfen und dann kannst du mit den hinteren, die ja mega gut heben, kannst du eigentlich einfach wegbeissen. Ja, aber eben nicht nachmachen zu Hause, es, ja.
0: Nein, definitiv nicht und ich hoffe auch, es haben jetzt keine Zahnärztin oder Zahnärzte zugelassen. Also ich habe gestaunt ab dem, wenn ihr jetzt findet, das kann ich doch, das ist ja kein Ding, nein, tut es nur schon weh, wenn ich daran denke. Noemi Besa, 20, aus Zielschlacht im Thurgau, als Baby adoptiert worden, heute Pharmaassistentin und Musikerin. Sie hasst früh aufstehen, sie liebt Ingwer und den Thurgauer Dialekt, den findet sie selber auch gar nicht schön.
1: Ich stehe dazu, ich finde ihn auch brutal grusig. Es ist wirklich, ich finde den Thurgau-Dialekt gar nicht schön. Und ja, da haben die BernerInnen definitiv den Schöner.
0: Noemi Besa, super sympathisches SRF 3 Best Talent. Diesen Monat, wir lernen sie zusammen kennen und wir hören ihre Musik, wo sie selber sagt.
1: Es ist wie eine frische Sommerbrise, wo man geniessen kann und sich irgendwie davon anstecken lassen.
0: Ja, das Gefühl auf der Haut, das nehmen wir natürlich sehr gerne mit, wenn wir «Hear Me» von der Noemi hören.

0: Das ist die Künstlerin, die wir diesen Monat ins Rampenlicht stellen. Noemi Besa trägt seit heute unser SRF 3 Best Talent Gütesiegel. Ein Titel, wo sie schon lange damit geliebäugelt hat und darum sich mega gefreut hat, wo sie erfahren hat, dass sie jetzt auch zu der Best Talent Familie gehört.
1: Also für mich ist es ein bisschen eine Auszeichnung. Von irgendwie so anerkannt zu werden mit meiner Musik als Musikerin. Darum ist es mir wie so wertvoll, weil es ein bisschen auch so ein bisschen Bestätigung ist vom Team von da. Und ich freue mich mega.
0: Wir uns auch, liebe Noemi, zusammen mit unseren Hörerinnen und Hörern dich kennenzulernen und zu entdecken diesen Monat.

0: Mr. Hudson and the Library mit Too Late, da bei SRF 3. Jetzt haben wir dann gerade 11, das heisst Zeit fürs Neueste, das, was in der Schweiz und der Welt beschäftigt. Ein Update gibt es für euch jetzt gerade da bei SRF 3.
1: Die Nachrichten von SRF um 11 mit Olivia Limacher. Der Präsident des Schweizer Eishockeyverbandes Urs Kessler tritt mit sofortiger Wirkung zurück. Das teilt der Schweizer Eishockeyverband mit am Tag nach der Niederlage der Nationalmannschaft im WM-Final. Der 64-jährige Kessler war nur 9 Monate im Amt. Sportredaktor Jan Zürcher.
2: Gestern endete die Heimweltmeisterschaft mit einem denkwürdigen Finale. Die Schweiz verlor gegen Finnland und gewann zum 3. Mal in Folge WM-Silber. Heute der Knall abseits des Eises. Urs Kessler tritt per sofort zurück. Er sei nicht die richtige Person, um einen Neuanfang zu schaffen. Was im Verband nötig sei, wird Kessler zitiert. Damit endet für den 64-Jährigen ein kurzer Auftritt in der Sportwelt. Im letzten September hat der ehemalige CEO der Jungfraubahnen den Schweizer Eishockeyverband übernommen und wollte, Zitat, die Entwicklung des Schweizer Eishockeys vorantreiben. Dies ist nicht gelungen. Wenige Wochen vor der Heim-WM wurde der damalige Nationaltrainer Patrick Fischer nach einem Covid-Zertifikatsschwindel entlassen. Dies, nachdem man ihm öffentlich zuerst den Rücken stärkte. Der Verband machte kommunikativ keine gute Falle, hat die Sache massiv unterschätzt. Kessler räumte später auch Fehler ein. In seiner kurzen Amtszeit ist diese Geschichte das einschneidendste Kapitel und führte zu weiteren Spannungen innerhalb des Verbands. Wer seinen Posten übernimmt, ist noch offen.
1: Zu zwei kurzen Meldungen. Die Schweizer Wirtschaft ist im ersten Quartal 2026 etwas weniger schnell als erwartet gewachsen. Sie legte um 0,4% zu, nach einem Plus von 0,2% im Vorquartal. Das teilt der Bund mit. Maßgeblich getragen wurde das Wirtschaftswachstum zu Jahresbeginn von der Industrie. Der private Konsum stagnierte aber. Und SVP-Nationalrat Martin Hübscher will in den Zürcher Regierungsrat. Er will den Sitz des abtretenden Finanzdirektors Ernst Stocker verteidigen, wie er dem Tagesanzeiger sagte. Der Landwirt wurde 2023 in den Nationalrat gewählt. Zuvor saß er im Zürcher Kantonsrat. Nochmals zum Sport mit Fußball. Der Superligist Lausanne hat einen neuen Trainer gefunden, Luka Elsener. Der Slowene habe einen Vertrag bis im Sommer 2028 unterschrieben, teilte der Verein mit. Der 43-jährige Elsener hat unter anderem verschiedene Vereine in Frankreich trainiert und stand zuletzt beim polnischen Verein KS Krakowia an der Seitenlinie. Bei Lausanne wird er Nachfolger von Peter Zeidler, der im April entlassen wurde. Das Wetter. Heute ist es ziemlich sonnig bei 25 Grad. In der Zentral- und Ostschweiz gibt es teils Schauer. Das waren Nachrichten von Radio SRF. Verantwortlich Patrick Walter.
0: SRF Verkehrsinfo um 2 nach 11 im Aargau auf der A1 Richtung Bern zwischen Aarau West und dem Rastplatz Walterswil staut es wegen eines Unfalls. Ja, es kommen immer noch Nachrichten rein von euch auf 079-308-3333 zu unserem heutigen Sekundenhit. Der ist schon durch, schon vorbei. Das war die Sekunde. Und alle, die geschrieben haben, hey, das ist doch TLC mit Waterfalls, haben natürlich recht gehabt. Gabi aus Wangen bei Olten war eine der schnellsten. Ich habe mit ihr telefoniert und gesagt, schweres Herz nach gestern. Schweres.
3: Das tut weh. Das ist so gemein. Also ja, wir haben so verdient gehabt, oder die Mannschaft hat so verdient und ich finde es schade. Aber hey, es gibt wieder eine Chance und dann packen wir es.
0: Hat sie schön auf den Punkt gebracht. Ja, es tut weh und trotzdem grossartige Mannschaft, grossartige Leistung, die wir hier in den letzten 2 Wochen dürfen mit dabei sein. Und apropos mit dabei, das bin ich heute, Zenin Vadelis, euch zusammen. Auf Freude haben das drei geschaltet.

0: Alex Warren mit dem passenden Songtitel «Fever Dream». Ja, weil wie ein Fiebertraum hat sich das gestern Abend auch angefühlt. Im Hockey-WM-Final. Es wäre ein Märchen gewesen vom ersten WM-Titel überhaupt. Und dann erst noch daheim in der Schweiz. Ein bitteres Ende. Gefühlt die ganze Nation am Boden nach dem Final gegen Finnland gestern.
1: Wir sind ready. Ich denke, wir bringen den heim, oder?
2: Und ich bin für heute Abend optimistisch. Diesmal muss klappen.
3: Wenn nicht heute. Ich meine, es ist die erste Möglichkeit, Goal zu holen. Es ist die Möglichkeit, Geschichte zu schreiben. Es wäre sogar die Möglichkeit, ein Märchen zu schreiben.
4: Jetzt holen wir den Kübel!
5: Und Schweiz!
6: Yeah!
7: Falterpack ist im Goal. Finden führen 1-0.
3: Das Goal zählt nicht. Oh. Durchschnaufen, würde ich sagen.
8: Das war jetzt wirklich nicht gut, wie die Schweizer da in das zweite, dritte und mit zweimal mehr sind gestartet.
3: Der Timo Meier versucht es mit einem Bubentrick. Ich komme nochmal vor das Goal und jetzt kommt der Schuss. Wow, der müsste doch eigentlich rein.
8: Aber den musst du eigentlich machen.
3: Das ist die beste Phase von der Schweiz in diesem WM-Final. Jetzt kommen sie wirklich eins ums andere Mal vor Justus Sandung.
8: Jetzt geht es um die Wurst. Und beide Teams wissen natürlich, jeder Fehler könnte jetzt entscheidend sein. Und schon so spielen sie auch ein bisschen.
3: Vielleicht jetzt Mariasi, der den Puck nicht reinbringt. Oh, ich hatte schon fast innen gesehen.
8: Nicht nur hier. Das ist klar aufgekommen.
3: Jetzt vielleicht der Helenius. Nein, oh, der bricht. Es ist unglaublich.
8: Finnland ist Weltmeister.
3: Und es ist wieder mal so weit. Die Schweiz verliert ein Weltmeisterschaftsfinale und schießt wieder ein Kesko. Es ist sehr, sehr bitter.
0: Ja. Sehr, sehr bitter, zeigt aber auch wieder mal, wie emotional der Sport ist, oder? So hat das gestern tönt. Gleichzeitig ist es auch das, was ich so liebe am Sport, oder? Der Zusammenhalt, das Zusammenfeiern, das Mitfiebern, aber da gehört dann halt eben auch das dazu, nach so einem Moment zusammen traurig sein. Sehr bitter, aber das Schlusswort, das würde ich gerne Melina aus Thun geben, Hockey-Fan, die gestern vor Ort mit dabei war. Sie sagt:
9: Sie haben das Beste gegeben, die ganze WM. Ich liebe das Team. Aber mein Herz ist ein bisschen traurig. Ein bisschen fest. Ich habe selber nicht mehr gesehen. Und sie holen Gold irgendwann, dann, wenn es soweit ist.
0: Schön aus dem Herz gesprochen, oder? Von vielen wahrscheinlich, die gerade zuhören. Dann, wenn es so weit ist, holen sie Gold. Oder wie es Zürich West schon gesungen hat. Irgendein ist, findet das Glück heim.

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Grosses Lied. Der Sam Fender mit 17 Going Under. Wir müssen schon auf die Straße schauen. Vorsicht in der Region Zürich. Auf der A1 Richtung Bern. Zwischen Wettigen und Neuenhof besteht die Gefahr durch Gegenstände auf der Fahrbahn. Ich wiederhole ganz kurz. Vorsicht auf der A1 Richtung Bern. Zwischen Wettigen und Neuenhof besteht die Gefahr durch Gegenstände auf der Fahrbahn. Und wir machen weiter mit einem, der könnte passend fast nicht sein, vom Songtitel her, von der Nina Valotti, nach der gestrigen Niederlage, wo wir immer noch zusammen am Verkraften sind, auch wenn es weh tut.

0: wenn's weh tut. Nina Valotti, Mundart-Sängerin aus Zürich und SRF 3 Best Talent Jahressiegerin.
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0: Was für ein wunderschönes, sonniges und vor allem heißes Wochenende, das wir hinter uns haben. Zum Teil hat es bis zu 30 Grad gegeben. Die meisten sind wahrscheinlich irgendwo am See oder am Fluss abkühlen. Für viele eine gefreute Sache. Also. Cosette Esquina so.
2: Ja, da sieht das Bild natürlich anders aus, wenn wir so ein bisschen auf Indien schauen, wo die steigenden Temperaturen für Sorgen die Schuld sind. An vielen Orten in Indien herrschen nämlich schon seit längerem Temperatur um die 40 Grad. So besonders in grossen Betonwohnblöcken in diesen indischen Städten ist es zum Teil also fast nicht mehr auszuhalten, so heiß ist es. Und da finde ich jetzt, da muss man ansetzen. Architektinnen und Ingenieure und Aktivistinnen, die wollen etwas verändern. Und wie sie die Veränderung erreichen wollen, das gehört ihr um 12 im Info 3.
0: Danke, Cosette Espinosa vom Info 3. Also Verkehrsinfo um 11.30 Uhr. Vorsicht in der Region Zürich auf der 1 Richtung Bern. Zwischen Wettigen und Neuenhof besteht immer noch die Gefahr durch Gegenstände auf der Fahrbahn. Im Aargau auf der A1 Richtung Bern zwischen Aarau West und dem Rastplatz Walterswil staut es wegen eines Unfalls. Und vor dem Gotthardtunnel Richtung Süden sind wir bei 3 km Stau. Das bedeutet eine Wartezeit von einer halben Stunde. Ab Wassen. Was haben die Zoe und die irische Band The Script Was könnten die beiden gemeinsam haben? Ja, die kleine Zoe Mee, damals 12, war mit ihrem Papi am Guten Festival. Und The Script war ihr erstes Konzert überhaupt. Eins, das Spuren hinterlassen hat.
3: Ich fand, das ist so krass, wenn so ein riesiges Publikum deine Songs kennt und ihr mit dir singt. Und das habe ich so einen schönen, starken Moment gefunden, dass ich an dem Tag, in dem Moment entschieden habe, ja, wenn die das können, dann mache ich das auch. Und dann bin ich am gleichen oben heimgegangen und habe meinen ersten Song geschrieben.
0: Ja, und der Rest ist Geschichte. Danke also das Script für die Inspiration von unserer Zoe Mee. Und das sind sie jetzt auch für euch, falls ihr heute auch noch so einen Inspirationsspark braucht. Das Script mit «For the first time».

0: Forget You, Musik aus der Schweiz von der Amaya Glor. Ja, ein Sommer, finde ich, ist kein richtiger Sommer ohne ein Festival. Ja, also ganz ehrlich, es muss ja kein grosses sein. Es kann auch nur ein Abend an einem kleinen Festival sein. Aber einmal so das Gefühl von endlosem Abend mit Freunden, ein unvergessliches Konzert unter einem freien Himmel geniessen. Freiheitsgefühl pur.
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0: Ihr könntet ja zum Beispiel genau das Gefühl haben beim grossen Heimspiel der Rooftop Sailors. Die Viertuner, die spielen nämlich den Donnerstag am 4. Juni in Steffisburg an den Music Days. Am gleichen Abend steht auch der HDB auf der Bühne. Und auch auf dem Festival-Line-Up haben die Music Days zum Beispiel die Veronica Fusaro, der Solaroy oder sie, die wir gerade vorne gehört haben, Damaya Glore. Wer das gern Musik hat, wo einem aufwühlt, wo ganz viel Energie hat, wo ehrlich und direkt ist, den empfehle ich.
2: Das ist Bern und Berlin, schwärmen wir den Kling, aber nicht noch zu.
0: Der EDB aus Bern. Er hat nämlich gerade ein paar Festivals vor sich. Und wenn er wirklich gerne rumkumpelt, ich verspreche euch, schwitzt nur einmal bei einem Konzert vom Edi. Empfehle ich euch mal einen Blick schnell in die Agenda der Samstag, 6.6. Am Image Festival ist er dann in Basel. Am 20.6. ist er in Bad Rogatz. Am Quellrock am 27.8. am Open Air St. Gallo oder am 27.6. am Open Air St. Gallen. Und am 29.7. dann in Langnau am Captain Holger Terrassenfest. Habe ich nicht gekannt, dass mal auscheckt. Sieht auch sehr toll aus. Das noch vier von Haufen mehr. Und es sind natürlich noch lange nicht alle Festivals gewesen. Die Schweiz ist ja bekannt für eine sehr dichte, vielseitige und vor allem tolle Festivallandschaft.
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Brian Adams, zusammen mit Melanie C. When You're Gone. Ja, das tröpfelt immer mal wieder Nachrichten von euch innen auf Studio-Handy, was mich sehr freut, auf 079 308 3333. Yvonne hat zum Beispiel gerade geschrieben, du, was jammert euch alle? Wegen diesen Schweizer, die nicht Gold geholt haben. Hey, Vize mit Silber ist doch auch super. Klar wäre Gold schön gewesen. Sie haben ja so gut gespielt. Schicksal hat es halt einfach nicht wollen. Ja, wer es findet, hilft mir nicht. Vielleicht hilft der Gentleman mit noch einem schönen Gruß vorab. Gentleman, deutscher Reggae-Musiker. Wir hören dann mit dem Garn.

0: James Arthur mit Falling Like the Stars. Wir schauen vor meinem Verdrücken zusammen auf die Straße. Vorsicht in der Region Zürich. Auf der 1 Richtung Bern zwischen Wettigen und Neuenhof besteht die Gefahr durch Gegenstände auf der Fahrbahn. Vorsicht auch in der Region Winterthur auf der 1 Richtung St. Gallen zwischen Attikon und Matzingen besteht ebenfalls Gefahr durch Gegenstände auf der Fahrbahn. Und vor dem Gotthardtunnel Richtung Süden sind wir bei 4 km Stau. Das bedeutet eine Wartezeit von rund 40 Minuten ab Wassen. Kommt gut und vor allem sicher ans Ziel. Und jetzt wünsche ich euch einen feinen Guten.
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2: Urs Kessler nimmt den Hut. Der Präsident des Schweizer Eishockeyverbandes gibt sein Amt per sofort ab. Die Eroberung einer historischen Festung im Libanon. Welche Bedeutung dieser Zug der israelischen Armee haben dürfte. Und trotz eines Viertel mehr Lohnes, warum die Bevölkerung in Venezuela alles andere als zufrieden ist mit ihrer Situation. Willkommen zum Info 3. Im Studio begrüßt sie Cosette Spinoza. Wir beginnen mit Simon Riechle. Gestern Abend hat die Schweizer Eishockey-Nationalmannschaft den WM-Final verloren. Heute nun tritt der Präsident des Schweizer Eishockey-Verbands, Urs Kessler, zurück.
3: Und das per sofort, das hat der Verband heute Morgen mitgeteilt. Kessler wolle nach der Heim-WM den Weg frei machen für einen Neuanfang, den der Eishockey-Verband dringend benötige. So wird der bisherige Präsident in der Mitteilung zitiert. Diskussionen hätten gezeigt, dass er nicht die richtige Person sei. Urs Kessler war erst vor 9 Monaten zum Verwaltungsratspräsidenten des Eishockeyverbandes gewählt worden. Die bestehenden Mieten in der Schweiz dürften vorerst gleich bleiben. Der hypothekarische Referenzzinssatz, der für die Berechnung der Mieten relevant ist, bleibt bei 1,25%. Das teilt das Bundesamt für Wohnungswesen mit. Das bedeutet, es gibt keinen neuen Anspruch, die Mieten mit dieser Begründung zu erhöhen oder zu senken. Seit vergangenem September hat sich der Referenzzinssatz nicht mehr verändert.
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2: Trotz geltender Waffenruhe rückt die israelische Armee im Südlibanon vor. Dort hat sie am Wochenende die Kontrolle über die historische und strategisch wichtige Festung Beaufort übernommen. Das löst international scharfe Kritik und wachsende Sorge aus, etwa vom deutschen Außenminister Johann Wadephul oder von Frankreichs Präsidenten Emmanuel Macron. Anna Trexel ist Auslandredaktorin und befasst sich bei SRF mit dem Nahen Osten. Mein Kollege Nicolas Malzacher hat sie gefragt, welche Bedeutung diese Eroberung für Israel habe.
4: Tatsächlich sind die Kreuzfahrerburg Bofa und die Hügelkette durchaus strategisch bedeutsam und das Hissen der israelischen Fahne auf der Burg gestern war symbolisch wichtig für die Israeli. Allerdings hatte die israelische Armee die Burg bereits in früheren Jahren besetzt, von 1982 bis ins Jahr 2000, als sich die israelische Armee aus dem Südlibanon zurückzog und die Besetzung aufgab. Es stellt sich ganz grundsätzlich die Frage, ob diese Bodenoffensive und die Eroberung der Burg für Israel eine strategische Wende bringen können. Die größte Bedrohung, die von der Hisbollah heute ausgeht, die kommt aus der Luft in Form von fiberoptischen Drohnen, die Angriffe bis in 20 oder sogar 50 Kilometern Reichweite fliegen können. Das Errichten einer sogenannten Sicherheitszone, die die Israeli anstreben, die ist vor diesem Hintergrund nicht unbedingt zielführend.
5: Verschiedene europäische Länder beobachten genau, wie Israel vorgeht im Libanon, zeigen sich teils besorgt. Johann Wadephul in Deutschland ist nicht der Einzige. Gleichzeitig sollen jetzt aber die USA laut Insidern daran sein, einen Anlauf zu nehmen für eine neue Waffenruhe zwischen Israel und der Hisbollah. Für wie realistisch halten Sie das?
4: Ich denke nicht, dass das sehr realistisch ist. Außenminister Marco Rubio hat am Sonntag mit dem libanesischen Präsidenten Joseph Aoun und dem israelischen Premier Netanyahu telefoniert. Laut amerikanischen Quellen soll gemäß diesem US-Vorschlag zuerst die Hisbollah alle Angriffe auf den Norden Israels einstellen und im Gegenzug würde Israel dann auf eine Eskalation in Beirut verzichten. So hat es die Nachrichtenagentur Reuters formuliert. Und das ist letztlich eine ziemlich direkte Drohung. Wie gesagt, gilt ja seit Mitte April theoretisch bereits eine Waffenruhe. Nur wurde die zumindest im Süden Libanons gar nie eingehalten. Es ist offensichtlich, dass die USA den Israeli bis jetzt freie Hand im Süden geben, aber Zurückhaltung bei Angriffen auf die Hauptstadt Beirut fordern. Dieser neue US-Vorschlag erwähnt jetzt also die Möglichkeit, dass Beirut bald wieder stärker angegriffen werden könnte, sollte die Hisbollah den Vorschlag nicht annehmen. Doch für diese dürfte dieser Vorschlag inakzeptabel sein. Der libanesische Parlamentspräsident Nabih Berri, der der Hisbollah nahesteht, der hat die US-Bedingungen schon zurückgewiesen und fordert seinerseits, zuerst müssten die Israeli das Feuer einstellen. Die Fronten sind also verhärtet.
2: Einordnungen von Auslandredaktorin Anna Drechsel. In der Schweiz ist die Hitzewelle vorbei, die Temperaturen sinken diese Woche spürbar. Anders sieht es in Indien aus, wo zurzeit Temperaturen von über 40 Grad herrschen. Bereits Ende April wurden solche Temperaturen festgestellt. Laut Fachleuten lagen die 50 heißesten Städte der Welt allesamt in Indien. Dort werden Hitzewellen extremer und häufiger. Trotzdem hat die indische Politik die Hitze als Thema noch nicht für sich entdeckt. Das will eine Gruppe von Architektinnen, Ingenieuren und Aktivisten ändern. Sie hat in verschiedenen indischen Städten zum ersten Hitzemarsch geladen und zeigt, was zu tun wäre. Südasien-Korrespondentin Marin Peters ist in einem Vorort der Tropenstadt Mumbai mitmarschiert.
6: Den warmen Willkommensgruß kann sich Aktivistin Deepa Kamat gerade noch verkneifen. Es ist kurz vor Mittag und schon rennt der Schweiß den Teilnehmenden dieses ersten Hitzemarsches in Strömen den Körper hinunter.
7: It's a really hot day, so stay hydrated.
6: Der Subkontinent heizt sich fühlbar auf, besonders in den Städten. Warum, das kann man hier in dieser Wohnsiedlung lernen. Die kleine Gruppe bleibt am Rand einer verwitterten Betonsiedlung stehen. Hunderte Wohnungen, viele Etagen, kein Baum weit und breit. Hier leben arme Arbeitsmigranten, Rikscha-Fahrer, Köchinnen, Straßenkehrer. Sie sind es, die am meisten leiden unter der Hitze. Vivek Gilani, Umweltingenieur und einer der Initiatoren dieses Marsches, bleibt vor einem der Häuser stehen. Es ist kein Lüftchen zu spüren, obwohl Mumbai direkt am Meer liegt.
8: So Mumbai is actually a place where you have a lot of east-west breeze.
6: Diese Häuser sind in so engem Abstand gebaut, dass der Wind an ihnen vorbeiweht, sagt Gilani. Dabei könnten die Wohnungen drinnen Durchzug gut gebrauchen. Der Ingenieur klopft gegen eine Außenmauer. Viele Bauherren bauten Wände so dünn wie möglich, um Kosten zu sparen. Das führe dazu, dass die Wände die Außenhitze nicht abschirmten. In den Wohnungen sei es darum fast genauso heiß wie draußen. Deshalb hätten viele Häuser eine Klimaanlage, sagt der Ingenieur. Sie sei die Ausrede für schlechtes Bauen. Seine Organisation Fair Conditioning hat das Ziel, durch besseres Bauen und Aufklärung wegzukommen von Klimaanlagen. Diese verbrauchten viel Energie und heizten das Klima weiter auf. Fayad Sayed im siebten Stock hat keine Klimaanlage. Das einzige Fenster ihrer Einzimmerwohnung direkt unterm Dach ist weit geöffnet. Die Luft steht trotzdem still. Wenn sie abends von der Arbeit nach Hause komme, sei es besonders heiß. Nachts könne sie wegen der Hitze erst gegen 4 Uhr einschlafen. Alles, was sie hier machen könnten gegen die Hitze, sei viel zu trinken. Die Tour soll zum Denken anregen und vor allem zum Handeln. Es gäbe indienweit bereits Dutzende Hitzeaktionspläne, sagt Umweltingenieur Gilani. Was fehle, sei aber die Umsetzung.
2: Die Schweizer Wirtschaft ist zu Beginn des Jahres 2026 zwar gewachsen, aber weniger stark als zuletzt erwartet worden war.
3: Von Januar bis März ist die Wirtschaftsleistung um 0,4% gestiegen. Das zeigt eine neue Auswertung des Bundes. Der Bund war ursprünglich von einem leicht größeren Wachstum ausgegangen. Trotzdem, die Wirtschaft ist stärker gewachsen als in den beiden vorherigen Quartalen, besonders dank der Industrie. Weniger gut lief es im Dienstleistungsbereich. Dazu gehören etwa Banken, Hotels, Restaurants oder die Bahn. Und auch die privaten Konsumausgaben sind kaum gewachsen. Das französische Militär hat gestern im Atlantik einen Öltanker angehalten und überprüft, der aus Russland gekommen ist. Das gab Frankreichs Präsident Emmanuel Macron bekannt. Das Schiff wird laut der zuständigen Behörde nun an einen Ankerplatz gebracht, wo weitere Untersuchungen stattfinden. Das Schiff gehört laut der französischen Verteidigungsministerin zur sogenannten russischen Schattenflotte. Mit dieser versucht Russland, internationale Ölsanktionen zu umgehen. Emmanuel Macron schreibt, es sei inakzeptabel, dass Schiffe internationale Sanktionen umgingen, das Seerecht verletzten und den russischen Krieg gegen die Ukraine finanzierten.
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2: Anfang Jahr sorgte die Gefangennahme von Präsident Nicolas Maduro für Aufsehen. Seither ist es ruhig geworden um Venezuela. Auch die Mindestlohnerhöhung, die die Übergangspräsidentin Delcy Rodríguez durchgesetzt hat, scheint der venezolanischen Bevölkerung mehr Frust als Entlastung zu bringen. Und das, obschon die Menschen einen Viertel mehr Lohn erhalten. Unsere Südamerika-Korrespondentin Teresa Delgado ist dieser Angelegenheit auf den Grund gegangen. Mit Hilfe ihres venezolanischen Kollegen Oscar Schlenker. Er ist für uns vor Ort in Caracas, denn ausländische Journalistinnen und Journalisten erhalten noch immer kein Visum für die Einreise nach Venezuela. Auch die SRF-Korrespondenten nicht.
9: Hallo, ne?
10: Der Chacao-Markt in Venezuelas Hauptstadt Caracas. Hier bieten Händlerinnen und Händler frische Produkte aus der Region an. Tomaten, Bananen, Hühnereier. Doch obwohl die Regierung den Mindestlohn kürzlich von umgerechnet 190 auf 240 US-Dollar angehoben hat, ist die Markthalle eher schlecht als recht besucht. Es liegt wohl an der Inflation, denn wenn ein Kilo Bananen fast 5 Dollar kostet, wer kann sich das noch leisten? Nicht alle haben genug Geld. Sagt die Kundin Jelitza Bastardo. Der Grund für die schwache Kaufkraft, die Hyperinflationsspirale in Venezuela dreht weiter. Die Jahresinflation beträgt noch immer rund 611%. Abhilfe schafft auch die neueste Lohnerhöhung kaum. Denn finanzieren will die hochverschuldete Regierung diese durch Boni auf den Mindestlohn, also eigentlich durch Geld, das sie nicht hat. Es ist dasselbe alte Muster, wie schon unter dem entmachteten Ex-Präsidenten Nicolas Maduro. Steigt der Druck auf die Regierung aufgrund von Protesten, beschwichtigt das Regime die Menschen mit Lohnerhöhungen. Dafür druckt die Regierung neues Geld. Das heizt die Geldentwertung weiter an. Sinkt der Geldwert, heben die Händler auf dem Markt ihre Preise an. Und den Menschen schmilzt ihre eben gewonnene Kaufkraft schnell wieder weg. Was bringt eine Lohnerhöhung von 26%, wenn die Preise stärker ansteigen? Auch wenn sich die Kundschaft beschwert. Den Händlern bleibe keine Wahl, als die Preise anzuheben, sagt Eierverkäufer Oscar Casiano. Diese Eier sind jetzt 30% teurer, weil ich muss ja auch die Ware und die Säckchen für den Verkauf teurer einkaufen. So war es schon unter Maduro und so ist es auch unter Delcy Rodríguez. So bleiben Lohnerhöhungen eine kurzfristige Lösung, deren Wirkung schnell verpufft.
2: Und zum Schluss wie immer bei uns der Blick aufs Wetter und die Börsendaten von SIX.
3: Der Swiss Market Index liegt im Moment bei 13.445 Punkten, minus 0,7%. Der Euro wird zu 91,34 gehandelt und der Dollar zu 78,43. Das Wetter, heute ist es vielerorts ziemlich sonnig bei 25 Grad. Morgen kommen dann Regenschauer und Gewitter auf bei noch 23 Grad.
2: Das war Info 3 zum Mittag. News und Hintergründe kompakt in einer knappen Viertelstunde. Einen guten wünschen Simon Richli und Cosette Spinoza.
0: Ja, gut wünsche natürlich auch ich, Zenin Vedelis. Und für die, die keine Ausrede gefunden haben, dass sie heute nicht arbeiten müssen, nach dieser Niederlage gestern im WM-Hockey-Final. Und für die, die auch nach dem 12. an dem Montag noch ein bisschen Müdigkeit in den Knochen haben. Ein Minimix von unserem Haus-DJ Matthias Film, der euch wach behaltet und wieder aufstellt. Und mit Zenin Vedelis. Hallo zusammen.

0: am Montagmittag mit einem von seinen Mini-Mixes. 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Ihr braucht mehr Geduld. In Winterthur, Entwarnung zwar auf der A1 Richtung St. Gallen zwischen Attikon und Matzingen, besteht keine Gefahr mehr durch Gegenstände auf der Fahrbahn, aber es stockt dort vor Ort. Weiterhin Vorsicht dafür in der Region Zürich auf der A1 Richtung Bern zwischen Wettigen und Neuenhof besteht immer noch die Gefahr durch Gegenstände auf der Fahrbahn. Und vor dem Gotthardtunnel Richtung Süden sind wir bei 4 km Stau. Das bedeutet eine Wartezeit von rund 40 Minuten abpassen. Und beim Autoverlad Lötschberg beträgt die Wartezeit in Goppenstein eine halbe Stunde. Wenn ihr Kritz habt mit jemandem, wo schon länger irgendwie versöhnen wollt, dann würde ich es machen wie Lunik. Die haben nämlich nach einer längeren Streitphase und jahrelangen Funkstelle Bratwurst eingepackt und sind losgezogen.
1: Ich glaube, Bedürfnis vor allem nach Versöhnung, persönlich sich mal wieder zu sehen. Wir haben mal gefunden, wir gehen mal bräteln und mal wieder einfach einander sehen. Und dass jetzt da die Reunion daraus rausgewachsen ist, das ist wirklich jetzt ein längerer Prozess gewesen, wo man eigentlich plötzlich gemerkt hat, wir haben Lust auf mehr als nur zusammen bräteln und zusammen schwätzen. Wir erinnern uns gerne zurück und haben irgendwie Bock, neue Erinnerungen zu schaffen miteinander.
0: Aber mit der Bratwurst, mit dem Knistern am Feuer von draussen ist es dann wieder losgegangen. Und zwar nicht nur zusammen auf der Bühne stehen, sondern auch mit neuer Musik. Wer das Lunik mal live gesehen hat, sie sind unterwegs. Nächste Chance haben sie schon bald, nämlich den Samstag. Der spielen zum Schmittener Open Air in Fribourg. Und einen von den Neuen gibt es gerade jetzt hier für euch, Lunik, mit «Hear Me Down Below».

0: Kings of Leon mit Waste a Moment. Und er hätte eigentlich gar nie probiert, einen Hit zu schreiben.
1: I've never tried to make a hit.
0: Ah, okay, gut. Und die hat jetzt 4 Grammys. Der Lenny Kravitz. Er ist auch dabei beim Festival Sommer dieses Jahr. Er spielt gerade zweimal. Und zwar einmal am Lake Life in Biel am Donnerstag, 6. August und einen Tag vorne am Mittwoch, am 5. August. Da ist er am Stars in Town, zumindest in der Altstadt von Schaffhausen. Dort gibt es aber keine Tickets mehr. Schon ausverkauft. Aber wo, dass wir immer wieder die Chance auf Festival-Ticket haben, das ist bei uns. Morgen Nachmittag zum Beispiel. Du hast das jetzt schon vorverraten. Bei unserem Ticket-Zeistung. Wer zum Beispiel als Open Air St. Gallen will, würde ich mir an diesem Nachmittag morgen ab SRF 3 schon mal vormerken. Und da ist er jetzt. Der Mr. Leonard Lenny Kravitz mit Always on the Run.

0: Der Max Giesinger, der sich da zusammen hat mit dem Johannes Oerding Wimpernschlag.
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0: Simon Eschli von SRF Meteo. Es ist viel kühler heute im Gegensatz zum Wochenende zu gestern. Zum Beispiel haben wir bis zu 10 Grad, zum Teil weniger, oder?
2: Das zum Beispiel Kanton Graubünden, Appenzellerland, Rital ist 10 Grad weniger als jetzt vor 24 Stunden, aber auch sonst so 5-6 Grad, also deutlich kühler oder weniger heiß. Jetzt trotzdem, gerade heute Nachmittag ist es draußen angenehm. Bist so bei 24 Grad, ist auch schon fast sommerlich. Rhonetal sogar noch ein bisschen wärmer. Das Wetter dazu recht sonnig. Also gute Portion Sonnenschein, hast ein paar Wolken rum. Gerade zum Alpenort hast du eine grössere Quellwolke. Speziell in der Ostschweiz kann es am Nachmittag vereinzelt nass werden. Sonst ist es dann trocken.
0: Was steht morgen an? Wird es noch kühler oder wird es wieder heiss?
2: Noch ein bisschen kühler, die Temperatur geht ein Spürchen zurück, bis so bei 22 Grad, dazu den ganzen Tag windig. Morgen Vormittag, da starten wir teilweise sonnig, teilweise bewölkt, lokal kann es schon nass sein, gerade so von der Gotthard-Region über Graubünden bis in die Ostschweiz. Sonst ziehen dann morgen Nachmittag und Abend Gewitter von Westen auf, die können lokal kräftig sein, also mal viel Regen in kurzer Zeit bringen, Sturmböen oder einmal Hagel dabei haben. Aber wie immer bei so Lagen, gewisse trifft es häufiger, andere nicht. Aber der Blick aufs Radar lohnt sich morgen oder auch wegen dem Wind oder Hagelzonenstoren dann rechtzeitig reinzunehmen.
0: Also ein wilder Dienstag erwartet uns. Wie sieht es nach einem Übermorgen aus? Wieder ruhiger?
2: Wird ein bisschen ruhiger. Hast am Mittwoch zuerst noch viele Wolken rum, teilweise noch nass. Dann im Laufe des Tages wird es aber sonniger und auch trocken. Wir sind bei rund 20 Grad und am Mittwoch haben wir noch einen zügigen Südwestwind.

0: Justin Bieber, zusammen mit The Kid LAROI. Stay kurz vor den News, das, was ihr heute wissen was wichtig ist, gerade jetzt für euch kompakt, da bei SRF 3.
1: Die Nachrichten von SRF um 1 mit Simon Richle. Am Tag nach der Niederlage des Schweizer Eishockey-Nationalteams im WM-Final tritt der Präsident des Schweizer Eishockey-Verbandes, Urs Kessler, mit sofortiger Wirkung zurück. Das teilt der Verband heute Morgen mit. Er wolle nach der Heim-WM nun den Weg frei machen für einen Neuanfang, den der Eishockey-Verband dringend benötige, wird Kessler in einer Mitteilung zitiert. Diskussionen hätten gezeigt, dass er nicht die richtige Person dafür sei. Urs Kessler war erst vor 9 Monaten zum Verwaltungsratspräsidenten des Eishockey-Verbandes gewählt worden. Wir bleiben in der Schweiz. Die Armee übt in diesem Monat in der Nordwestschweiz für den Ernstfall. Rund 3.500 Armeeangehörige nehmen an der 4-wöchigen Übung teil. Trainiert werden soll etwa die rasche Mobilisierung und die Zusammenarbeit mit der Polizei und anderen zivilen Behörden. Eine vergleichbare Übung fand zuletzt vor 11 Jahren statt. Großanlässe wie der Eurovision Song Contest oder die Fußball-EM der Frauen haben bei den Basler Verkehrsbetrieben für mehr Fahrgäste gesorgt. Im Jahr 2025 haben die Basler Verkehrsbetriebe fast 119 Millionen Personen transportiert, 2 Millionen mehr als im Vorjahr. Trotzdem resultierte unter dem Strich ein Verlust von 1,4 Millionen Franken. Und erstmals haben im vergangenen Jahr alle konzessionierten Regionalfernsehsender die Vorgaben des Bundes erfüllt. Sie müssen jede Woche mindestens 2,5 Stunden relevante Lokal- und Regionalinformation senden. Diese Vorgabe haben die regionalen Fernsehsender im Schnitt deutlich übertroffen, wie der Bund mitteilt. Und noch ins Ausland. Der israelische Regierungschef Benjamin Netanyahu hat neue Angriffe angeordnet auf Ziele in den südlichen Vororten der libanesischen Hauptstadt Beirut. Das Gebiet gilt als Hochburg der Hisbollah. Eigentlich gilt zwischen Israel und dem Libanon seit 1,5 Monaten eine Waffenruhe. Netanyahu begründet den Schritt mit den jüngsten Angriffen der libanesischen Hisbollah-Miliz auf den Norden Israels. Schon in den letzten Tagen ist die israelische Armee tiefer in den Südlibanon vorgedrungen. Sie hat eine strategisch wichtige Festung auf einem Berg im Südlibanon eingenommen. Gleichzeitig setzte sie ihre Luftangriffe fort. Die Hisbollah ihrerseits setzt ihre Drohnenangriffe auf israelische Stellungen im Südlibanon und im Norden Israels fort. Und nun zum Blick aufs Wetter. Heute ist es vielerorts ziemlich sonnig bei 25 Grad im Norden und 29 Grad im Süden. Morgen kommen dann Schauer und Gewitter auf bei Temperaturen bis 23 Grad. Das waren Nachrichten von Radio SRF. Verantwortlich war Patrick Walter.
0: SRF Verkehrsinfo um 2 nach 1. Entwarnung in der Region Zürich auf der 1 Richtung Bern. Zwischen Wettigen und Neuenhof besteht keine Gefahr mehr durch Gegenstände auf der Fahrbahn. Vor dem Gotthardtunnel Richtung Süden sind wir bei 4 km Stau. Das bedeutet eine Wartezeit von rund 40 Minuten ab Wassen. Und beim Autoverlad Lötschberg beträgt die Wartezeit in Koppenstein und in Kandersteg je rund 1,5 Stunden. An dem etwas kühleren und doch sonnigen Montag für euer Mikrofon Céline Verdelis. Und wie wäre es mit einfach «Let's love»? Ja, vor allem nach diesen enttäuschten Gefühlen, nach gestern Abend zum dritten Mal Vize-Weltmeister im Hockey. Darum eine Portion Liebe, das Schönste im Leben, kann man nie genug haben im Alltag. Jegliche Beziehungen ein bisschen versprühen. Und darum, let's love!

0: American Girls von Harry Styles. Ja, und ich will wetten, dass wir fast alle eine Wühlschublade daheim haben. Ja, das ist also eine, wo man alles drin findet. Über Büroklammern, Quittungen, Terminzettel. Wir haben bei uns auch so eine. Also, ehrlich gesagt, ist es einfach so ein Archiv. Aber das sind ja so Schubladen auch, oder? Was man da noch alles findet, wo man vor Jahren das Gefühl hatte, hätte man verloren. Jedenfalls habe ich heute in unserer Musikwühlschublade einen gefunden, der tatsächlich doch schon 10 ist.
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0: Was ich nicht gewusst habe, die Originalversion von der Imani, die tönt ganz, ganz anders.
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0: So hat sie ihn geschrieben, viel ruhiger, nur Stimme und Klavier. Und erst dann, wo die beiden russischen DJs Filatov und Karas den Remix daraus gemacht haben, ist der Song «Don't be shy» ein riesiger Hit geworden.
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0: Und ich stelle mir das schon noch speziell vor, oder für Timani, ihren Song plötzlich so anders zu hören.
2: I learned to like it, because at first, not that I didn't like, but it's always weird, you know, it's your song and it, the original version is very different. Very slow and sensual. And all of a sudden with this boom boom, that's another version. So at first I had to come to terms with it. And now, you know, I actually like it.
0: Man hört sich ein bisschen an, oder? Dass sie wirklich fest hat zuerst müssen lernen, die Remix-Version gern zu bekommen, weil er ja wirklich mit dem Boom Boom, wie sie so schön sagt, ganz anders stöhne. Heute aber, da hat sie ihn richtig gern. Gut, ehrlich gesagt. Ich meine, hey, da hat wahrscheinlich schon der ein oder andere Batze hier auch ins Kessel geregnet. Weil eben ein Hit ist erst geworden, nachdem die beiden DJs sich dran gemacht haben. Da ist ja dann Bescheid von der Imani in dem Hit-Remix. Von DJ Filatov und Karas.

0: Queen mit I Want to Break Free würden wir auch gern. Von unserem Vize-Weltmeister immer nur Silber holen, Teufelskreis, endlich mal ausbrechen. Ja, gestern der ultra spannende WM-Final, wo die Schweizer Eishockey-Nazi knapp gegen Finnland verloren hat. Und heute der Knall neben dem Eis. Der Präsident vom Schweizer Hockeyverband, der Urs Kessler, der tritt sofort zurück. Jan Zürich von SRF Sport, was ist da los?
1: Ja, es ist gerade ein bisschen turbulent in den letzten paar Stunden für die Schweizer Eishockey. Der Urs Kessler, der hört auf, ja, und das nur gerade nach 9 Monaten als Präsident. Das hat der Hockeyverband heute in einer Medienmitteilung bekannt gegeben. Er sei nicht die richtige Person, um einen Neuanfang zu schaffen. Lässt er sich eben zitieren. Und einen Neuanfang braucht es offenbar beim Verband. Und das zeigt, ja, es läuft dort alles andere als rund.
0: Knapp 9 Monate war Urs Kessler, also verbrannt Präsident. Hat er denn überhaupt wirklich etwas bewirken in dieser kurzen Zeit?
1: Also damals im September, als er angefangen hat, da war er wirklich sehr motiviert und hat gesagt, er werde, Zitat, die Entwicklung des Schweizer Eishockey vorantreiben. Und heute muss man sagen, nein, das hat er nicht geschafft. Im Gegenteil, das einschneidendste Kapitel war die Entlassung vom Nazi-Trainer Patrick Fischer kurz vor der Heim-WM. Zur Erinnerung, es geht dort ja um das gefälschte Covid-Zertifikat. Und damals hat sich der Verband kommunikativ nicht wirklich geschickt angestellt. Man hat Patrick Fischer zuerst öffentlich gestärkt und nachher 2 Tage später wegen dem öffentlichen Druck den Gleichfallen gelassen. Und der Verband der hat dann auch Fehler zugegeben und eine externe Untersuchung eingeleitet. Aber eben, das ist alles nicht ganz so stimmig. Und auch intern, da soll es Rumoren, Unstimmigkeiten geben, die Atmosphäre, die sind nicht wirklich top. Also das sind nicht das Gegenteil von dem, was die Nazi an der WM gezeigt hat.
0: Und wie geht es jetzt weiter? Es wäre ja schon noch wichtig, dass jemand da ein bisschen die Richtung vorgibt.
1: Ja, und vor allem geht jetzt, oder? Mit dieser Euphorie von dieser Heim-WM im Rücken. Das wäre eigentlich der perfekte Zeitpunkt, um etwas zu bewegen. Und es sind eben auch nicht wenige Herausforderungen, die anstehen. Zum Beispiel das Verhältnis mit der National League, also mit der höchsten Schweizer Liga, dort, wo Zürich, Bern, Freiburg spielt. Das ist belastet, das Verhältnis. Denn die zweithöchste Liga, die gibt es auch, aber deren geht es nicht gut. Und man ist sich uneinig, wie weiter. Also es sind sehr grosse Themen. Und egal, wer jetzt übernimmt, zu hoffen ist einfach, dass Tür oder die Neue, dass die ein bisschen Kontinuität hineingeht in den Verband. Wie der Urs Kessler, eben, der war nur 9 Monate Präsident, sein Vorgänger, der Stefan Scherrer, ein bisschen mehr als ein Jahr.
0: Das ist also die Situation neben dem Eis. Da behalten wir doch lieber unsere Hockey-Nazi im Kopf und im Herz, die gestern zum 3. Mal in Folge WM Silber gewonnen hat. Ja, ich weiss, hätte es uns anders gewünscht, aber trotzdem ist er auch eine riesige Leistung und sind 2 grandiose Wochen gewesen mit einem Top-Team. Und das wird heute Abend ab 5 Uhr im Volkshaus Zürich geehrt. Ihr könnt vorbeigehen, ab 5 Uhr geht's los. Der Eintritt, der ist gratis.

Hier ist Akara mit Scars to Your Beautiful. Es ist ein Verkehrsinfo. Um 13.31 Uhr vor dem Gotthardtunnel Richtung Süden staut es 4 Kilometer. Das bedeutet eine Wartezeit von rund einer Dreiviertelstunde abpassen. Und Richtung Norden sind es 3 Kilometer Stau, heisst eine halbe Stunde Wartezeit ab Quinto. Die Autobahneinfahrten in Göschenen und Airolo sind gesperrt. Fünfmal insgesamt selber, seit gestern dreimal in Folge. Ja, wir wissen, der Staat ist gut. Und doch hätten wir gerne mal Gold geholt und dann erst noch zuhause an der Hockey-WM. Schon mal leichter gefallen, der Montag, oder? Braucht ihr darum jemanden, der ein bisschen den Takt angibt? Kein Problem. Sie übernehmen alle Farben featuring Graham Candy. She moves far away. Und damit bin ich Céline Verdelis. Freut mich.

Want it back, Giant Rooks, da bei SRF 3. Und das sind viele Erinnerungen. Hühnerhaut pur. Schon Haufen emotionale Momente, die wir dürfen erleben mit dem Song «Venus von Bümplitz» von Patent Tochsner. Erst gerade natürlich auch der Eishockey-WM, weil es ist zu der Siegeshymne geworden. Und jetzt ist der Hype auch in unsere Schweizer Single-Hitparade übergeschwappt. Aktuell ist «Venus von Bümplitz» fast 30 Jahre nachdem der Hit rausgekommen ist, wieder eingestiegen auf den Platz 55. Damals, wo er rausgekommen ist, vor gut 30 Jahren, da hat es bis auf 16 führen geschafft. Bin gespannt, wo das dann nächste Woche steht. Aber all in all eine wunderschöne, emotionale Geschichte, auch wie der Bühnenhuber in der Schweizer Garderobe die Starting Six vorgelesen hat. So etwas kann einfach nur Musik. Und da sind sie jetzt. Patent Tochter zwar nicht mit Venus von Bümplitz, aber hey, sind wir ehrlich, wo Patent Tochter draufsteht, ist einfach genial. Jetzt für euch da, Trip gut!

0: The Allies mit der She Goes da bei SRF 3. Ja, und ein grosser Künstler. Zu hören, wie er selber Fan ist, das ist etwas Unschönes. Vor allem, wenn es sich dabei um den Campino, Sänger von den Toten Hosen, handelt. An Tagen wie diesen. Und dabei um die Adele geht. Ich habe es nicht gewusst, aber der Campino, der ist ein riesiger Adele-Fan. Der kommt fast nicht mehr aus dem Schwärmen raus, wenn es um die britische Riesenstimme geht.
1: Ich bin ein riesen Adele-Fan, habe eins der besten Konzerte gesehen. Adele in Verona in diesem Amphitheater. Bin nur für das Konzert dahin gefahren und habe jede Sekunde genossen. Finde, sie ist neben Robbie Williams die beste Moderatorin zwischen diesen Liedern. Diese Grandesse, dieses großartige Diva-hafte, während sie singt und dann zurück nach Tottenham in die Küche in London schnoddrig, so wie sie dann weiter spricht zu den Leuten, als wäre sie in der Kneipe. Das ist eine Eins. Also das ist eine Eins mit fünf Sternchen. Ich bin totaler Adele-Fan.
0: Ja, Dito hat ja mal erleben im Hallenstadion, wie sie da mit ihrem Tee in so einem riesigen Kleid, mega Nägel, mega geschminkt, dort gestanden ist. Und immer, wenn irgendjemand etwas vom Publikum gesagt hat, hat sie gesagt, what was that, my darling? Also man hat wirklich das Gefühl, obwohl man im Hallenstadion ist, hockt man mit der in einer Kneipe. Ich kann ihn gut verstehen. Herrlich, oder wie der Campino von den Toten Hosen da schwärmt. Er ist bei uns vorbeigekommen und hat mit der Judith Wernli über die Musik geredet, die ihn und sein Leben prägt hat. Das ganze Gespräch und seine Playlist findet ihr auf srf3.ch und dort findet ihr auch heraus, mit wem die Toten Hosen jahrelang einen Konkurrenzkampf gehabt haben. Eingefleischte Fans wissen das natürlich und wie es dann aber wieder Frieden geschlossen haben. Zurück zu der Adele, meinem Lieblingsmoment von dem Gespräch, weil also seine Augen, die haben so gefunkelt.
1: Mit der mal zu sprechen oder so, mal irgendwo die zu treffen und einfach nur mit der ein paar Minuten zu quatschen, würde ich, glaube ich, auch für eine Begegnung halten, die ich mein Leben nicht vergessen würde. Ich finde die einfach toll.
0: Da wäre sicher ein Starstruck, wenn er vor dieser stehen würde und bekommt wahrscheinlich keinen Ton raus. Ja, mal vielleicht ein knappes Hello. Und sie dann auch. Hello.

0: Tagesupdate, was heute wichtig ist. Unter anderem geht es um den Präsidenten vom Eishockey-Verband, der geht. Das und mehr geht jetzt für euch kompakt an bei SRF 3.
1: Die Nachrichten von SRF um 2 mit Simon Richle und diesen Themen. Der Präsident des Schweizer Eishockey-Verbandes nimmt den Hut. Anscheinend rumort es im Verband schon länger. Und in Schaffhausen will das Kantonsparlament strengere Regeln für Rechenzentren, weil sie viel Strom und Wasser verbrauchen. Das Wetter heute noch recht sonnig, morgen dann Regen und Gewitter. Gestern Abend hat die Schweizer Eishockey-Nationalmannschaft den WM-Final verloren. Heute nun tritt der Präsident des Schweizer Eishockey-Verbandes, Urs Kessler, per sofort zurück. Das hat der Verband heute Morgen mitgeteilt. Der offizielle Grund? Es brauche einen Neuanfang im Verband und Kessler finde selbst, er sei nicht der Richtige dafür. Dabei wurde Urs Kessler erst vor 9 Monaten zum neuen Präsidenten des Eishockey-Verbandes gewählt. Für Außenstehende kommt der Rücktritt vielleicht entsprechend überraschend. Nur einen Tag nach dem WM-Finale in Zürich, dass es Unstimmigkeiten gibt, war im Umfeld des Verbandes aber bekannt. Das sagt SRF-Sportredaktor Christoph Sterchi im Tagesgespräch.
2: Es war ein bisschen auf Ankündigung gewesen. Wir haben nicht gewusst, ist der Urs Kessler, der geht, sein andere, der geht. Beim Eishockey-Verband im Moment ist es so, es gibt verschiedene Grüppli. Innerhalb vom Verband, und da rede ich jetzt noch gar nicht von National League, das ist auch nochmal eine Gruppe, und die Grüppli sind untereinander zerstritten, arbeiten gegeneinander eigentlich, anstatt dass man miteinander arbeitet. Und ich kann mir wirklich vorstellen, ich weiss nicht, wie der Urs Kessler gearbeitet hat, ich kenne ihn noch nicht wirklich, aber ich kann mir wirklich vorstellen, als Präsident ist es nicht ganz so einfach, dort in diesem Verband in der aktuellen Situation irgendetwas können zu bewegen, weil alles, was man macht, kommt von der anderen Seite eine Bremse.
1: So die Einschätzung von Christoph Sterchi im Tagesgespräch von SRF. Im Kanton Schaffhausen entsteht zurzeit ein grosses Rechenzentrum und ein weiteres wird geplant. Nun verlangt das Kantonsparlament strenge Auflagen für solche Rechenzentren. Grund ist der hohe Verbrauch von Wasser und Energie. Eine Mehrheit aus Grünen, SVP und FDP fordert, dass grosse Anlagen mindestens die Hälfte der Abwärme weiterverwenden müssen und auch beim Kühlwasser soll es strengere Auflagen geben. Die Schaffhauser Kantonsregierung hat sich gegen diesen Vorstoß ausgesprochen, muss nun aber ein Gesetz dazu ausarbeiten. Und wir bleiben in der Schweiz. Die Armee übt in diesem Monat in der Nordwestschweiz für den Ernstfall. Rund 3.500 Armeeangehörige nehmen an der 4-wöchigen Übung teil. Trainiert werden soll etwa die rasche Mobilisierung und die Zusammenarbeit mit der Polizei und anderen zivilen Behörden. Eine vergleichbare Übung fand zuletzt vor 11 Jahren statt. Großanlässe wie der Eurovision Song Contest oder die Fußball-EM der Frauen haben bei den Basler Verkehrsbetrieben für mehr Fahrgäste gesorgt. Im Jahr 2025 haben die Basler Verkehrsbetriebe fast 119 Millionen Personen transportiert, 2 Millionen mehr als im Vorjahr. Trotzdem resultierte unter dem Strich ein Verlust von 1,4 Millionen Franken. Und erstmals haben im vergangenen Jahr alle konzessionierten Regionalfernsehsender die Vorgaben des Bundes erfüllt. Sie müssen jede Woche mindestens 2,5 Stunden relevante Lokal- oder Regionalinformation senden. Diese Vorgabe haben die regionalen Fernsehsender im Schnitt deutlich übertroffen, wie der Bund mitteilt. Ins Ausland. Der neue ungarische Regierungschef Peter Madzsar will den amtierenden Staatspräsidenten Tamás Súlyog absetzen. Dieser gilt als Anhänger des langjährigen Regierungschefs Viktor Orbán. Madzsar hat Súlyog schon unmittelbar nach seinem Wahlsieg zum Rücktritt aufgefordert. Nun will er mit einer Verfassungsänderung den Staatspräsidenten aus dem Amt entfernen. Dazu braucht es 2/3 der Stimmen im Parlament. Madzsars Tisza-Partei verfügt über diese 2/3-Mehrheit. Der israelische Regierungschef Benjamin Netanyahu hat neue Angriffe im Libanon angeordnet, auf Ziele in den südlichen Vororten der Hauptstadt Beirut. Das Gebiet gilt als Hochburg der Hisbollah-Miliz. Schon in den letzten Tagen ist die israelische Armee tiefer in den Südlibanon vorgedrungen. Die Hisbollah ihrerseits setzt ihre Drohnenangriffe auf israelische Stellungen im Südlibanon und im Norden Israels fort. Eigentlich gilt zwischen Israel und dem Libanon seit anderthalb Monaten eine Waffenruhe. Das französische Militär hat gestern im Atlantik einen Öltanker angehalten und überprüft, der aus Russland gekommen ist. Das gab Frankreichs Präsident Emmanuel Macron bekannt. Das Schiff wird laut der zuständigen Behörde nun an einen Ankerplatz gebracht, wo weitere Untersuchungen stattfinden. Das Schiff gehört laut der französischen Verteidigungsministerin zur sogenannten russischen Schattenflotte. Mit dieser versucht Russland, internationale Ölsanktionen zu umgehen. Die russische Regierung kritisierte die Festsetzung des Tankers als illegal. Der Blick auf die Börsendaten von SIX. Der Swiss Market Index liegt im Moment bei 13.433 Punkten. Ein Minus von 0,8%. Der Euro wird zu 91,29 Rappen gehandelt und der Dollar kostet 78,39 Rappen. Und das Wetter? Heute ist es vielerorts ziemlich sonnig, abgesehen von einzelnen Regenschauern, vor allem in der Zentral- und Ostschweiz. Dazu gibt es 25 Grad im Norden und 29 Grad im Süden. Morgen ist es dann zunächst noch teilweise sonnig, tagsüber ziehen dann vom Westen her Regengüsse und Gewitter auf. Lokal sind auch kräftige Gewitter mit Hagel und Sturmböen möglich, bei maximal 23 Grad. Das waren Nachrichten von Radio SRF. Verantwortlich war Jan Grüebler.
0: SRF Verkehrsinfo um 6:06. Vor dem Gotthardtunnel Richtung Norden ab Quinto staut es 3 Kilometer, sowie auch Richtung Süden ab Wassen. Das bedeutet je eine halbe Stunde Wartezeit. Die Autobahneinfahrten in Göschenen und Airolo sind gesperrt. Mit euch durch den Montag heute, Céline Verdelis, freut mich sehr. Aber als hätten wir gestern noch nicht genug Drama gehabt bei der Eishockey WM, kommt jetzt Jessie J mit dem Intro da hinführen. Drama pur, oder? Masterpiece.

0: der Michael Patrick Kelly am 13 ab 2 mit der One WSRF 3. Und ja, das sind gerade ein bisschen zwei gar unterschiedliche Welten gewesen gestern Abend. Einerseits Eishockey WM, Nerven blank gelegen und auf der anderen Seite Plattentaufe von der To Athena im Ausverkauf der Kaufleute. Magisch war das gewesen. Mit 9 Leuten auf der Bühne und Überraschungsgästen wie zum Beispiel Lo und Ludwig, ja, die Luzernerin, die hat gestern ihr neues Album getauft. «Have I Lost My Magic» heisst das.
1: Bei diesem Album geht es mega fest um Abschied, die auch Anfänge sind. Und zwar wie vielleicht ein bisschen ein Versionsupdate von einem selber, dass man das mal trauen soll. Und ich habe das ganz fest müssen trauen. Und ja, die Songs auf dem Album haben mich irgendwie durch eine Zeit durchgetragen, wo ich musste Sachen gehen lassen und aber auch Sachen wieder annehmen, die neu sind und wie so ein bisschen herausfinden, ob die Definitionen von mir noch stimmen oder ob die vielleicht schon zum Weggehen sind.
0: Über die Abschiede, die manchmal auch Neuanfänge sind. Wer sie gestern verpasst hat, sie ist jetzt natürlich ein bisschen unterwegs mit dem neuen Album im Gepäck. Ich kann es euch also wirklich wärmstens empfehlen. Zwei Daten von Haufen mehr findet alle bei auf der Webseite. Zum Beispiel am Freitag, 17.07. Da ist sie vom Gurte, oder? Dann am Sonntag, 9.08. an der Musikfestwoche. Und gerade jetzt für euch hier bei uns mit einem von dem neuen Album, To Athena mit Ready.

0: So tönt Musik aus der Schweiz. Baden, Aarabruck, Zürich, Softloft mit Kat. Ja, und es war ein schönes Märchen. Leider war gestern Abend knapp dran vorbei. Dreimal in Folge hat es für Silber gelangt. Was soll man da sagen?
1: Wir sind ready. Ich denke, wir bringen den heim, oder?
2: Und ich bin für heute Abend optimistisch. Diesmal muss klappen.
3: Wenn nicht heute. Ich meine, es ist die erste Möglichkeit, Goal zu holen. Es ist die Möglichkeit, Geschichte zu schreiben. Es wäre sogar die Möglichkeit, ein Märchen zu schreiben.
1: Jetzt holen!

0: Weltmeister. Die Schweiz verliert der dritte Final an der Weltmeisterschaft.
1: Ja, ist bitter. Wir haben alle gehofft und gedacht, das ist jetzt unser Jahr. Und wir haben ein super Turnier gespielt. Wir haben alles gegeben füreinander.
2: Da sehe ich Leute, die einen im Arm haben, Leute, die ja, am Rennen sind, Leute, die es nicht glauben können, dass jetzt der Traum von Gold schon wieder durch ist.
3: Irgendwann ist beim Zuschauen und es war ein einmaliges Erlebnis. Aber ja, die Enttäuschung über die Medaille wird sich nie weggehen.
1: Schwierig zum daran denken, was genau ist.
4: Ein einmaliges Erlebnis war, eine super tolle Mannschaft und endlos unvergessliche Erinnerungen von den letzten zwei Wochen. Mit dem sage ich Tschüss, hat mich sehr gefreut. Mein Name ist Selin Vedelis und weiter geht's, vorwärts geht's mit dem Mario Toriani, der ist schon für euch in den Startlöchern, genauso wie die da. Die Lovebox, Under My Skin.
5: Alright.

0: Sparks Under My Skin, das ist SRF 3 am Mänti. SRF Verkehrsinformation gleich 14.30 Uhr vor dem Gotthardtunnel Richtung Süden. Ab Wassen stockender Verkehr und Richtung Norden ab Quinto jeweils 3 Kilometer Stau und eine halbe Stunde Wartezeit. Die Autobahn-Einfahrten in Göschenen und in Airolo sind gesperrt.
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0: So, neuer Monat, neue Chance. Können wir brauchen. Frische Musik, ein neues SRF 3 Best Talent. Noch vor dem 3. Neumi Besa im Programm. Und nach dem 3. die Eltern mit Talent haben. Mit viel Talent. Und auch Musik machen. Der Nachwuchs von Musikgrössinnen und der Krampf mit der eigenen Karriere. So gehen wir vorwärts in den guten nächsten 60 Minuten. Schönen Nachmittag an diesem Montag.
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1: Eine 90er-Sammlung ohne diesen Song ist keine 90er-Sammlung. Punkt. Das Gange nennen sie, das ist SRF 3.
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1: Aber hey, hier ist die Gegenwart und hier kommt einer, der für sehr solide Handwerk steht. Oh, ist das schön. Singer-Songwriter-Kunst. Nicht zu laut, nie zu heftig, liebevoll in den Details. Genau die richtige Mischung zwischen Melancholie und Optimismus. Er ist nicht allzu viel Schwere drin. Er ist der Long Tall Jefferson, Musiker von Luzern, zu Zürich daheim. Und er hat seit letztem Jahr sein viertes Album parat. Old Sun, New Horizon. Schöner Titel. Das Alte und das Neue zusammen.
4: Für mich steht es irgendwie so, die Old Sun ist für mich so ein bisschen so die Liebe zu der Musik und was es für mich bedeutet, ich kann Songs schreiben und auch auf einer Bühne stehen und das mit Leuten zu teilen, das ist mir wirklich wahnsinnig wichtig und auch wertvoll. Und die New Horizon ist halt einfach so der ever-changing Life, der rundum ist und es shiftet sich in ihre Perspektive.
1: Ja, so wie das Leben ist. Long Tall Jefferson live hören. Nächster Termin, morgen am 2. in Bern in der Bar 8. Und sie hat sich so schnell zurechtgefunden. Zurechtgefunden in der grossen SRF 3 Best Talent Familie. Jamila von Zürich, Popmusik pur, in der gleichen Spur wie das viele andere Frauenstimmen aus ihrer Generation jetzt zu bieten, national, international. Songs rund um alles, die das Aufwachsen mit allen Freuden und Krämpfen halt ausmacht. Jamila hat sich das Best Talent Gütesiegel vor genau einem Jahr geholt, ist sogar im Jahresfinal gewesen, für einen Swiss Music Award nominiert. Und jetzt entdeckt sie die Schweizer Open Air Welt. Gut so, 4 Termine im Juni. 5. Juni Imagine Festival Basel, 6. Juni Oberrieden Open Air, 20. Juni Bad Ragaz Quellrock Open Air und am 27. Juni Open Air St. Gallen. Jamila. Und da gibt es noch mehr für uns.
5: 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Zum Beispiel der EDB.

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1: Dann musst du nicht mehr lernen, wie du da gehört spielst. Gehören zu den Grossen haben sich der Musikwunsch, der Musikmachwunsch definitiv. Und ganz gross erfüllt. Hecht, ich aktuell in ein paar Jahren. Was habt ihr wollen werden, was ums Wünschen ist gegangen in Sachen Jobs? Ich bin klassisch Polizist, Pilot oder Lokführerfraktion gewesen. Damals noch in Tierärztin, Astronautin. Heute ist es ja in der Regel bei den Berufswünschen nur noch eine Influencerin. Sie zum Glück nicht.
2: Musicaldarstellerin oder natürlich Sängerin. Oder, was lange ein Thema war, ist Rettungssanitäterin.
1: Das ist Noemi Besa, 20 von Ziel Schlacht im Kanton Thurgau und unsere Musikentdeckung vom Juni. Gut, wir spielen sie schon länger gern, aber jetzt ist es höchste Zeit gewesen.
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1: Also, Musical-Darstellerin oder Sängerin ist noch naheliegend für ein Best Talent, aber woher die Faszination für einen Job als Rettungssanitäter? Kurz gesagt, selber eine Erfahrung gehabt.
2: Ich hatte mal einen Unfall und bin von der Ringabend im Turnen. Und dort hat man kurz ein bisschen Angst gehabt, ja, dass ich noch vielleicht nicht mehr laufen kann. Und ich habe dann von der Rega abgeholt werden und ins Spital gebracht werden. Und die Rettungssanitäterin hat Noemi geheissen. Sie war so eine Heldin gewesen, und hat mich irgendwie so fasziniert. Und ich habe gefunden, hey, ich würde genau das machen, was du machst.
1: Und das würden, glaube ich, alle Jungen schreiben, die schon je so einen Kontakt hatten. Aber wie es so ist bei Kinderwünschen, oder es kommt dann gleich ein bisschen anders. Anstatt Rettungssanitäter ist Noemi Besa Pharmaassistentin geworden. Und vor allem das mit dem Singen und der Musik hat dann doch geklappt. Und sie rettet uns ja doch, oder? Quasi durch Musik-Uni. Ab heute SRF 3 Best Talent. Schreibt Songs seit ihrer Zeit in der Sekundarschule. Mit 17 eine erste Single rausgegeben, mit 20 eine erste EP und jetzt Best Talent, der Türöffner, das gute Siegel, eine erste grosse Auszeichnung, die jetzt einen ganzen Monat ins Land rausgeht.
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1: Noemi Besa, Hear Me auf SRF 3.

0: Thank you, Mandy Nachmittag. Zeit für Neues. Das ist SRF 3. Die Nachrichten von SRF um 3 mit Simon Richle. Letztes Jahr hat die Polizei in der Schweiz 22.000 Straftaten im Bereich häuslicher Gewalt registriert. Darunter waren auch 34 Tötungsdelikte. Dagegen hat der Bund letzten Herbst die nationale Kampagne mit dem Namen Gleichstellung verhindert Gewalt lanciert und die geht nun in die zweite Phase. Die Kampagne richtet sich gegen häusliche, sexualisierte und geschlechtsbezogene Gewalt. Mit der neuen Phase sollen nun unter anderem die bestehenden Hilfsangebote in der Öffentlichkeit bekannter werden, schreibt der Bund. So etwa die nationale Opferhilfenummer 142, die seit einem Monat erreichbar ist. Getragen wird die Kampagne vom Bund, den Kantonen sowie zahlreichen Gemeinden und Organisationen. Ins Ausland. Russland stoppt erstmals den Export von Kerosin. Das hat die Regierung in Moskau beschlossen. Das Ausfuhrverbot gilt bis Ende November. Kerosin wird vor allem als Treibstoff für Flugzeuge verwendet. Die russische Regierung begründet den Schritt damit, dass genügend Treibstoff im eigenen Land verfügbar bleiben soll. Ausländische Flugzeuge können auf russischen Flughäfen aber weiterhin betankt werden. Grund sind die ukrainischen Drohnenangriffe auf russische Ölanlagen. Dabei wurden in den vergangenen Monaten zahlreiche Raffinerien beschädigt. Die Verarbeitung von Rohöl in Russland ist deshalb deutlich zurückgegangen. Auf den Weltmarkt dürfte das Exportverbot nur geringe Auswirkungen haben, denn Russland liefert weltweit nur einen kleinen Teil des Kerosins. Der neue ungarische Regierungschef Peter Magyar will den amtierenden Staatspräsidenten Tamás Súlyog absetzen. Dieser gilt als Anhänger des langjährigen Regierungschefs Viktor Orbán. Magyar hat Súlyog schon unmittelbar nach seinem Wahlsieg zum Rücktritt aufgefordert. Nun will er mit einer Verfassungsänderung den Staatspräsidenten aus dem Amt entfernen. Dazu braucht es 2/3 der Stimmen im Parlament. Magyars Tisza-Partei verfügt über diese 2/3-Mehrheit. Nur noch zum Blick aufs Wetter. Heute ist es noch vielerorts ziemlich sonnig bei 25 Grad. Morgen kommen dann Regenschauer und Gewitter auf bei noch 23 Grad. Das waren Nachrichten von Radio SRF. Verantwortlich war Jan Kriebler.
1: SRF-Verkehrsinformation von 15.03 Uhr gleich in der Region Basel auf der A3 Richtung Frankreich nach der Verzweigung Wiese. Stau wegen eines Pannenfahrzeugs auf der rechten Spur und vor dem Gotthardtunnel Richtung Norden 3 Kilometer Stau und eine halbe Stunde Wartezeit ab Quinto. Die Autobahneinfahrt in Airolo ist gesperrt.
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1: French Open laufen, wir sind beim Tennis und da ist einer mit dabei, der gar nicht mehr dabei ist, aber alle reden von ihm, der Rafael Nadal, früher Dominator dort. Übrigens gibt es eine neue Netflix-Serie, soll man schauen, Rafa. Unser Filmmensch Eno Reins sagt noch vor den 4 ja unbedingt und Rafael Nadal werden echt seine Söhne, Rafael Junior und der Miguel auch Tennis-Stars und pushen sich so wie sein Vater.
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1: Wir wissen es nicht, aber wir haben andere Beispiele, wo die Kinder das Gleiche machen wie die Eltern und es ist manchmal nicht so einfach, irgendwie ernst genommen zu werden. Aus der Musik gibt es ein neues Beispiel. Die Violet Grohl von Dave Grohl, der Mann von der Foo Fighters Tochter. Die Musik hat jenste so Beispiele, die nicht nur gut gekommen sind. Schauen wir drauf in dieser halben Stunde.

0: Nachmittag. So, der Job, den ihr jetzt gerade machen seid, hat die Mutter oder der Vater schon gemacht? Kommt ja häufig vor, oder? Vielleicht übernimmt man Buden oder so. Aber wenn eine gewisse Prominenz drinsteckt im Job, dann wird es anspruchsvoll. Bist ein Kind von Albert Einstein? Hättest du den Mut zum Physik studieren? Sehr theoretisch natürlich. Oder ein bisschen praktischer. Könnte vorkommen, bist du ein Kind von Roger Federer? Willst du wirklich eine Tenniskarriere starten? Oder probierst du es gar nicht zuerst? Das Innenstehen in die riesigen Fußstapfen vom berühmten Vater oder von der Mutter. In der Musikwelt da kommt es häufig vor, dass Kinder von berühmten Musikerinnen und Musikern ebenfalls eine Karriere einschlagen. Letzten Freitag ist das neue Album von der Violet Grohl erschienen. Das ist die Tochter von Dave Grohl. Ex-Nirvana-Drummer und vor allem der Frontmann von den Foo Fighters. Nachgefragt beim SRF-Musikredakteur Dominik Diller, ob das eher ein Vorteil oder ein Nachteil ist, wenn man als Kind von einem berühmten Vater das Gleiche probiert wie er.
1: Ich glaube eher ein Nachteil, obwohl die Startchancen viel grösser sind, weil einem gewisse Türen bereits offenstehen. Aber eigentlich hat man als Kind von einem ganz berühmten Rockstar-Vater-Mutter grundsätzlich fast keine Chance. Man kann es jetzt gerade wieder an dem Beispiel von der Violet Grohl durchspielen. Auch ich habe einen ersten Reflex. Okay, die Tochter von Dave Grohl bringt das Album raus. Und dann, als ich reingelassen habe, war ich erstaunt, wie gut das ist. Es ist eine Mischung aus Grunge, Punk und Alternative Rock. Aber nur schon, dass ich eher erstaunt bin vom Resultat, zeigt, dass einfach eine Art Misstrauen respektive Skepsis vorhanden ist. Und das ist eigentlich unfair. Aber Geschichte zeigt, dass es Kind von ganz berühmten Musikern einfach schwer haben.
0: Genau, Skepsis ist angebracht. Das zeigt der Blick retour in der Musikgeschichte.
1: Man kann vielleicht einfach sagen, Außergewöhnlichkeit wird nicht vererbt. Nehmen wir die ganz grossen. John Lennon, seine beiden Söhne, die haben eine Musikkarriere lanciert. Aber wenn dein Vater John Lennon heisst, dann weisst du, dass du sicher nicht in die Nähe vom Vater kommst. Im Fall von Julian Lennon, der auch noch fast gleich ausgesehen hat wie der Vater, ist es noch schwieriger gewesen als beim Sean Lennon, der sich eher in eine experimentelle Richtung entwickelt hat und jetzt gerade wieder ein Album mit seiner Band Claypool Lennon Delirium rausgebracht hat. Dann haben wir Bob Dylan, seinen Sohn Jacob Dylan. Der hat unter einem Bandnamen The Wallflower in den 90er Jahren ein paar beachtliche Hits gehabt, aber auch da, verglichen mit seinem Vater, der die Musikwelt revolutioniert hat und dutzende Songs für die Ewigkeit geschrieben hat, hat Jacob Dylan natürlich zu nachsehen. Und Bob Marley, seine 11 Söhne und Töchter, haben auch fast alle irgendeine Art Kunst- oder Musikkarriere eingeschlagen, aber auch da natürlich nicht vergleichbar mit dem Stellenwert vom Vater. Die Miley Cyrus, die ist berühmter als ihr Vater, würde ich jetzt mal sagen, der Country-Rocker Billy Ray Cyrus, aber das kommt noch häufig vor, dass Kinder von Eltern, die Musiker oder Musikerin waren, aber eben nicht Superstars, dann ihre eigene, wirklich richtig erfolgreiche Karriere haben. Nora Jones zum Beispiel ist die Tochter vom Sitar-Virtuos Ravi Shankar. Er hat einen Grammy gewonnen und sie ebenfalls.
0: Aber eben, grundsätzlich gilt, Außergewöhnlichkeit wird nicht vererbt. Es ist immer mutig, wenn man das Gleiche macht in der Musik wie die Eltern. Wir reden noch ein bisschen weiter mit Dominik Diller. Hören zuerst das neueste Beispiel von der Violet Grohl, also Tochter von Dave Grohl.

0: Ja, das hat sie geerbt vom Vater. Es soll laut sein, es soll ein bisschen klepfen, es soll ein bisschen zerren. Die Violet Grohl, Tochter vom Foo Fighters Frontmann und früherer Nirvana Drummer. Der Dave Grohl. Die Violet Grohl ist da und macht Musik mit dem gleichen Namen wie der Vater. Selber konnte man ein Urteil machen. Der Song heisst «Thumb». Wir sind gerade ein bisschen philosophieren mit unserem Musikredakteur Dominik Diller. Soll man das machen, in die Fußstapfen stehen von den Eltern, wenn die wirklich auch bekannt sind? In vielen Fällen geht es so richtig schief. Wir haben vorhin ein paar Beispiele gehört. Wir haben zwar nachher noch eine wunderschöne Nummer, die aber nie so gross ist wie der Vater. Aber vielleicht ist es einfacher. Man macht es eben nicht wie der Violet Grohl. Man operiert gar nicht mit dem Namen der Eltern.
1: Das wird natürlich auch gemacht. Am Bono, sein Sohn, ist Frontmann von der Rockband Inhaler. Das wissen die wenigsten. Und Inhaler spielt doch recht grosse Venues. Am Green Day-Sänger Billy Joe, seine beiden Söhne spielen auch in Bands. Und das Gleiche gilt auch für den Sohn vom Radiohead-Frontmann Tom York. Auch der spielt in einer kleinen, unbekannten Indie-Band. Man kann vielleicht sagen, der Apfel fällt nicht weit vom Stamm, aber dass es dann aus diesen Äpfeln eben auch wieder gleich grosse Bäume gibt, das ist eher selten. Oder eben nur mal gesagt, Außergewöhnlichkeit, Einzigartigkeit wird nicht vererbt.
0: Definitiv nicht, aber ein bisschen etwas vom Talent kann man schon mitnehmen. Man hört auch, der Jacob Dylan, der Sohn vom übergrossen Bob Dylan, macht Musik. Seine Band heisst The Wallflowers, weit weg vom Erfolg vom Vater. Aber es sind schöne Songs. Da ist der Jacob Dylan mit The Wallflowers und One Headline.

Einer, der weiss, wie du den Dancefloor zum Kochen bringst. Calvin Harris hier mit der Stimme von der Rihanna, angereichert We Found Love. Hallo, geht einen aus der Kategorie Tanzbar. Avicii geht nachher und die aktuelle von der Rolling Stones liegt am Parat. SRF Verkehrsinformation zuerst 15.31 Uhr. Stau auf folgenden Strecken in der Region Basel auf der A2 Richtung Deutschland ab dem Schweizer Halle-Tunnel, weiter auf der A3 Richtung Frankreich wegen eines Pannenfahrzeugs im Horburg-Tunnel. Dann in der Region Zürich auf dem Westring Richtung Limmataler Kreuz.

0: Burdorf Süd und vor dem Gotthardtunnel Richtung Norden 3 Kilometer und eine halbe Stunde Wartezeit ab Quinto. Die Autobahn-Einfahrt in Airolo ist gesperrt.
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0: 18 Jahre, aber noch nicht pensioniert. Rolling Stones, die aktuelle von ihnen heisst In the Stars. Wir bleiben bei den Pensionären. Da haben wir jetzt zwei, die heisst Gang gut gehabt zusammen. Unterdessen beide eben im Ruhestand, gehören zu den Legenden, zu den Tennislegenden. Roger Federer, Rafael Nadal.
1: So Rafa, do you know what you're gonna give me for Christmas yet?
2: You know what? I'm gonna come to Switzerland and play an exhibition match for your foundation.
0: Unvergessen, da haben die beiden mal zusammen einen Aufruf gemacht für einen Benefits-Match. Beim Filmen ist es aber nicht wirklich vorwärts gegangen. Legendär, wie sie es nie geschafft haben, ohne Lacher.
1: So Rafa, die...
0: Auf jeden Fall haben die beiden in ihrer Karriere Mengen Momente geteilt. Ohne die, die sie als Gegner aber auf dem Platz sind gestanden, wollten wir nicht auskommen, dass sie nämlich die wirklich wichtigen waren, dort, wo sie sich nicht geschenkt haben, nicht gelacht haben. Wichtige Stationen aus der Karriere von Rafael Nadal gibt es jetzt neu in einer Netflix-Serie. Lohnt sich zum Schauen, sagt noch vor dem 4. unser Filmmensch Enno Reins. Und die beiden hier haben noch einen Versuch.
1: So, Rafael.
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0: Elektro-Soul, Absender Stadt Zürich, Nami Larraine, das SRF3 Best Talent. Get it! Und er ist definitiv eines der besten Talente. Einer von denen, der dabei war an dem Grand Slam-Turnier. Ja, Dennis, Grand Slam, oder? Ist nur für die ganz grossen machbar. Noch bis Ende Woche laufen die French Open und der jahrelang Dominator, der Rafael Nadal. Er ist indirekt dabei. Mit einer Videobotschaft hat er dem Schweizer Stan Wawrinka ja Adieu gesagt zum Karriereschluss. Und er selber ist ja ein Tennis-Rentner, der Rafa, nach 22 Grand Slam-Titeln, davon 14 bei den French Open. Er hat seine Karriere im 24 beendet.
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0: Genau. Aber gleich ist der Rafael Nadal in diesen Tagen gross im Gespräch, dank einer Dokuserie über ihn, die heisst schlicht Rafa. Frage an SRF Filmmensch NO1, dort wird der Spanier gefeiert.
2: Natürlich feiern sie Rafa. Sie feiern ihn für seinen Sieg 2004, als er mit 18 beim Davis Cup die damalige Nummer 2, der hieß Andy Roddick, geschlagen hat. Sie feiert ihn dafür, dass er mit 19 das erste Mal die French Open gewonnen hat, dass er später die Weltrangliste Nummer 1 wurde und natürlich auch für seinen letzten Sieg bei den French Open, als er schon 36 Jahre alt war. Und es gibt jede Menge Lobhudelei der Kollegen. Djokovic sagt, dass für Rafa jedes Spiel ein Todeskampf war. Und Federer sagt irgendwie, man musste übermenschlich spielen, um ihn zu schlagen.
3: With Rafa, you know that every match is live or die.
4: Just made you feel that you need to play superhuman to beat him.
2: Und trotzdem hat diese ganze Serie so einen leicht melancholischen Ton. Der Grund, der rote Faden durch alle Folgen sind halt die letzten Monate seiner Karriere, wo er ständig darüber nachdenkt, spiele ich noch oder nicht.
0: Und aber man hat es doch ein gehört, das geht natürlich nicht ohne Roger Federer.
2: Es geht nicht ohne Roger Federer. Im Prinzip ist die ganze zweite Folge eigentlich nur das. Rafael Nadal gegen Roger Federer fokussiert wird auf die drei Spiele in Wimbledon zwischen 2006 und 2008, wo dann Rafael Nadal erst im dritten Anlauf Federer schlagen.
0: Alles wohlbekannte Ereignis, wer das verfolgt hat. Kommt man dem Rafael Nadal auch menschlich ein bisschen näher?
2: Ja, so ein bisschen. Also er erzählt ja natürlich selber sehr viel. Sein Vater ist dabei, seine Mutter ist dabei, seine Schwester, Toni, sein Onkel, der ihn ja die meiste Zeit in seiner Karriere trainiert hat, spricht auch. Wir sehen Rafael Nadal mit offenem Mund im Flugzeug schlafen. Er spielt mit seinem Sohn. Und was natürlich dann nachher so eine ganz große Rolle ist, wir sehen seine Frustration, als er in den letzten Monaten eigentlich Weltklasse-Tennis abliefern will, aber sein Körper sagt nein.
0: Ja, ja, Rafael, sein Körper und sein Umgang mit dem Körper und seine Verletzungsgeschichte, das ist ja legendär.
2: Ja, und das nimmt natürlich auch hier wirklich einen echt großen Platz ein, sein Kampf gegen die Verletzung. Das ging ja schon irrsinnig früh los, diese chronische Fußerkrankung, die er hatte, weshalb er Spezialeinlagen hatte, die wiederum zu einer Knieverletzung geführt haben, weshalb er nur noch mit Schmerzmitteln, mit Entzündungshemmen spielen könnte, die seinen Darm angegriffen haben und so weiter und so weiter. Und er sagt hier auch irgendwann in der Doku, ich muss immer aufs Ganze gehen, es passiert dann was oder eben nicht.
5: I need to push my body to the limit and if something happens, something happens.
0: Also welches Bild bekomme ich jetzt vom Rafa?
2: Ja, man ahnte schon hier irgendwie in dieser Doku-Serie ist er willensstark, ein echt harter Kerl. Er selber sagt, ich bin kein Sieger, ich bin ein Kämpfer. Und sein Psychotherapeut ergänzt das noch, indem er halt sagt, hey, Rafael Nadal, der muss leiden, weil nur dann hat er das Gefühl, wirklich alles aus sich rausgeholt zu haben. Sprich, irgendwie alle anschauen, es ist ein gutes Sportler-Ding, auch wenn man kein hundertprozentiger Tennis-Fan ist. Spannend.
0: Rafa, Doktorie über den Tennisstar Rafael Nadal zu sehen auf Netflix.
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0: Aus dem Kanton Zürich, Elena Flori, Winter Soldier. Jetzt geht's Neues am Ende Nachmittag. Das ist SRF 3. Die Nachrichten von SRF um 4 mit Simon Richle und mit diesen Schwerpunkten. Der Kanton Schaffhausen will strengere Vorschriften für große Rechenzentren, unser Regionalkorrespondent berichtet. Und der Bund meldet eine Zunahme von Vorfällen in der zivilen Luftfahrt. Wir schauen auf die Zahlen. Das Wetter am heute noch recht freundlich, morgen kommen dann Schauer und Gewitter auf. Computer, Handys oder Streamingdienste. Die digitale Welt kommt nicht mehr ohne Datenzentren mit ihren großen Serveranlagen aus. Auch in der Schweiz gibt es immer mehr von ihnen. Das Problem dabei, sie benötigen viel Land, viel Energie und viel Wasser zum Kühlen. Der Kanton Schaffhausen reagiert nun als einer der ersten in der Schweiz. Das Kantonsparlament hat sich heute für strengere Vorschriften ausgesprochen. Der Bericht von Regionalkorrespondent Roger Steinemann.
1: Im schaffhausischen Behringen wird aktuell ein Datencenter gebaut. Dieses wird für den Betrieb 3/4 so viel Strom benötigen wie sonst der ganze Kanton. Was mit der Abwärme passiert, ist noch nicht klar. Verbieten könne man ein Datencenter deswegen nicht und das sei auch nicht das Ziel der Gesetzesrevision. Das sagen Vertreterinnen und Vertreter von FDP und SVP. Sie haben zusammen mit den Grünen den Vorstoß lanciert. Es brauche griffigere gesetzliche Leitplanken. Die Abwärme müsse mindestens zur Hälfte wirtschaftlich weiterverwendet und die Hälfte des Kühlwassers regeneriert werden. Auch die Standorte sind ein Thema. Industrieland werde knapp, während Datenzentren kaum Arbeitsplätze und Steuereinnahmen bringen würden. Obschon der Vorstoß aus den eigenen Reihen kam, äußerten sich vor allem bürgerliche Parlamentarierinnen und Parlamentarier kritisch. Mit strengeren Vorschriften werde Abschreckungspolitik betrieben und staatliche Wirtschaftslenkung, hieß es. Dennoch kam der Vorstoß mit deutlicher Mehrheit durch. Die Schaffhauser Kantonsregierung muss gegen ihren Willen das Baugesetz für Datencenter verschärfen. Die Zeit drängt. Im Kleinkanton sind bereits ein bis zwei weitere Anlagen in Planung.
0: Fast 15.000 Vorfälle in der zivilen Luftfahrt. So viele Fälle hat das Bundesamt für Zivilluftfahrt im letzten Jahr bearbeitet, das zeigt der neueste Sicherheitsreport. Es sind fast 20% mehr Vorfälle als im Jahr davor. Die Art der Meldungen ist dabei vielfältig. Elian Leiser.
2: Von mehr fluchenden oder handgreiflichen Passagieren über Pilotinnen und Piloten, die am Boden häufiger falsch fahren, weil die Flugplätze größer und komplexer geworden sind, bis hin zu beinahe Zusammenstößen in der Luft, etwa zwischen einem Sportflugzeug und einem Helikopter. Der Blumenstrauß an Meldungen, die das Bundesamt für Zivilluftfahrt Batzel im letzten Jahr erreichten, ist groß. Unsicherer sei der Luftraum deswegen aber nicht geworden, versichert Batzel-Sprecher Antonello Lavella.
3: Es stimmt, dass die Anzahl von Meldungen zugenommen hat. Insgesamt sind aber die schwerwiegenden Fälle gleich geblieben.
2: Stark zugenommen hätten etwa Meldungen von Luftraumverletzungen, die in der Regel nicht sicherheitsrelevant seien. Fast doppelt so häufig seien auch Konfliktsituationen mit Drohnen registriert worden. Die große Zunahme der Meldungen seien in erster Linie auf eine höhere Sensibilisierung zurückzuführen, ist Lavella überzeugt.
3: Die Meldekultur ist dank Schulungen und Sensibilisierungen bei Akteuren in der Luftfahrt besser geworden.
2: Bei besorgniserregenden Trends leitet das Bundesamt für Zivilluftfahrt sofortige Maßnahmen ein. Aufgrund des aktuellen Sicherheitsreports sei das aber nicht der Fall.
0: Der Bericht von Elian Leiser. Und nun ins Ausland. Russland stoppt erstmals den Export von Kerosin. Das hat die Regierung in Moskau beschlossen. Der Grund? Es brauche genügend Flugzeugtreibstoff im eigenen Land. Grund sind die ukrainischen Drohnenangriffe auf russische Ölanlagen. Russland kann deswegen deutlich weniger Rohöl verarbeiten. Auf den Weltmarkt dürfte das Exportverbot nur geringe Auswirkungen haben. Und der neue ungarische Regierungschef Peter Macar will den amtierenden Staatspräsidenten Tamás Sojuk absetzen. Dieser gilt als Anhänger des langjährigen Regierungschefs Viktor Orban. Macar hat Sojuk schon unmittelbar nach seinem Wahlsieg zum Rücktritt aufgefordert. Nun will er mit einer Verfassungsänderung den Staatspräsidenten aus dem Amt entfernen. Die Eishockey-WM in der Schweiz endete für die Schweizer Nationalmannschaft mit einer Enttäuschung. Die Organisatoren und die Polizei ziehen aber eine positive Bilanz. Während der gesamten Weltmeisterschaft kam es laut Stadtpolizei Zürich zu keinen Ausschreitungen und keinen größeren Zwischenfällen. Die Fans hätten sich friedlich verhalten. Auch der internationale Eishockeyverband zeigt sich sehr zufrieden. Insgesamt besuchten rund 466.000 Personen die Spiele in Zürich und Freiburg. Die Fanzonen lockten zusätzlich rund 250.000 Menschen an. Die Börsendaten von SIX, der Swiss Market Index, liegt im Moment bei 13.338 Punkten, minus 1,5%. Der Dow Jones Index in New York fällt um 0,3%. Der Euro wird zu 91,47 Rappen gehandelt und der Dollar kostet 78,78 Rappen. Soweit die Meldungen.
4: Was bringt der Abend, Simon Eschle?
5: Vom Wetter her nicht mehr viel. Es ist ein ruhiger Abend. Am 8. Juni bist du so bei rund 20 Grad. Dazu noch schwacher Wind. Den Voralpen noch haben wir noch ein bisschen mehr Wolken. Ein bisschen anders dann morgen. Teilweise sonnig, teilweise bewölkt. Am Morgen lokalnass. Im Laufe des Nachmittagabends ziehen dann Gewitter auf. Die können teilweise auch kräftig sein. Das Ganze gibt es dann morgen bei windigen 22 Grad.
4: SRF Verkehrsinformation von 16.06 Uhr. Stau auf folgenden Strecken. In der Region Basel auf der A2 Richtung Deutschland ab Ratteln und in der Region Zürich auf dem Nordring Richtung St. Gallen ab dem Limmataler Kreuz, daher auch auf dem Westring ab Urdorf Süd. Sowie im St. Galler Rheintal auf der A13 Richtung St. Margrethen zwischen Haag und Zennwald, dort wegen Bauarbeiten. Ja, nach der WM auf dem Eis kommt die WM mit dem polierten Parkett bei den Verantwortlichen und mit dem grünen Rasen bei denen, die sich anstrengen. Die Fußball-WM Mexiko, USA, Kanada geht schon gleich los und ins Zentrum stellen dürfte sich auch wieder der Mann, der das Rampenlicht ja sucht und genießt, der FIFA-Präsident Gianni Infantino. Einen neuen SRF-Podcast schaut der Werdegang von ihm unter der Lupe an. Was gibt es da zu sehen? Schauen wir drauf in dieser Halbstunde.

0: Ende Nachmittag, das ist SRF 3 mit den Eurythmics. Der 1. Juni haben wir Hockey, wäre gespielt, aber schon kommt die nächste WM auf uns zu, die Fußball-WM, die ja in 10 Tagen anfängt. Und da steht der eine wieder ganz speziell im Fokus, ein Walliser, der Gianni Infantino, der FIFA-Präsident. Der ist für seine mächtigen Freunde wie der US-Präsident Donald Trump schlicht der König vom Fußball, für viele andere aber auch eine Hassfigur. Und mit genau dieser Figur Gianni Infantino befasst sich die neueste SRF-Podcast-Serie «König Gianni, die Infantino-Story», gemacht von News Plus Hintergründe. Im Studio der Host von dieser Serie, der Raphael Günther. Raphael, du hast dich intensiv mit dem Leben von Gianni Infantino auseinandergesetzt, weil du herausfinden wolltest, wie er zu dem geworden ist, wo er heute ist. Und eigentlich muss man sagen, es grenzt fast schon ein Wunder, dass der Infantino, dass es ihn heute überhaupt gibt.
1: Ja, absolut, weil er wäre bei Geburt fast gestorben. Er hatte eine ganz seltene Blutgruppe gehabt. Man hätte müssen mit Swissair-Flügen aus Belgrad und Bristol Blut einfliegen, weil es nur dort passende Spender hatte. Also man hatte wirklich Angst gehabt um dem kleinen Giovanni Vincenzo Infantino sein Leben. Und die Geschichte, dass er eben dann fast gestorben ist, die hat es dann schon auf die Blick-Titelseite geschafft. Also nur ganz wenige Tage alt war er dann.
0: Also schon als Baby sorgt der Gianni Infantino für Schlagzeilen. In was für einem Umfeld ist er denn aufgewachsen?
1: Er ist als drittes von drei Kindern Anfang 70er Jahre im Wallis auf die Welt gekommen. Seine Eltern sind aus Italien eingewandert, haben sich hier in der Schweiz lernen kennen. Sie haben am Kiosk, in Brig, am Bahnhof gearbeitet, sein Vater auch noch in Schlafwagen. Und seine Schwestern sagen, es seien behütete Kindheit gewesen. Das Umfeld. Das ist aber schon bemerkenswert. Kurz nach Giannis Geburt stimmt die Schweiz über die Schwarzenbach-Initiativen ab, die sich gegen die sogenannte Überfremdung richtet. Es ist wirklich eine Zeit prägt von Fremdenhass. So die Kindheitszeit von Gianni Infantino. Er macht dort Matur, studiert Jus und er weiss offenbar schon als kleines Kind, was mal aus ihm wird, sagt seine Schwester Daniela Infantino.
2: Was wir uns besinnen, ist, dass er mal einen Aufsatz geschrieben hat in der Primarschule. Mein Traumberuf, was ich werden möchte. Und er hat dann geschrieben, ich möchte gerne Fußballer werden oder Advokat vom Fußball, aber wahrscheinlich eher Advokat vom Fußball. Und ja, wahrscheinlich hat er das immer im Kinderkopf gehabt. Das ist er ja der.
0: Da gibt es tatsächlich.
1: Ja, und das Problem mit dem Schüttler ist eben, er muss wirklich ganz, ganz ein schlechter Fußballer sein. Das sagt zum Beispiel Infantino sein Schulfreund, der Waldemar Schön.
3: Beim Gianni ist wirklich, sind zwei linke Beine. Und auf dem Fußballplatz war er sehr unentspannt. Das war immer so, weil der Ehrgeiz durchkam. Zu kennen, hätte er mit dem Ehrgeiz nicht mithalten können. Also, weder technisch, noch läuferisch, noch konditionell. Riesenkämpfernatur. Aber zu kennen ist hinter dem Wellen schon ziemlich stark zurückgeblieben.
1: Ja, ist schon noch hart, wenn das ein Schulfreund sagt, oder? Aber also Alder Infantino selber hat das übrigens schon erzählt. Er sei wirklich ein schlechter Schüttler.
0: Als FIFA-Präsident finden viele der Infantino jetzt, wie sagen sie, ist, oder? Doof, unsympathisch, machtgierig, geldgierig. Warum ist er so unbeliebt?
1: Es gibt schon ziemlich früh, als er ein neuer FIFA-Präsident ist, so erste Skandal. Jetzt muss man ja sehen, FIFA, dann, wo der Gianni Infantino neu Präsident wird, 2016, da ist die tief im Korruptionssumpf. Und der Infantino ist angetreten, hat versprochen, er will jetzt wieder den Fußball ins Zentrum rücken. Und dann soll er dann gleich plötzlich teure Matratzen für sein Bett auf Kosten von FIFA bestellt haben. Es gibt auch noch andere Schlagziele. Er soll sich auch über seinen Lohn beschwert haben und so weiter. Und das gibt halt irgendwie so das Gefühl von eben dem Machtgierigen, den du jetzt vorhin schon angesprochen hast. Und der fällt er halt auch immer wieder auf, mit, weil er zum Beispiel mit Autokraten auf der Bühne ist, mit dem Wladimir Putin, dem russischen Präsidenten, dem Emir von Katar. Dann gibt er in letzter Zeit natürlich jetzt gerade rund um die WM auch wieder seine Freundschaft zum US-Präsident Trump zu reden. Das alles stößt wahrscheinlich vielen sauer auf. Aber eins ist schon wichtig, das muss man sagen, und das haben wir besprochen auch im Podcast. Das ist ein sehr europäischer, schweizerischer Blick, den man da hat auf Gianni Infantino. In anderen Weltregionen, da schätzt man ihn. Man schaut vielleicht fast ein bisschen auf zu ihm als FIFA-Präsident.
0: Die Welt ist grösser als die Schweiz. Und genau mit dieser Spannung zwischen der kritisierten Hassfigur und dem populären Präsident, da befasst sich eben dieser Podcast-Serie «König Gianni, die Infantino-Story» von News Plus Hintergründe. 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

viel Energie in dieser Nummer. Wie wäre denn im Frühsommer, also da, wo wir jetzt das Fenster aufmachst. Es ist noch nicht zu heiß und es lüftet schön. Sommer läuft aktuell bei SRF 3. Homewrecker. Wir gehen in die Schweiz. Jahrgang zu den Pedestrians.

0: tolles neues Album am Start. Der Noah Kahn heisst The Great Divide. Der Trap, aktuelle Single, heisst Doors. Ihr seid unterwegs mit SRF 3, es ist 16:30. Kurz Nachrichten hat Simon Richle.
1: Die Schaffhauser Kantonsregierung muss ein Gesetz ausarbeiten zu strengeren Auflagen für Daten- und Rechenzentren. Das hat das Schaffhauser Parlament entschieden. Solche Zentren verbrauchen viel Strom und Wasser. Deshalb sollen große Anlagen einen bestimmten Anteil Abwärme weiterverwenden müssen und auch beim Kühlwasser soll es Auflagen geben. In der zivilen Luftfahrt gab es in der Schweiz letztes Jahr fast 15.000 Vorfälle, die der Bund bearbeitet hat. Das sind knapp 20% mehr als im Vorjahr. Zum Beispiel gäbe es mehr renitente Fluggäste, der Luftraum sei aber nicht weniger sicher geworden, sagt der Bund. Und der Iran will offenbar den indirekten Austausch von Nachrichten mit den USA einstellen. Das meldet die iranische Nachrichtenagentur Tasnim. Grund seien die Angriffe Israels auf den Libanon. Der Iran hatte immer wieder gefordert, dass eine Waffenruhe zwischen den USA und dem Iran zwingend auch den Libanon umfassen müsse.
0: Auch einen Tag später tut es natürlich noch ein bisschen weh, oder, dass die Schweizer Eishockey-Nationalmannschaft der WM-Finale verloren hat. Yannick Breu vom SRF Sport. Nach der Heim-WM braucht der Verband jetzt noch einen neuen Präsident.
2: Genau, der Urs Kessler hört nach nur 9 Monaten als Präsident vom Schweizer Eishockey-Verband auf. Er wolle Platz machen für einen Neuanfang, schreibt der Urs Kessler in der Mitteilung vom Eishockey-Verband. Vor der Eishockey-WM ist der Urs Kessler noch kritisiert worden wegen dem Fall Patrick Fischer um sein gefälschtes Corona-Zertifikat. Zuerst hat der Verband an Patrick Fischer festgehabt, ihn dann aber später gleich entlassen. Wer neu Präsident oder Präsidentin wird, das ist noch nicht klar. An der Tour de Suisse der Frauen gibt es in gut 2 Wochen wieder ein Schweizer Nationalteam mit 6 Velofahrerinnen. Der Weltverband hat grünes Licht

0: geben für das Schweizer Team. Die Leaderinnen vom Team sind Jasmin Lichti und Ginia Galuori.
1: Es ist weder typig noch allzu heiss. Simon Eschle von SRF Meteo wäre hin, für uns etwas machen, ein bisschen spörteln, gar nicht so schlecht.
2: Vom Wetter her wunderbar, viel Nordsonnig. Der Voralpenarsch ist ein bisschen Quellwolken, teilweise in den Alpen. Es bleibt aber trocken. Dazu ist es warm. Am 8. Uhr am Abend bist du bei rund 20 Grad. Der Wind ist auch noch schwach. Also ideal etwas zum Draussen machen. Morgen ist es ein bisschen anders. Da ziehen am Nachmittag auch mal Gewitter auf.
1: SRF Verkehrsinformation von 16.32 Uhr. Stau auf folgenden Strecken in der Region Basel. Auf der A2 Richtung Deutschland ab Augst. Dann in der Region Zürich auf dem Nordring Richtung St. Gallen ab dem Limmataler Kreuz. Daher auch auf dem Westring stockend ab Udorf Süd.

0: Die aktuelle von den 21 Pilots, Drag Path, auf SRF 3 am Mandy. In 20 Minuten ist es 5.
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0: Und da haben wir es von mir kaufen, oder? Es gibt Sachen, die kaufst du gescheiter im Fachhandel mit einer direkten Beratung, sonst passiert noch etwas. Eine Heizdecke, wer das unbedingt braucht, willst du ja einfach ein bisschen warm haben und nicht, dass die ganze Wohnung brennt, oder? Oder eine Zylinderrosette, könnt ihr mal googlen, da willst du keine billige, das muss haben. Bei anderen Sachen sind wir offenbar nicht so wählerisch, neue Hosen hier, kreatives Spielzeug dort oder ein Handyhalter, klar ist. Online-Shoppen, sehr beliebt in der Schweiz und entsprechend gross, ist die Wette an Produkte, die bei uns ankommen. Für die KMU in der Schweiz ist die Ware aber häufig aus dem asiatischen Raum eine spürbare Konkurrenz. Darum diskutiert der Nationalrat heute darüber, wie man dieser Post- und Päckchenflut könnte die Stirn bieten, denen zum Teil schäbigen Produkte. Mehr dazu am 5 Uhr bei uns im Info 3.
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0: Simon Eschle, du hast mir gesagt, es gibt einen ruhigen, angenehmen Abend. Aber vorher bei mir ankommen, Push direkt von eurer App. Morgen wird es sehr unruhig.
3: Immer wenn ein bisschen läuft, etwas mit dem Wetter, machen wir einen Push. Und das ist dann vor allem morgen Nachmittag und Abend der Fall. Vormittag noch nicht. Da ist nämlich auch teilweise sonnig, an vielen Orten trocken. Teilweise aber starten wir schon bewölkt und lokal nass, zum Beispiel so Gotthard, Region Graubünden, bis in die Ostschweiz. Dann aber Nachmittag und Abend, da ziehen von Westen her Gewitter auf und die können doch lokal auch kräftig sein. Also viel Regen in kurzer Zeit bringen, Sturmböen oder dann auch mal Hagel dabei haben. Wie aber immer bei so Gewitterlagen wird es Regionen geben, die werden häufiger getüpft von so einem Gewitter, andere kaum. Also ein Blick aufs Radar, der lohnt sich dann morgen. Dazu rund 22 Grad, es ist auch windig. Falls man die Sonnenstoren von heute noch draussen hat, lohnt es sich, wenn man die reinzieht.
0: Radar checken morgen, übermorgen, Mittwoch, ruhiger.
3: Radar musst du dann noch kurz checken, aber es ist nicht mehr so extrem. Also wir starten zuerst mit vielen Wolken, teilweise auch noch nass. Aber gerade im Laufe des Tages am Mittwoch kannst du das Radar weglegen, es wird sonniger und auch trocken. Am längsten brauchst du das Radar dann am Mittwoch noch am Alpenordhang. Dazu rund 20 Grad und es geht nach wie vor ein zügiger Südwestwind.
0: Ich habe gar kein Radar. Ich schaue nur Daten an. Was soll ich den weglegen?
3: Das ist ins Handy weglegen.
0: Sonst bist du nicht glücklich, wenn ich den weglege, dann hast du keine Daten mehr.
3: Du musst immer dabei haben.
0: Simon Eschle. Und etwas Positives, etwas, was Mut macht bei uns noch vor der 5. Es geht um das traurige Thema Brustkrebs. Aber jetzt soll es eine Methode geben, wo man kann nachweisen kann, wer weniger Chemotherapie braucht, wenn man betroffen ist. Das sind gut 6 Minuten hier auf SRF 3. Das ist Texas.

0: Aus den Zeiten, wo wir Mumford & Sons neu entdeckt haben, 09 ist das gewesen. Little Line Man, informiert in dem Abend mit SRF 3. Diagnosekrebs, das ist ein heftiger Einschnitt im Leben. Es stellt sich vielfach die Frage, operieren, Chemotherapie, Hormontherapie, alles zusammen, gar nichts mehr. In einer grossen Studie hat man herausgefunden, ein bestimmter Gentest zeigt, bei wem eine Chemotherapie gar nicht nützt. Da kann man darauf verzichten. Ziemlich bedeutend, wenn man weiss, was für Nebenwirkungen eine Chemo kann haben.
1: Zu den typischen gehören die Müdigkeit, Erschöpfung, Übelkeit, Haarausfall und auch Hautausschläge. Und für gewisse Frauen kann es aber auch noch langfristige Folgen haben, wie zum Beispiel Unfruchtbarkeit oder eine frühzeitige Menopause.
0: Das sagt Felicitas Erzinger von der SRF Wissenschaftsredaktion. In diesem Beispiel da geht es um Brustkrebs, die häufigste Krebserkrankung bei Frauen in der Schweiz. Bei Brustkrebs wird je nach Schweregrad von Erkrankung mit einer Hormontherapie, einer Chemotherapie oder eben beidem kombiniert behandelt. Der Unterschied beim Behandlungserfolg ist aber relativ klein.
1: Die Resultate zeigen, dass 95% der Personen, die eine Chemotherapie und eine Hormontherapie gemacht haben, die sind 4 Jahre später frei von Brustkrebs. Und bei denen, die nur eine Hormontherapie machen, sind es 94%. Das ist 1% Unterschied. Das ist sehr klein.
0: Eine minimal höhere Heilungschance, aber entsprechend schwere Nebenwirkungen mit einer Chemotherapie. Dass man mit einem Gentest im Vorfeld herausfinden kann, bei wem eine Chemo die Heilungschancen wirklich erhöht und bei wem man darauf verzichten kann, ist vielleicht keine medizinische Sensation, aber...
1: Die Ergebnisse sind sicherlich ein wichtiger und bedeutender Schritt, vor allem auch, weil es die häufigste Form von Brustkrebs betrifft, sogenannte hormonpositive Brustkrebs. Das heisst, dass sehr viele Frauen eben vor dieser Frage stehen, ob man zusätzlich zu der Hormontherapie auch eine Chemotherapie macht oder nicht. Und darum sind die potenziellen Auswirkungen wohl schon sehr bedeutend.
0: Wie werden die Gentests durchgeführt? Kann man vertrauen? Und was bedeutet das Resultat für Patientinnen, für Patienten? 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

0: Junges Talent, Jahrgang 04, kommt von Kanada, heisst Alex Samson. How lucky am I? Das ist SRF 3, kurz vor der 5, SRF Verkehrsinfo. Stau auf folgenden Strecken am Zürichsee auf der A3 Richtung Chur zwischen Schindelegi und Lachen. Auf der Seedammstraße zwischen Pfäffikon und Rapperswil wegen eines Unfalls in beiden Richtungen Stau. In der Region Zürich auf dem Nordring Richtung St. Gallen ab dem Limmataler Kreuz und auf dem Westring in beiden Richtungen zwischen Udorf Süd und dem Limmataler Kreuz. Dann auf der A1 Richtung Zürich zwischen dem Brütiseller Kreuz und Zürich Ost. Und noch Stau in der Region Basel auf der A2 Richtung Deutschland ab Augst. Jetzt ist es Fifi.
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2: Temu, Shein und Co. Der Nationalrat diskutiert darüber, wie die Schweiz mit der Flut an Online-Ware umgehen soll. Kopftuchverbot an Schulen. In Österreich dürfen ab dem neuen Schuljahr Tausende von Schülerinnen keines mehr tragen. Und das große Schmelzen. In der Antarktis schmilzt immer mehr Eis. Das zeigt das Beispiel eines 40-jährigen Giganten, der schon bald ganz verschwunden sein dürfte. Darüber sprechen wir jetzt im Info 3. Am Mikrofon begrüßt Sie Cosette Espinosa. Guten Abend. Kleidung, Spielzeug, Elektronikgeräte. Bei asiatischen Online-Händlern wie Temu oder Shein findet man praktisch alles. Und das zu einem Bruchteil des Preises hiesiger Anbieter. Damit werden sie für KMU zunehmend zur Konkurrenz, was Politikerinnen und Politikern von links bis rechts ein Dorn im Auge ist. Der Nationalrat berät heute deshalb über eine strengere Regulierung solcher Postsendungen. So sollen etwa die Kontrollen durch den Zoll verstärkt werden. Heute kontrolliert das Bundesamt für Zoll- und Grenzsicherheit stichprobenartig, etwa im Briefzentrum der Post in Zürich-Mülligen. Inlandredaktorin Livia Middendorp hat sich das zeigen lassen.
3: Auf dem Fließband passieren unzählige Pakete die Zollangestellten. Hin und wieder greift einer der Kontrolleure eines heraus, schüttelt es oder öffnet es, wirft es auf einen Wagen zur genaueren Abklärung. Es brauche viel Erfahrung, um das Richtige herauszupicken, sagt Marcel Siravo, stellvertretender Chef Zoll Zürich beim Bundesamt für Zoll- und Grenzsicherheit, und nimmt ein verdächtiges Päckli vom Fließband.
4: Also mit meiner Erfahrung würde ich jetzt so ein Paket herauspicken, das in den Kleidungsbereich geht, also wo sich Kleider darin befinden. Und wenn das jetzt noch aus China kommt, wie dieses Paket hier, ist es schon mal heikel, dass es sich um Markenfälschung handeln könnte.
3: Das Fließband läuft weiter in zügigem Tempo. Alles zu kontrollieren? Unmöglich. Stichproben müssen reichen. Marcel Siravo sagt,
4: es ist natürlich schon ein kleiner Bereich, den wir kontrollieren. Aber ich denke, die Prävention und dass man eben auch sieht, der Zoll kontrolliert, das bekommt der Bürger mit. Und ich denke, das ist wichtig.
3: Die Kontrolleure suchen nach Produkten, die verboten oder bewilligungspflichtig sind. Medikamente in größeren Mengen, etwa Waffen oder eben Markenfälschungen. Was nicht kontrolliert wird, die Qualität der Ware. Wenn etwa ein Kinderspielzeug problematische Stoffe enthält, da gilt Eigenverantwortung. Im Parlament sind derzeit mehrere Vorstöße hängig, die eine härtere Gangart bei asiatischen Online-Händlern fordern. Sophie Michaud-Gigon, Grünen-Nationalrätin und Präsidentin des Westschweizer Konsumentenverbands, ist froh, dass das Parlament mehrheitlich hinter den Vorstößen stehe.
5: Ich bin sehr froh, dass das Parlament wirklich Druck ausübt. Das ist notwendig, sonst passiert nichts in diesem Bereich.
3: Die aktuellen Vorstöße fordern zum einen mehr Kontrollen. Finanziert werden sollen sie mit einem kleinen Zusatzbetrag, den Kundinnen und Kunden auf die Bestellungen zahlen sollen. Zum anderen wird gefordert, dass die Plattformen dazu verpflichtet werden sollen, Produkte zu kennzeichnen, wenn sie in der Schweiz verboten sind. Auch Mitte-Präsident Philipp Matthias Bregi stört sich an der Billigware aus China. Hiesige KMU müssten geschützt werden vor der Konkurrenz.
6: Zudem werden teilweise Sendungen in die Schweiz gemacht, die verboten sind. Der Endkonsument wird bestraft, die grossen Händler nicht. Das geht aus Sicht der Mitte nicht.
3: Der Bundesrat lehnt beide Forderungen ab. Er sagt, dass eine schärfere Regulierung bereits geplant sei. Die EU hat die Regeln vor einiger Zeit bereits verschärft. Die Schweiz soll Teile davon übernehmen. Die vielen Forderungen im Parlament zu den asiatischen Billighändlern zeigen aber, vielen Parlamentarierinnen und Parlamentariern geht es zu wenig schnell vorwärts.
2: Der Iran will offenbar den indirekten Austausch von Nachrichten mit den USA über Vermittler einstellen. Das meldet die iranische Nachrichtenagentur Tasnim.
1: Der Iran begründet den Gesprächsabbruch mit den Angriffen von Israel auf den Libanon. Der Iran hatte immer wieder gefordert, dass eine Waffenruhe zwischen den USA und dem Iran zwingend auch den Libanon umfassen müsse. In den vergangenen Tagen waren israelische Truppen weiter in den Libanon vorgerückt, auch als Reaktion auf Angriffe der Hisbollah-Miliz, die vom Iran unterstützt wird. Die Meldung aus dem Iran hat Börsenkurse abrupt fallen lassen, der Ölpreis dagegen stieg an. Russland stoppt erstmals den Export von Kerosin. Das hat die Regierung in Moskau beschlossen. Der Grund? Es brauche genügend Flugzeugtreibstoff im eigenen Land. Russland kann zurzeit deutlich weniger Rohöl verarbeiten, weil die Ukraine immer wieder mit Drohnen russische Ölanlagen angreift. Auf den Weltmarkt dürfte das Exportverbot nur geringe Auswirkungen haben, denn Russland liefert weltweit nur einen kleinen Teil des Kerosins.
2: Für mehrere tausend muslimische Mädchen in Österreich beginnt diesen Herbst ein etwas anderes Schuljahr. Denn das Tragen eines Kopftuches in der Schule wird für Mädchen unter 14 Jahren verboten. Peter Vögeli hat darüber mit dem österreichischen Bildungsminister in Wien gesprochen.
7: Das Kopftuchverbot soll im kommenden Herbst eingeführt werden. Mädchen unter 14 Jahren dürfen dann in der Schule kein Kopftuch tragen. Sobald sie älter sind, gelten sie als religiös mündig und dürfen selbst entscheiden. Deshalb diese Altersgrenze. Wie viele Mädchen betrifft das?
8: Es sind mehrere Tausend, es gibt Schätzungen um die 10.000.
7: So Bildungsminister Christoph Wiederkehr von den liberalen Neos. Durchgesetzt werden soll das Verbot mit Geldstrafen.
8: Die letzte Konsequenz, wenn ein Kopftuch getragen wird, ohne das Gesetz einzuhalten, wird eine Verwaltungsstrafe sein, in Höhe von bis zu 800 Euro.
7: Und diese Verwaltungsstrafen können auch wiederholt ausgesprochen werden. Was bedeutet das Gesetz im Klassenzimmer?
8: Die Lehrkraft muss nicht sicherstellen, dass das Kopftuch abgenommen wird. Sie weist lediglich darauf hin und verweist dann an die Direktion, die hier dann auch Gespräche mit den Eltern führt.
7: Interessant ist, dass die beiden Oppositionsfraktionen, die Grünen und die FPÖ vom rechten politischen Rand, zwei Parteien also, die sich kaum je einig sind, dieses Kopftuchverbot grundsätzlich befürworten. Dennoch stimmten beide Fraktionen gegen das Gesetz. Die FPÖ, weil sie auch ein Kopftuchverbot für Lehrerinnen fordert, die Grünen, weil das Kopftuchverbot in der vorliegenden Form verfassungswidrig sei. Tatsächlich hat der Verfassungsgerichtshof ein ähnliches Verbot 2019 gekippt. Insbesondere, weil es eine Religion einseitig diskriminiere. Bildungsminister Wiederkehr glaubt, dieses Argument mit dem neuen Gesetz entkräftet zu haben, weil das Kopftuch bei muslimischen Mädchen ein besonderer Fall sei.
8: Durch die Forschung, die stattgefunden hat, wissen wir, dass es insbesondere bei muslimischen Mädchen vermehrt ein Problem ist, dass sie unter Druck gesetzt werden und damit die Unterscheidung zu anderen Religionen gegeben sein wird.
7: Ob das juristisch verfängt, darf bezweifelt werden. Eine Klage wird mit Sicherheit mit Beginn des neuen Schuljahrs von betroffenen Eltern wieder erhoben werden. Und ob ein Kopftuchverbot für Mädchen unter 14 ausreicht, ist ebenfalls eine offene Frage. Druck auf die Mädchen kommt nicht nur aus dem Elternhaus, sondern vor allem auch von muslimischen Mitschülern.
2: Streamingdienste oder KI-Modelle. Die digitale Welt kommt nicht mehr ohne Datenzentren mit ihren großen Serveranlagen aus. Das Problem dabei, sie benötigen viel Land, viel Energie und viel Wasser zum Kühlen. Der Kanton Schaffhausen reagiert nun als einer der ersten in der Schweiz. Simon Richle.
1: Das Schaffhauser Kantonsparlament hat sich heute für strengere Vorschriften für solche Rechenzentren ausgesprochen. Eine Mehrheit aus Grünen, SVP und FDP fordert, dass große Anlagen mindestens die Hälfte der Abwärme weiterverwenden müssen und auch beim Kühlwasser soll es strengere Auflagen geben. Die Schaffhauser Kantonsregierung muss nun ein Gesetz dazu ausarbeiten. Das Bundesamt für Zivilluftfahrt hat letztes Jahr fast 15.000 Meldungen zu Vorfällen in der Luftfahrt bearbeitet. Das sind knapp 20% mehr als noch im Vorjahr. Zum Beispiel gäbe es mehr renitente Fluggäste oder mehr Vorfälle mit Drohnen. Das habe aber unter anderem auch damit zu tun, dass die Sensibilisierung größer geworden sei und so Vorfälle häufiger gemeldet würden, sagt der Bund. Schwerwiegende Vorfälle hätten zudem nicht zugenommen. Der Luftraum sei also nicht weniger sicher geworden.
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2: Vor 40 Jahren brach in der Antarktis ein riesiger Eisberg ab. Heute ist der einstige Gigant nur noch ein Zwerg. In wenigen Tagen bis Wochen wird er komplett verschwunden sein. Dass Eisberge schmelzen, das ist nichts Neues. Trotzdem zeigt die Geschichte dieses Eisbergs deutlich die großen Veränderungen, die in der Antarktis stattfinden. Nämlich, dass immer mehr Eis schmilzt, im Wasser und auf dem Kontinent. Eine neue Studie zeigt nun, dass das große Schmelzen künftig noch schneller voranschreiten könnte. Wissenschaftsredaktorin Felicitas Erzinger berichtet.
10: Immer wieder schaut sich der Ozeanograf Andrew Myers Satellitenbilder aus dem Südatlantik an. Er sucht den Eisberg aus Neugier.
11: It's just my curiosity because I've been sort of tied up in the story of A23 for a while now. So I'd like to check up on it.
10: In den letzten Wochen hatte der Forscher aus Cambridge kein Glück. A23A, wie der Eisberg heißt, versteckte sich hinter einer Wolkendecke. Zuletzt gesehen hat er ihn Ende April. Seine Fläche zu dem Zeitpunkt rund 50 Quadratkilometer, etwa so groß wie der Thunersee. Recht groß könnte man meinen, doch im Vergleich zu den ursprünglichen Dimensionen ist es kaum der Rede wert. Denn A23A war einst der größte Eisberg der Welt. 4000 Quadratkilometer groß, mehr als zweimal der Kanton Zürich also. Dazu 1 Billion Tonnen schwer und 400 Meter dick. In den letzten Monaten zerbrach er in immer kleinere Stücke. In wenigen Tagen bis Wochen werden sie geschmolzen sein. Dass Eisberge entstehen und wieder verschwinden, ist ein natürlicher Prozess. Doch der Gigant A23A steht sinnbildlich für etwas Größeres. Für die zunehmende Schmelze von Eis in der Antarktis und den steigenden Meeresspiegel aufgrund der Klimaerwärmung. Wenn Schelfeis aufgrund steigender Temperaturen zusammenbreche, sagt Myers, fehlten die Stützen, die das Landeis zurückhalten. Es fließt ins Wasser und das erhöht den Meeresspiegel. Um wie viel der Meeresspiegel steigen könnte und in welcher Zeit, ist bisher noch unklar. Die Unsicherheiten in den Prognosen sind groß. Doch nun zeigt eine neue Studie, es könnte schneller gehen als bisher gedacht. Weil die Schelfeise, die schwimmenden Eiszungen, von unten her schneller schmelzen. Unter dem Eis gibt es nämlich große Rillen, in denen sich wärmeres Wasser sammeln kann. Dort schmilzt das Eis dann viel stärker, wie ein Team um den Ozeanografen Tore Hattermann herausgefunden hat. Eine wichtige Arbeit sei das, sagt Ozeanograf Andrew Myers. Denn in den aktuellen Prognosemodellen für den Anstieg des Meeresspiegels ist dieser neu gefundene Schmelzprozess noch nicht drin. Doch wenn die Schelfeise schneller, dünner und schwächer werden, könnte in Zukunft auch mehr Landeis in den Ozean abrutschen.
2: Und den Blick aufs Wetter, den gibt's gleich nach den Börsendaten von SIX.
1: Der Swiss Market Index liegt im Moment bei 13.307 Punkten, minus 1,7%. Der Euro wird zu 91,49 Rappen gehandelt und der Dollar kostet 78,74 Rappen. Das Wetter am Abend noch freundlich, morgen gibt es dann Regen und teils kräftige Gewitter bei 23 Grad.
2: 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Einen schönen Abend von uns, Simon Richli und Cosette Spinosa.
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0: Mit Maria Toriani im Studio. Schönen guten Abend. Und wir haben die Frage, kommt es zur grossen Übernahme in der Luftfahrt? Wird EasyJet bald verkauft oder eben gekauft? Schauen wir drauf, am 20 vor in der Wirtschaft. Und noch vor einem halben Trost und eine Gratulation kann man nicht mehr brauchen.

0: Teddy Swims, Mr. Know-It-All. Am Mandy auf SRF 3. Man muss nicht mehr ein wahnsinniges Eishockey-Herz haben, um zu verstehen, wie es heute vielen geht in diesem Land schon den ganzen Tag. Es wird schon ein bisschen besser. Aber die Emotionen nach gestern Abend, nach dem verlorenen WM-Final von der Schweiz gegen Finnland, kann man sie so zusammenfassen.
1: Ich liebe das Team. Aber mein Herz ist ein bisschen traurig.
0: Ja, ja, die Enttäuschung schwingt noch ein bisschen nachher. Selbstverständlich können wir das verstehen. Ja, die WM-Silbermedaille. Natürlich kann man sich über die auch freuen. Man könnte es mal so sehen. Man könnte mal sagen, wir gratulieren Stefan Fluri von der Redaktion. Bravo.
2: Bravo, gut gemacht.
0: Ich finde, grossartig. Ich habe Freude an diesem Turnier, abgesehen von diesem Schluss. Trotzdem, nichts also mit dem WM-Titel. Aber Stefan, seit gestern sind wir eben doch Hockey-Weltmeister.
2: Ja, man muss ein bisschen genau sein. Wir sind nämlich E-Hockey-Weltmeister. Und das E, das steht für Elektro-Rollstuhl-Weltmeister. Das sind wir. An dieser Stelle danke an Olivia, die uns heute Morgen die Nachricht geschickt hat.
3: Ich habe jetzt gerade Nachtdienst von Spitex und habe gestern einen jüngeren Menschen im Rollstuhl ins Bett getan. Und er hat mir erzählt, er war früher im Rollstuhl-Hockey und ich möchte noch mal anfügen und möchte es euch auch noch mitteilen. Wir haben einen Weltmeister, die Schweiz ist Weltmeister geworden, gestern im Rollstuhl-Hockey.
0: Das war wirklich ein schöner Aufsteller heute am Morgen beim Philipp und beim Marco. Rollstuhl-Hockey, man kann sich so halb vorstellen, aber wie wird genau gespielt?
2: Ja, also nicht auf dem Eis, das ist schon mal ganz wichtig. Man kann es gut vergleichen mit Uni-Hockey. Wird in der Halle gespielt, das Feld ist ein bisschen kleiner als beim Uni-Hockey, hat aber auch Banden. Gespielt wird mit einem Uni-Hockey-Ball, ein Goalie, vier Feldspieler oder Feldspielerinnen plus noch fünf Ersatzspieler und alle sitzen in einem Elektro-Rollstuhl, der dann doch maximal 15 km pro Stunde schnell fährt und alle haben einen kurzen Hockeyschläger, Uni-Hockeyschläger in der Hand oder eine Art Schläger fix im Rollstuhl montiert und mit denen spielt man dann auf Goal, wo, Achtung, 2,40 m breit sind, dafür nur 20 cm hoch, also hochschiessen ist da nichts dabei und gespielt wird im Normalfall 2x20 Minuten.
0: Also kannst du schon hoch schiessen, das nützt einfach
2: nicht. Nützt, geht einfach aber durch.
0: Tönt nach Spektakel und das Schweizer Team gestern tatsächlich zum ersten Mal Weltmeister geworden.
2: Die Elektro-Rollstuhl-WM gibt es seit 2004, das erste Mal durchgeführt. Seit 2010 ist sie alle vier Jahre, wie das ja normalerweise ist bei WMs, außer dem Hockey. Das Jahr war die WM in Finnland und da hat die Schweiz im Finalspiel gegen die Niederlande 5-3 gewonnen und eben gehört sich zum Elektro-Rollstuhl-Hockey-Weltmeister.
0: Und auch wenn es für diese Hockey-Fans ein kleiner Trost ist, die Schweiz ist seit gestern Elektro-Rollstuhl Weltmeister und darum Gratulation, es tut uns gut heute.
2: Absolut.
0: Und die, die sonst ein bisschen Trost suchen in Sachen Eishockey, die gehen vielleicht heute Abend in Zürich ins Volkshaus. Da gibt es einen Empfang für die Mannschaft. Die ersten Leute sind dort am Eintrudeln. Was es dort noch zu erzählen gibt und wie die Stimmung ist, hören wir dann nach der 6. direkt von dort hier bei uns.
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0: Miles Smith und Niall Horan, Drive Safe, am Mandy am 17:30. Das ist SRF 3 mit den Kurznachrichten und Simon Richle.
1: Der Iran will offenbar den indirekten Austausch von Nachrichten mit den USA einstellen. Das meldet die iranische Nachrichtenagentur Tasnim. Grund seien die Angriffe Israels auf den Libanon. Die Meldung hat Börsenkurse fallen lassen. Der Ölpreis dagegen stieg an. Die Schaffhauser Kantonsregierung muss ein Gesetz ausarbeiten zu strengeren Auflagen für Daten- und Rechenzentren. Das hat das Schaffhauser Parlament entschieden. Solche Zentren verbrauchen viel Strom und Wasser, deshalb sollen große Anlagen einen bestimmten Anteil Abwärme weiterverwenden müssen. Und auch beim Kühlwasser soll es Auflagen geben. Und in der zivilen Luftfahrt gab es in der Schweiz letztes Jahr fast 15.000 Vorfälle, die der Bund bearbeitet hat. Das sind knapp 20% mehr als im Vorjahr. Zum Beispiel gäbe es mehr renitente Fluggäste. Der Luftraum sei aber nicht weniger sicher geworden, sagt der Bund.
0: Im Sport mit dem Yannick Breu, da geht es um zu kommen und um zu gehen.
2: Geht tut der Präsident vom Schweizer Eishockey-Verband, der Urs Kessler. Nach dem verlorenen Final hört er als Präsident auf, nur 9 Monate nachdem er übernommen hat. Er würde Platz machen für einen Neuanfang, schreibt der Urs Kessler in der Mitteilung vom Eishockey-Verband. Wer für ihn übernimmt, ist noch nicht klar. Vor der Eishockey-WM ist der Urs Kessler kritisiert worden wegen dem Fall Patrick Fischer um sein gefälschtes Corona-Zertifikat. Zuerst hat der Verband an Patrick Fischer festgehalten, ihn dann aber später gleich entlassen. Kommen tut der Luca Elsner als Fußballtrainer bei Lausanne Sport. Der Slowen hat bei den Lausanner für 2 Jahre unterschrieben. Vorher war Luca Elsner in der höchsten polnischen Liga Trainer und er hat auch schon Mannschaften zu Griechenland, Belgien oder Frankreich trainiert.
0: Einen ruhigen Abend, wettermässig heute, morgen dann nicht mehr, Simon Eschle.
3: Morgen ändert es dann aber erst Nachmittag am Abend. Der Vormittag ist teilweise sonnig und trocken, teilweise aber schon bewölkt, lokal nass. Dann Nachmittagabend ziehen von Westen die Gewitter auf und die können doch lokal auch kräftig sein. Wird nicht alle treffen, darum lohnt sich morgen dann der Blick aufs Radar. Das Ganze bei windigen 22 Grad.
0: SRF Verkehrsinformation von 17:32 Uhr, Stau auf folgenden Strecken. Am Zürichsee auf der A3 Richtung Chur zwischen Wollerau und Lachen. Dann auf der Seedammstraße zwischen Pfäffikon und Rapperswil wegen eines Unfalls. In der Region

Von Zürich auf dem Nordring in beiden Richtungen zwischen dem Limmataler Kreuz und Zürich Nord. Daher auch auf dem Westring ab Urdorf Süd. In der Zentralschweiz auf der A14 Richtung Luzern ab Gisikonroth und in der Region Basel auf der A2 Richtung Deutschland ab Pratteln.

0: Raymond Furrer auf SRF 3 Falling. Wir gehen ja eigentlich in die Luft, aber nicht direkt. Aber ja, die Fliegerei im Moment in der Schlagzeile. Gerade gehört vorher bei uns in den Nachrichten, es sind so viele Unfälle oder Zwischenfälle gemeldet worden wie noch nie. Jetzt kein Zwischenfall, sondern Business.
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0: Es ist im Moment alles andere als easy bei der britischen Airline. Entschuldigt das Wortspiel bei der britischen Airline EasyJet. Die Fluggesellschaft kämpft mit verschiedenen Problemen, mit hohen Kosten und mit der Auslastung, die tief ist. Und jetzt kommt EasyJet auch noch ins Gespräch, dass sie übernommen werden von Investoren aus den USA. Frage an Manuel Rentsch von der SRF Wirtschaftsredaktion. Wie konkret ist denn das?
2: Ja, ich würde sagen, wir sind erst so auf der Stufe von Gedankenspielen. Es gibt eine Finanzgesellschaft aus den USA, Castle Lake heisst die. Die hat bestätigt, dass man sich überlegt, bei EasyJet die Kontrolle zu übernehmen. Es gibt aber bis jetzt noch kein Übernahmeangebot und auch noch keine Gespräche.
0: Das heisst, wie bei einem Jet aus dem Triebwerk, viel heisse Luft.
2: Ja, nicht unbedingt, so würde ich nicht sagen, weil es ist jetzt schon doch schon das zweite Mal, dass es so Ideen gibt, dass EasyJet könnte aufgekauft werden. Es hat schon vor ein paar Monaten Meldungen gegeben, dass EasyJet von einer Firma aus der Schweiz könnte übernommen werden, von der Reederei MSC, die ist aus der Romandie. Es ist dann bis heute aber noch nichts passiert. Es zeigt aber schon, dass sich da so langsam ein Kreis um die EasyJet bildet und vielleicht greift ja dann jemand zu und schnappt sich die Airline.
0: Wie lässt sich das erklären? Was ist der Hintergrund von diesem Interesse an dieser Airline?
2: Das hat unter anderem damit zu tun, dass EasyJet verhältnismäßig billig ist. Also der Aktienkurs von EasyJet ist in den letzten paar Jahren um 60% abgegangen. Das heisst, man kann die Airline theoretisch recht günstig kaufen, günstiger als früher, für vielleicht so 3 bis 4 Milliarden Franken. Die Aktie von EasyJet ist viel schlechter gelaufen als die von anderen Fluggesellschaften aus dem europäischen Raum, gerade auch wenn man so auf das letzte Jahr zurückschaut.
0: An was liegt es, dass es EasyJet schlechter geht als anderen Airlines?
2: Das Problem ist, dass EasyJet eigentlich eine Billig-Airline ist und gleich haben sie recht hohe Kosten. Im ersten Halbjahr hat EasyJet einen Verlust gemacht von rund 500 Millionen Franken. Und EasyJet fliegt als Billig-Airline zu relativ teuren Flughäfen. Das machen Konkurrenten wie Ryanair und Wizz Air aus Ungarn anders. Die weichen aus auf die billigen Plätze. Und dann sind auch Betriebskosten hoch, der Treibstoff, der Krieg im Iran. Mit anderen Worten, EasyJet ist angeschlagen und darum gibt es jetzt auch die einen oder anderen, die sich für die Übernahme interessieren.
0: Und was siehst du am Horizont? Wie geht es weiter im Übernahmepoker?
2: Ja, EasyJet schreibt heute ihre Stellungnahme, wir nehmen das Interesse aus den USA von der Castle Lake zur Kenntnis. Es gab bis jetzt aber keine Verhandlungen und es gäbe auch etliche rechtliche Hürden für so eine Übernahme und das zeigt, EasyJet winkt also eher ab.

0: Der Meister Capaldi und Survive. Es gibt Momente, die verändern. Ein ganzes Leben im besten Fall positiv. Legt mal die Musik auf von der Punk-Legende Ramones und schaut, was mit euch passiert. Beim Gambino, Sänger von den Toten Hosen, ist das Musiklose mit den Ramones der Moment war, wo sein Leben verändert hat. Man kann es so sagen.
1: Ja, nicht nur gerettet, hat mein Leben geprägt. Also ohne Punk wäre ich niemals in die Musik reingerutscht. Dazu war ich viel zu amateurisch drauf. Dazu, in der Punk-Szene hat man alle Fehler verziehen, das war scheißegal. So, ja, wir konnten endlos Konzerte geben, wie im Übungszentrum. Die Leute kamen trotzdem und man hat gefeiert. Und man konnte sich also ausprobieren.
0: Fehler machen als Konzept. Das erzählt der Gambino in unserer Gesprächsserie «Meine Musik, mein Leben». Die Toten Hosen haben am letzten Freitag ihr letztes Studioalbum rausgegeben, so haben sie es zumindest angekündigt. Wir haben darum mit dem Gambino musikalisch auf sein Leben und seine Karriere zurückgeschaut. Nachdem der Sänger nämlich von den Hosen den Punkrocker Ramones gehört hat, ist für ihn klar gewesen, er wollte das auch machen.
1: Vorher war die Welt also die Purple, Led Zeppelin und diese großen Rockbands. Und dann kamen Leute daher, die waren kaum älter als ich, hatten Löcher in den Hosen und haben gesagt, wir haben keine Kohle, wir sind trotzdem stolz auf das, was wir machen. Und hört auf, Helden zu bewundern. Kommt aus eurem scheiß Stuhl raus und macht selber was. Hier sind zwei Akkorde, findet drei Kumpels, stellt euch irgendwo hin.
0: So einfach und so erfolgreich. Also einerseits war Punk ein Aufruf an Gambino, mach selber etwas. Auf der anderen Seite hat Punk Gambino auch klar gemacht, du bist genau okay, so wie du bist.
1: Wir hatten zu Hause nicht viel Geld. Ich hatte nie die neuesten Klamotten an. Ich habe immer die Kleidung meiner Geschwister getragen und so. Es war immer so ein bisschen peinlich auch. Und dann wurde das plötzlich gut. Dann war plötzlich das Abgerockte, das aufgefetzt, die aufgeschlissenen Schuhe, alles war super. Da hat sich mir eine Welt eröffnet, natürlich.
0: Und vor allem hat es auch seine Welt ein bisschen gerettet, oder?
1: Und das war so der Aufruf an einen verpickelten kleinen Jungen, der wenig Beachtung gefunden hat, trotzdem irgendwo was zu finden, woran er glaubt und mit aufzuspringen auf den Zug, der mich willkommen hieß.
0: Da ist einer. Ganz schön am Auspacken, ganz ehrlich. Das ganze Gespräch mit dem Gambino schauen im Video SRF3CH. Hören heute Abend ab der Nacht hier im Radio der Sänger von den Toten Hosen einen tiefen Einblick ins Leben von Gambino. Welche Songs für ihn wichtig sind und warum Ärzte und Hosen, beides deutsche Punkbands, irgendwann doch noch Freunde sind worden.
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0: Auf Gefahr her, dass es euer Leben verändert. Vielleicht ist wieder mal Zeit für Punk. Ramon.

0: Rudimental mit der Emily Sunday und Free am Mandyabend. Zeit für Neues. Das ist SRF 3. Die Nachrichten von SRF um 6 mit Simon Richle und mit diesen Schwerpunkten. Der Iran bricht offenbar die indirekten Gespräche mit den USA ab und löst damit an den Börsen eine Talfahrt aus. Und später schauen wir in den Kanton Schaffhausen. Der will strengere Vorschriften für große Rechenzentren, weil sie viele Ressourcen brauchen. Das Wetter am Abend noch freundlich, morgen dann Regen und teils kräftige Gewitter. Der Iran will offenbar auch nicht mehr indirekt mit den USA reden und den Austausch von Informationen über Vermittler einstellen. Das meldet die iranische Nachrichtenagentur Tasnim. Grund seien die Angriffe Israels auf den Libanon. Der Iran hatte immer wieder gefordert, dass eine Waffenruhe zwischen den USA und dem Iran zwingend auch den Libanon umfassen müsse. In den vergangenen Tagen waren israelische Truppen weiter in den Libanon vorgerückt, auch als Reaktion auf Angriffe der Hisbollah-Miliz. Am Nachmittag rief die israelische Armee die Menschen in den südlichen Vororten der libanesischen Hauptstadt Beirut auf, das Gebiet zu verlassen. Die Meldung aus dem Iran hat Börsenkurse fallen lassen, Ölpreise dagegen stiegen an. Russland stoppt erstmals den Export von Kerosin. Das hat die Regierung in Moskau beschlossen. Der Grund? Es brauche genügend Flugzeugtreibstoff im eigenen Land. Russland kann zurzeit deutlich weniger Rohöl verarbeiten, weil die Ukraine immer wieder mit Drohnen russische Ölanlagen angreift. Auf den Weltmarkt dürfte das Exportverbot nur geringe Auswirkungen haben, denn Russland liefert weltweit nur einen kleinen Teil des Kerosins. Eine HPV-Infektion gehört in der Schweiz zu den häufigsten Geschlechtskrankheiten. Die meisten Infektionen bleiben ohne Symptome, sie können aber auch Krebs verursachen, zum Beispiel Gebärmutterhals- oder Peniskrebs. Nun will das Parlament HPV-Impfungen stärker vorantreiben. Nach dem Nationalrat hat auch der Ständerat einen Vorstoß angenommen, der dies fordert. Der Bundesrat muss die Forderung nun umsetzen. HPV ist sexuell übertragbar. In der Schweiz erkranke mehr als eine Person pro Tag an HPV-bedingtem Krebs und die Durchimpfungsraten seien unbefriedigend, heißt es im Vorstoß, den der Bundesrat nun umsetzen muss. Computer, Handys oder Streamingdienste. Die digitale Welt kommt nicht mehr ohne Datenzentren mit ihren großen Serveranlagen aus. Auch in der Schweiz gibt es immer mehr von ihnen. Das Problem dabei, sie benötigen viel Land, viel Energie und viel Wasser zum Kühlen. Der Kanton Schaffhausen reagiert nun als einer der ersten in der Schweiz. Das Kantonsparlament hat sich heute für strengere Vorschriften ausgesprochen. Der Bericht von Regionalkorrespondent Roger Steinemann.
1: Im schaffhausischen Behringen wird aktuell ein Datencenter gebaut. Dieses wird für den Betrieb 3/4 so viel Strom benötigen wie sonst der ganze Kanton. Was mit der Abwärme passiert, ist noch nicht klar. Verbieten könne man ein Datencenter deswegen nicht und das sei auch nicht das Ziel der Gesetzesrevision. Das sagen Vertreterinnen und Vertreter von FDP und SVP. Sie haben zusammen mit den Grünen den Vorstoß lanciert. Es brauche griffigere gesetzliche Leitplanken. Die Abwärme müsse mindestens zur Hälfte wirtschaftlich weiterverwendet und die Hälfte des Kühlwassers regeneriert werden. Auch die Standorte sind ein Thema. Industrieland werde knapp, während Datenzentren kaum Arbeitsplätze und Steuereinnahmen bringen würden. Ob schon der Vorstoß aus den eigenen Reihen kam, äußerten sich vor allem bürgerliche Parlamentarierinnen und Parlamentarier kritisch. Mit strengeren Vorschriften werde Abschreckungspolitik betrieben und staatliche Wirtschaftslenkung, hieß es. Dennoch kam der Vorstoß mit deutlicher Mehrheit durch. Die Schaffhauser Kantonsregierung muss gegen ihren Willen das Baugesetz für Datencenter verschärfen. Die Zeit drängt. Im Kleinkanton sind bereits ein bis zwei weitere Anlagen in Planung.
0: Und jetzt noch zwei kürzere Meldungen. Weil der Bahnverkehr zwischen Olten und Zürich eingeschränkt ist, muss laut der SBB den ganzen Abend mit Verspätungen, Ausfällen und Umleitungen gerechnet werden. Grund für die Einschränkung sei eine beschädigte Weiche zwischen Lenzburg und Meggenwil. Und im Kanton Waadt wirft das Tierrechtskollektiv Observatoire du Spécisme einem Schweinezuchtbetrieb Tierquälerei vor. Es hat dazu Videoaufnahmen veröffentlicht und eine Strafanzeige angekündigt. Die Waadtländer Behörden haben ein Verfahren eingeleitet. Die Börsendaten von SIX. Der Swiss Market Index schließt bei 13.305 Punkten, ein Minus von 1,8%. Der Dow Jones Index in New York fällt um 0,2%. Der Euro wird zu 91,41 Rappen gehandelt und der Dollar kostet 78,68 Rappen. Soweit die Meldungen.
2: Und wer es abonniert hat bei der SRF Meteo App, hat den Push bekommen, Simon Eschli. Wir haben heute noch ruhigen Abend. Morgen könnte kesseln.
3: Und das vor allem am Nachmittag und am Abend, am Vormittag. Das ist teilweise sonnig und auch trocken. Teilweise haben wir schon viel Wolken rum. Am Vormittag erst lokal nass. Dem Nachmittagabend ziehen aus Westen immer wieder Gewitter auf und die können lokal dann auch kräftig sein. Wie immer aber, es trifft nicht alle. Darum lohnt sich dann morgen der Blick aufs Radar. Das Ganze bei windigen 22 Grad.
2: SRF Verkehrsinformation von 18.06 Uhr. Stau auf folgenden Strecken. In der Zentralschweiz auf der A14 Richtung Luzern ab Gisikon-Roth. Dann am Zürichsee auf der A3 Richtung Chur zwischen Richterswil und Lachen. In der Region Zürich auf dem Nordring in beiden Richtungen zwischen dem Limmataler Kreuz und Zürich Nord, daher auch auf dem Westring ab Udorf Süd. Und auf der Oberlandautobahn Richtung Uster zwischen Uster Nord und Uster Ost. Und noch in der Region Basel Stau auf der A2 Richtung Deutschland ab Bratteln.
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2: Fast, aber eben auch nur fast, wäre es ruhig geworden oder ein bisschen ruhiger geworden um Popkönigin Taylor Swift. Aber die weiss schon, wie es geht und plötzlich rumort es rund um einen Disney-Film, wollen wir noch mehr dazu wissen vor einem halben. Und neu ist es zum Glück nicht ganz ruhig geworden um die Eishockey-Nationalmannschaft. Empfang in dieser Stunde in Zürich im Volkshaus nach WM Silber von gestern. Wir sind dann auch live dort in dieser Stunde. So gehen wir vorwärts in diesem Ende Abend.

0: Marina and the Diamonds, Prima Donna, Mendiabend, SRF 3, kurze Zeitblende, Retour 1996, da flimmert der Revolution über die Leinwände. You got a friend in me. Oh, ist das schön. You got a friend in me. Er kennt Toy Story, der allererste komplett computeranimierte Kinofilm. Mit dem wunderbaren Song von Randy Newman. Verzaubert bis heute Millionen von Menschen. Einer der beliebtesten Disney-Filme überhaupt. Längst gibt es mehrere Fortsetzungen und schon diesen Sommer soll der Teil Nummer 5 von Toy Story rauskommen. Das ist schon mal erfreulich. Und jetzt kommt noch Taylor Swift ins Spiel. Es kursieren seit kurzem Gerüchte, dass Taylor Swift im nächsten Teil, in dem fünften Teil von Toy Story, könnte dabei sein, vermutlich beim Soundtrack. Und wo Gerüchte auf Swifties, auf die Fans treffen, da passiert nicht weniger als eine regelrechte Schnitzeljagd, primär online nach Hinweisen. Lea Inderbitzen von der SRF Musikredaktion. Was spricht laut Taylor Swift Fans aktuell dafür, dass sie damit dabei ist bei Toy Story?
1: Also am Freitag sind in ein paar grossen Städten in den USA und England Plakatwände auftaucht, wo gross TS draufsteht, in dem klassischen Toy Story Blau-Gelb mit Disney- und Pixar-Logo. TS kann natürlich für Toy Story stehen, kann aber auch für Taylor Swift stehen. Da sehen die Swifties schon den Hinweis Nummer 1. Hinweis 2 findet man auf Instagram. Disney und Pixar haben nämlich die Plakatwände abgefilmt und auf Insta geladen und dazu haben sie geschrieben «She makes those moves up as she goes», was wiederum eine Anspielung ist auf den Taylor Swift, ihren Song «Shake it off». Und dort singt sie nämlich «I make these moves up as I go».
0: Tönt auch für die, die das nicht so gut kennen, wie das funktioniert bei der Taylor Swift, sehr nachvollziehbar, fast ein bisschen zu einfach. Aber jetzt wird es noch richtig wild.
1: Auf diesen grossen Plakaten sind auf dem himmelblauen Hintergrund rund um die zwei Buchstaben TS Wölkli. Wie auf der Tapete vom Kinderzimmer bei Toy Story. Und es sind genau 13 Wölkli. Und 13 ist der Taylor Swift ihre Glückszahl. Und tatsächlich hat Taylor Swift auf Spotify beim Plattencover von ihrem Album 1989 den Hintergrund gewechselt. Wo bis vor kurzem Möwen auf dem himmelblauen Hintergrund waren, sind jetzt... Wölkli.
0: Alles klar, aber ist es denn realistisch, dass sie bei Toy Story mit dabei ist?
1: Ich bin im Fall ein bisschen unsicher. In den 4 vorherigen Toy Story-Teilen hat man immer auf Songs von Randy Newman gesetzt, also er, der auch «You Got a Friend in Me» komponiert hat. Und bis jetzt hat es nie Kollaborationen mit grossen Stars gegeben für den Soundtrack. Es könnte aber natürlich auch sein, dass Taylor Swift einfach eine Stimme von den Characters ist. Da spricht aber dagegen, dass andere Stars wie der Bad Bunny, die auch eine Stimme bei Toy Story 5 einsprechen, schon sehr lange angekündigt sind. Aber die ganze Hinweis mit diesen 13 Wölkchen und dem TS, das schreit für mich eigentlich schon Taylor Swift. Sie macht das ja regelmässig, dass sie so Easter Eggs und so Hinweis für ihre Fans gibt, bevor sie etwas release. Drum, es gibt dafür und wieder und ich weiss das auch nicht so genau.
0: Nein, wir wissen es für den Moment nicht und haben uns an dem, was es gibt. Am wunderbaren Randy Newman, der bis jetzt für Toy Story gestanden ist und steht. Was für schöne 2 Minuten. You've got a friend in me.

Randy Newman aus dem Film Toy Story «You've got a friend in me» ist Taylor Swift die Nächste, die Musik liefert. Schon diesen Monat sollte es noch Klarheit geben. Morgen in einer Woche ist die Premiere vom neuesten Toy Story Film zu Hollywood. Und Ende Juli kann man dann auch in den Schweizer Kinos schauen. Mehr wissen wir nicht, was wir wissen, wo gibt es neue Schweizer Musik? Bei uns. Und wir finden es immer wieder auf der Musikplattform mx3.ch. Unsere Monatsentdeckung kommt von Red Echo. Hier ist «Painkiller».

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0: Unterwegs mit SRF 3 am Mendiabend und der Madonna. Jetzt ist es 6:30. Kurz Nachricht hat Simon Richtle.
1: Der Iran will offenbar den indirekten Austausch von Nachrichten mit den USA einstellen. Das meldet die iranische Nachrichtenagentur Tasnim. Grund seien die Angriffe Israels auf den Libanon. Die Meldung hat Börsenkurse fallen lassen. Der Ölpreis dagegen stieg an. Das Parlament will Impfungen gegen HPV vorantreiben. Es hat einen entsprechenden Vorstoß angenommen. Der Bundesrat muss diese Forderung nun umsetzen. HPV gehört zu den häufigsten Geschlechtskrankheiten in der Schweiz und kann etwa Gebärmutterhals- oder Peniskrebs verursachen. Und die russische Regierung stoppt erstmals den Export von Kerosin. Der Grund, es brauche genügend Flugzeugtreibstoff im eigenen Land. Russland kann zurzeit deutlich weniger Rohöl verarbeiten, weil die Ukraine immer wieder mit Drohnen russische Ölanlagen angreift. Auf den Weltmarkt dürfte das Exportverbot nur geringe Auswirkungen haben.
0: Sport mit dem Yannick Breu. Er hat Neues vom FC St. Gallen.
2: Ja, St. Gallen hat einen neuen Spieler geholt. Der Göpsieger verpflichtet den Mittelfeldspieler Leon Frukay. Der 21-Jährige kommt vom FC Aarau und hat bei St. Gallen für 4 Jahre unterschrieben. Der Leon Frukay hat als Junior praktisch die ganze Zeit für den FC Basel gespielt. Und auch wenn es gestern für die Schweizer Eishockey-Nazi an der Heim-WM nicht für WM-Gold gelangt hat, werden die Spieler jetzt gerade nochmal gefeiert. Auch wenn man natürlich lieber die grosse Weltmeisterfeier auf dem Helvetiaplatz Zürich gehabt hätte, jetzt ist es halt ein bisschen im kleineren Rahmen nebendran im Volkshaus. Die Fans feiern die Spiele gerade auf der Bühne für ihre Silbermedaille.
0: Und wie dort gefeiert wird, wollen wir hören, nachher direkt aus dem Volkshaus in gut 5 Minuten hier auf SRF 3. Simon Eschle von SRF Meteo, einen ruhigen Abend heute und morgen erwartest du doch einiges.
3: Morgen geht es etwas beim Wetter. Im Laufe des Tages und Vormittag ist es teilweise sonnig, an vielen Orten trocken, erst lokal nass, dann Nachmittagabend sind von Wischer Gewitter auf. Die können lokal kräftig ausfallen, also viel Regen kurzer Zeit bringen, Sturmböe oder auch mal Hagel dabei an. Aber wie immer bei so Tagen oder bei so Lagen trifft es nicht all. Das heisst, Blick aufs Radar lohnt sich morgen, das bei rund 22 Grad und Wind.
0: SRF Verkehrsinfo von 18.32 Uhr, Stau auf folgenden Strecken. Am Zürichsee auf der A3 Richtung Chur zwischen Richterswil und Lachen. Dann in der Region Zürich auf dem Westring Richtung Limmataler Kreuz ab Urdorf Süd. Und in der Region Basel auf der A2 Richtung Deutschland ab dem Schweizer Halle-Tunnel.

0: Doja Cat sei so am Mandy auf SRF 3. Nicht irgendein Mandy, es ist der 1. Juni und wer ein Hockey-Herz in seiner Brust hat und dass sie dank dieser WM in Schweiz ja doch so viele, die Hückli müssen durchbeissen. Die Schweiz holt Silber gestern zum Abschluss. Finnland hat im Finale das entscheidende Goal gemacht. Aber trotzdem, was für ein Turnier, was für eine Mannschaft. Und genau diese Schweizer Nationalmannschaft wird heute in diesen Minuten jetzt im Zürcher Volkshaus empfangen und von den Fans gefeiert. Mit uns vor Ort der Jan Zürcher vom SRF Sport nach der Enttäuschung gestern. Wie ist die Stimmung heute?
1: Ja, es ist, man könnte meinen, es ist fast ein Weltmeistertitel, der gefeiert wird. Es ist wirklich spannend. Es sind fast knapp 1000 Leute da im Volkshaus drin. Ich bin übrigens gerade am Eingang vorne dran, weil es ist so laut drin. Und es wird wirklich immer wieder gefeiert. Aktuell läuft gerade das Interview mit dem Godin, mit dem Leonardo Cennoni im Hintergrund. Auf der grossen Leinwand laufen immer wieder Clips rein, also Gold und Paraden von dieser WM. Und es ist noch spannend, bei jedem Goal wird da drin wirklich gejubelt, als ob man das gerade live würde sehen. Also man ist wirklich versucht, um da eine möglichst gute Stimmung herzukriegen, um eben die Silberhelden, die da auf der Bühne stehen, auch gebührend können zu feiern. Und ich muss schon auch sagen, es wird wirklich fleissig Bier ausgeschenkt. Das finde ich noch bemerkenswert für einen Montagabend.
0: Klingt alles sehr in Ordnung. Wie sieht jetzt das Programm aus von dieser Ernährung? Was ist da zu erwarten?
1: Es ist ja eine Live-Fernsehsendung von SRF Sport, die jetzt eigentlich da gestreamt wird. Und eben jetzt sind gerade aktuell ein paar Interviews, die im Gang sind. Immer noch der Leonardo Cennoni. Und das ist natürlich spannend für die vielen Fans, die vielleicht auch nicht können im Stadion dabei sein gestern Abend, um so ein bisschen einen Blick ins Innenleben zu kriegen, wie es sich eben angefühlt hat, der Finale, wo man leider verloren hat. Aber auch die ganze WM, wo auch gestern schon alle Spieler wirklich auch unisono gesagt haben, dass sie ein Wahnsinn Erlebnis gewesen, die zwei Wochen, die Atmosphäre, die Stimmung im Land, dass sie es wirklich aufsaugen können. Und das erzählen sie jetzt auch nochmal. Und dann in gut 20, 25 Minuten ist dann das Ganze auch schon wieder vorbei. Und dann dürfte es sicher noch das eine oder andere Bild und Autogramm geben.
0: Und du sagst, es wird alles noch im Detail durchdiskutiert. Eben die dritte WM-Silbermedaille in Folge, ein bisschen eine Enttäuschung. Und gleich zeigt das ja auch, wie konstant und wie gut das Schweizer Eishockey im Moment ist.
1: Ja, absolut. Und gerade bei allen drei Finalspielen, die du angesprochen hast, hat ja wirklich nur ganz, ganz wenig gefehlt. Jetzt im Fall von gestern ein einziges Go, das ist erst in der Verlängerung gefallen, für die Finnen. Und man muss wirklich sagen, das ist eine unglaubliche Konstanz und eine unglaubliche Qualität, die die goldige Generation von der Schweizer Hockey-Nazi im Moment hat. Die goldige Generation, die ich anspreche, ein Leonardo Cennoni, der Goli, ein Nino Niederreiter, ein Roman Jose, der ja zum besten Spieler vom Turnier gewählt worden ist. Und das ist eigentlich noch spannend und irgendwie auch so ein persönlicher Abschluss. Seit heute Morgen am Montag ist die Schweiz offiziell laut dem Ranking die Weltnummer 1, obwohl man jetzt nicht WM Gold gewonnen hat, aber man hat sehr viele Punkte gesammelt und darum kann man doch sagen, irgendwo ja die Schweiz aktuell eben Weltnummer 1.
0: Merci direkt zum Jan Zürcher vor dem Zürcher Volkshaus, wo die Schweizer Eishockey-Nationalmannschaft von den Fans noch einmal gefeiert und auch geehrt wird, bevor sie in die verdiente Sommerpause geht. Wer will mitschauen, das Ganze wird übertragen auf der SRF Sport App oder im Fernsehen auf SRF 2. Wir gehen ins Wäuschen, Musik von Lone Assembly aus dem Westen.

0: Basler Musikinstitution, eigentlich der Adrian Sieber, It's Serious. Geht vorher gehört, im Moment am Laufen zu Zürich im Volkshaus, eine Ehrung für die Schweizer Eishockey-Nationalmannschaft nach der WM, nach Silber, ist zu sehen im Fernsehen auf SRF 2. Wer zwar Sport will, aber ein bisschen Ablenkung braucht oder etwas anderes gesehen als Eishockey, zwei alte Bekannte vom Tennis wären wieder zusammen zu sehen, zwei Rentner, zwei Pensionierte. Zwei ältere Herren quasi, Federer und Nadal, die haben sie immer lustig gehabt zusammen, wenn sie nicht gegeneinander Tennisspiel gespielt haben.
1: So Rafa, do you know what you're going to give me for Christmas yet?
2: You know what? I'm going to come to Switzerland and play an exhibition match for your foundation.
0: Da haben die beiden mal zusammen einen Aufruf gemacht für einen Benefits-Match. Legendär, wie sie es nicht geschafft haben, ohne zu lachen. Wichtige Stationen aus der Karriere von Rafael Nadal gibt es neu in ihrer Netflix-Serie. Lohnt sich, hat uns ein bisschen früher in der Sendung unser Filmmensch Eno Reins gesagt. Da wird der Rafael richtig gefeiert, oder?
3: Natürlich feiern sie Rafa. Sie feiern ihn für seinen Sieg 2004, als er mit 18 beim Davis Cup die damalige Nummer 2, da hieß Andy Roddick, geschlagen hat. Sie feiert ihn dafür, dass er mit 19 das erste Mal die French Open gewonnen hat, dass er später die Weltrangliste Nummer 1 wurde und natürlich auch für seinen letzten Sieg bei den French Open, als er schon 36 Jahre alt war. Und es gibt jede Menge Lobhudelei der Kollegen. Djokovic sagt, dass für Rafa jedes Spiel ein Todeskampf war und Federer sagt irgendwie, man musste übermenschlich spielen, um ihn zu schlagen.
4: With Rafa, you know that every match is live or die. Just made you feel that you need to play superhuman to beat him.
3: Es geht nicht ohne Roger Federer. Im Prinzip ist die ganze zweite Folge eigentlich nur das. Rafael Nadal gegen Roger Federer fokussiert wird auf die drei Spiele in Wimbledon zwischen 2006 und 2008, wo dann Rafael Nadal erst im dritten Anlauf Federer schlägt.
0: Rafa und auch Federer dazu läuft auf Netflix.

0: der Nacht hier stundenlang. Gambino, Frontmann von den Toten Hosen mit seinen Lieblingssongs in seinem Leben. Vorher eine Stunde Musik von mir finden müsst ihr hören, wo alles aus der Schweiz. Eine Stunde lang.ch mit der Anna Zöllig. Ich bin der Mario Toriani, jetzt gibt's Neues. 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
1: Die Nachrichten von SRF um 7 mit Michael Wieland. Der Iran will offenbar auch nicht mehr indirekt mit den USA reden und den Austausch von Informationen über Vermittler einstellen. Das meldet die iranische Nachrichtenagentur Tasnim. Grund seien die Angriffe Israels auf den Libanon. Der Iran hatte immer wieder gefordert, dass eine Waffenruhe zwischen den USA und dem Iran zwingend auch den Libanon umfassen müsse. In den vergangenen Tagen waren israelische Truppen weiter in den Libanon vorgerückt, auch als Reaktion auf Angriffe der Hisbollah-Miliz. Die Meldung aus dem Iran hat Börsenkurse abrupt fallen lassen. Der Swiss Market Index schloss 1,8% im Minus. Der Ölpreis dagegen stieg an. Eine HPV-Infektion gehört in der Schweiz zu den häufigsten Geschlechtskrankheiten. Die meisten Infektionen bleiben ohne Symptome, sie können aber auch Krebs verursachen, zum Beispiel Gebärmutterhals- oder Peniskrebs. Nun will das Parlament HPV-Impfungen stärker vorantreiben. Nach dem Nationalrat hat auch der Ständerat einen Vorstoß angenommen, der dies fordert. Der Bundesrat muss die Forderung nun umsetzen. HPV ist sexuell übertragbar. In der Schweiz erkranke mehr als eine Person pro Tag an HPV-bedingtem Krebs. Und die Durchimpfungsraten seien unbefriedigend, heißt es im Vorstoß, den der Bundesrat nun umsetzen muss. Der Nationalrat hat ein Abkommen mit der Ukraine genehmigt. Dieses regelt, wie Schweizer Unternehmen stärker in den Wiederaufbau des Landes eingebunden werden können, vor allem im Energie- und Infrastrukturbereich. Der Bundesrat hat das Abkommen im vergangenen Sommer unterzeichnet. Es sieht eine nicht rückzahlbare Finanzhilfe vor. Die Ukraine kann Güter und Dienstleistungen definieren, welche die Schweiz anschließend bei Schweizer Unternehmen beschafft. Auch der Ständerat muss das Abkommen noch genehmigen. Zwei kürzere Meldungen zu Bahnen. Weil der Schienenverkehr zwischen Olten und Zürich eingeschränkt ist, muss laut den SBB den ganzen Abend mit Verspätungen, Ausfällen und Umleitungen gerechnet werden. Grund für die Einschränkung sei eine beschädigte Weiche zwischen Lenzburg und Meggenwil. Und die Rätische Bahn hat eine Zusammenarbeit und einen Zusammenarbeitsvertrag mit einer Bahn in Taiwan unterzeichnet. Zweck ist der Austausch von Wissen, etwa was den Schutz von Bahntrassees betrifft. Die RHB erhofft sich auch zusätzliche Touristen aus dem asiatischen Land. Eine Zusammenarbeit besteht unter anderem bereits mit einer japanischen Bahngesellschaft. Der Blick aufs Wetter. Am Abend ist es meist sonnig, morgen gibt es Schauer und teils kräftige Gewitter bei 23 Grad. Das waren Nachrichten von Radio SRF. Verantwortlich Thomas Fuchs.
2: SRF-Verkehrsinfo von 19.03 Uhr am Zürichsee auf der A3 Richtung Chur, Stau zwischen Schindellegi und Lachen und in der Region Basel auf der A2 Richtung Deutschland, Stau ab Pratteln wegen eines Unfalls vor Gellert.
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zig Talente von dem Land, die besonders rausstechen. Das war letzten Monat Eileen Allister. Und ist diesem Monat sie da. Genau genug. Ab heute Noemi Besa. Wer steckt hinter dem Namen? Wieso geben wir ihr ein unser Gütesiegel für feinste Schweizer Nachwuchsmusik? Und was zum Teufel hat die Frau bloß mit ihrem Ingwer? Ja, ich kann sie nicht wirklich verstehen, finde sie aber trotzdem sehr toll. Heute zusammen zu einer Stunde Schweizer Sound. Auch von unserem ganz neuen SRF 3 Best.

0: Sie hat ein paar Songs und EPs müssen warten, sich ein bisschen müssen üben in Geduld, bis es geklappt hat, bis wir sie zum SRF 3 Best Talent gemacht haben. Ist immer eine Frage vom richtigen Timing, die richtige Musik zu der richtigen Zeit braucht es. Et voilà. Der Frühling 2026, der hat es sollen sein. Ihren Monat im Mai haben wir sie in unseren heiligen Kreis von unseren liebsten Schweizer Musiker und Musikerinnen aufgenommen. Wir haben ihr unser Gütesiegel gegeben, der Eileen Allister.
1: Es hat sich sehr gelohnt, zum Warten. Es war ein toller Monat. Es macht mich jetzt nicht zu einer besseren oder schlechteren Musikerin. Aber ich würde lügen, würde ich sagen, es ist mir nicht wichtig.
0: Ja, es ist ihr wichtig, so Eileen Allister letzte Woche bei ihr im Abschlussinterview live hier bei uns. Ihren Monat ist vorbei. Ihr habt es heute vielleicht mit Schrecken festgestellt. Ups, schon wieder Juni. Das halbe 26 ist jetzt bald schon wieder durch. Jawohl, ein neuer Monat hat angefangen, liebe Leute.
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0: Unser Liebling vom Juni heisst Noemi Besa, ist 20 und vom Thurgau. Und ich muss sagen, auch diese Frau fasziniert mich sehr. Gerade mal 17 war sie, als sie ihren allerersten Song rausgegeben hat. Es ist 3 Jahre her, ich habe den Song dort mal gehört und dachte, hä, 17 ist das so in Ernst? Der Song, den habe ich euch dort mal im .ch gespielt, eurer Sendung für Schweizer Musik. Oder gehört ihr Licht, schön eingängig, hat mich sofort beeindruckt. Dazu natürlich ihre schöne, helle Stimme. Noemi Besa, daraufhin, da hat sie dann die ein oder andere nächste Single rausgegeben. Jeder einzelne Song, den wir bis jetzt von ihr gehört haben, hat uns überzeugt. Und die Entwicklung in diesen 3 Jahren, die ist auch sehr spürbar.

0: fertig erst noch rauskommt. Wir sind schon jetzt stolz auf Noemi Besa und das, obwohl ihr Monat als SRF 3 Best Talent ja erst angefangen hat heute. Den ganzen Juni durch gehören sie bei uns, sie und ihre Geschichten und natürlich ihre Musik. Das macht auch sie stolz.
1: Also für mich ist das ein bisschen eine Auszeichnung. Von irgendwie so anerkannt zu werden mit meiner Musik als Musikerin. Und da, ja, darum ist es mir so wertvoll, weil es ein bisschen auch so ein bisschen Bestätigung ist vom Team von da. Und ich freue mich mega.
0: Ja, wir freuen uns. Und davon erfahren hat sie ja übrigens, wo sie letzte für ein paar Tage in die Ferien ist, eigentlich gerade im Zug gehockt ist und dann schält sie Nathalie, auf der anderen Seite die Walle, ihre Promomanagerin.
1: Ich so, okay. Sie wissen eigentlich, dass ich jetzt weggehe, aber wenn wir die Wahlen anrufen, dann wird es etwas Wichtiges sein. Und dann hat sie gesagt, ja, ich darf dir noch ein bisschen Ferien versüßen, du bist Best Talent im Juni. Und ich so, nein. Ich habe wirklich einen Juchzabler im Zug. Voll, ich habe wirklich Hunger gefunden.

0: hat es schon geschafft, die Femi Luna, SRF 3 Best Talent zu werden, hat sie geschafft, ja. Und sie da hat es jetzt ganz neu auch geschafft.
1: Hey zusammen, ich bin Noemi Besa und bin SRF 3 Best Talent im Juni.
0: Noemi Besa, ein Name zu merken, spätestens jetzt, ab dem Monat, aber ganz ehrlich, eigentlich schon ab dem Song da, Hear Me. Sie hat ihn im Herbst rausgegeben, dort mal und ich schon gesagt, das wird ein absoluter Hit, ist er auch geworden im Laufe der letzten Monate. Hear Me ist einer der drei meistgespielten Songs in der Schweizer Radio bis jetzt in diesem Jahr. Ja, und was ich dort mal auch steif und fest behauptet habe und glücklicherweise recht behalten habe, bis jetzt, die Frau wird 2026 auch ein Hit. Ich habe sie noch beim Jahreswechsel auf meine Liste genommen, Noemi Besa, auf meine Liste von der vielversprechendsten Künstlerinnen für das 2026. Und siehe da, beziehungsweise höre da, jetzt dreht sie offiziell unser Gütesiegel und noch diese Woche kommt eine neue EP raus. Da hat es noch mehr so hitverdächtige Songs drauf, das kann ich auch jetzt schon sagen. Ihr hört es dann am Donnerstag bei uns diese Woche. Ihr hört schweizermusiksendung.ch auf SRF 3. Noemi Besa, sie ist 20 und dort aufgewachsen, wo im Moment all die feinen Erdbeeren wachsen, im Thurgau nämlich, die Zielschlacht. Heute ist sie im Kanton Zürich daheim und statt Erdbeeren hat sie vor allem etwas anderes unglaublich gern, nämlich den Ingwer.
1: Ich finde es einfach mega nice, irgendwie mit der Schärfe auch, was mir irgendwie extrem gefällt und auch, ich finde es gleich auch sehr erfrischend. Plus natürlich mache ich etwas für mein Immunsystem, weil ja noch cooler ist und darum, ja, jeglichste Kreationen, außer die Ingwer-Gumpfi mit Stückchen Dienst, geht nicht, habe ich geschenkt bekommen und gar nicht genossen. aber sonst ja alles mit Ingwer.
0: Ja, Noemi Besa, SRF 3 Best Talent vom Juni, wir hören sie mit Move.

0: Etwas so frisch, wie es schmeckt, am Morgen beim Bäck, wenn ihr ein Gipfeli holen, so frisch ist die News in der SRF 3 Luft. Noemi Besa, die wir hier gehört haben, sie ist unser Liebling vom Monat. SRF 3 Best Talent vom Juni. SRF Verkehrsinfo von 19.30 Uhr. In der Region Basel läuft der A2 Richtung Deutschland. Stockender Verkehr ab dem Schweizer Hallentunnel. Die Unfallstelle vor Gellert wurde geräumt. Falls ihr unterwegs noch etwas seht, wo wir hier jetzt gerade nicht auf dem Radar haben, ihr könnt jederzeit durchgehen. 0800 888 123. 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
0: Am Mikrofon Anna Zöllig. Und während die Schweiz in den letzten Tagen in der Eishockey-WM das gesungen hat, widmet wir uns heute etwas anderem. Unserem frischbachenden SRF 3 Best Talent, der Noemi Besa. Auch in dieser halben Stunde habe ich euch Musik von einer parat. Wir erfahren ein bisschen etwas von ihrer speziellen Geschichte. Sie ist nämlich von Äthiopien in die Schweiz adoptiert worden. Wie sie da zurückschaut drauf, ihr hört es gerade als nächstes bei uns. Ich wünsche einen guten Montagabend euch jetzt mit dem Pronto zusammen mit Lohn Lödig und dem Song «Sola».

0: Pegasus, Bieler Musik, Nothing Holding Me Down. Der Apfel fällt nicht weit vom Stamm, sagt man so schön, oder? Bei ihr ist das auch nicht anders, bei der Noemi Besa. Bei unserem brandneuen SRF 3 Best Talent, ihrem Papi, der hat auch schon immer eine grosse Liebe zu der Musik gehabt.
1: Er hat mega viel gesungen, als er jung war und hat dann irgendwann angefangen, einen Gospelchor zu leiten und hat dort dann auch lange den Chor dirigiert. Er hat auch in einer Brassband gespielt und hat dort so die Liebe für die Musik entdeckt und hat mit uns auch ganz viel gesungen. Und die sind da sehr viel auf Touren mit dem Chor und so. Und das ist halt schon, da merkst du, er hat den Gospel in sich.
0: So die 20-jährige Tourgauerin. Und wenn sie von ihrem Papi redet, dann meint sie den, den sie hier in der Schweiz hat, ihre Adoptiveltern. Noemi Besa, sie ist nämlich als Kleine von einem Kinderheim zu Äthiopien in die Schweiz gekommen. Mega viel Thema sagt die Adoption von einer nicht.
1: Grundsätzlich eigentlich fast nicht. Eben logisch, mit der Hautfarbe bin ich mehr sehr viel leider teilweise auch auseinandergesetzt und das kannst du ja wieder nicht verstecken. Aber im Alltag sehr viel weniger, vor allem seit ich eben richtig Winti gezogen bin und mehr in Zürich unterwegs, wo es wie auch, eben wenn ich mit meinen Eltern halt irgendwo unterwegs bin, sehr viel so, hä? Und das ist halt meine Mami und ich rede von Mami und Papi und die sehen aber nicht aus wie du. Und so ein bisschen diese Sachen, da würde ich sagen, bin ich fast mehr damit konfrontiert gewesen, wo ich jünger gewesen bin und noch ein bisschen ländlicher gewohnt habe.
0: Die Zielschlacht ist sie aufgewachsen im Thurgau mit ihren Adoptiveltern und einer Schwester und zwei Brüdern. Ob sie ihre liebliche Mutter da vermisst hat ab und zu oder vielleicht heute noch vermisst, das erzählt sie uns ganz nach ihrem Song «Head Up High». Im zweiten Song übrigens, den sie je rausgegeben hat, trotzdem war sie erst 17.

0: Seit Joppe geboren, mit 4 Monaten in die Schweiz adoptiert worden und bin einer, wie sie sagt, tolle Familie im Thurgau aufgewachsen. Noemi Ebesa, wir haben sie hier gehört mit Head Up High. Dass sie adoptiert ist, das erwähnt sie auch an ihrem Konzert zum Beispiel. Ich bin an einem von einer Zwindertour vor ein paar Wochen. Da hat sie das erwähnt. Da fragen wir uns, vermisst sie ihre liebliche Mutter? Wie müssen wir uns das vorstellen?
1: Vermissen. Es wird sehr, sehr viel, kommt mir die Frage nicht beweisen, es ist gemischt. Weil vermissen, es Mami tue ich nicht, weil ich habe ein mega cooles Mami. Und die Mutterfigur, die ja mega, mega wichtig ist für mich, die habe ich wie. Und da ist bei mir nie irgendetwas von, du bist jetzt eigentlich nicht meine liebliche Mami. Oder irgendein Unterschied, den sie gemacht hat in dieser Erziehung, wo ich dort halt eben, wie in meinem Leben, zwei Eltern habe, die mich mega geprägt haben.
0: Glücklicherweise, wenn da ein Gefühl um sich, ja, dann sehe ich es anders.
1: Es nimmt mich auch Wunder. Es ist, glaube ich, mega Wunder, würde ich sagen. Und gerade, eben, als ich jünger war und dann bist du selber am Entdecken und von wo komme ich und wieso mache ich jetzt gerne Musik oder wieso bin ich so emotional zum Beispiel. Das sind Sachen, die mich einfach wirklich Wunder nehmen. So, von wo ist das? Und wie war sie echt gewesen? Und darum, ja, Gewunder hauptsächlich, aber ich glaube, wenn jetzt so die Möglichkeit wäre, um sie einfach wirklich jetzt, sie steht im nächsten Raum und kannst sie kennenlernen, dann würde ich auf jeden Fall ja sagen.
0: Noemi Besa, 20, unglaublich talentierte, junge Musikerin und seit heute auch Teil von unserer Best Talent Familie. Wir freuen uns auf den Juni mit der SRF 3 Best Talent. Das ist eine Familie. Ja, da gehören schon manches Familienmitglieder dazu. So auch er da zum Beispiel, der Berner Musiker EDB, haben wir im Februar letztes Jahr zu SRF 3 Best Talent gemacht. Jetzt hat er neue Musik draus, was du nicht weisst, der Song.

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0: Seit Radio bei mir abi.ch ist der Schweizer Sound im Fokus gestanden. Anna Zöllig bei der Judith Wernli jetzt dann gerade da steht der deutsche Punkrock im Fokus mit dem Campino von der Toten Hosen. Zuerst aber noch schnell News. 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
1: Die Nachrichten von SRF um 8 mit Michael Wieland. Sie haben eine regelrechte Packleflut in der Schweiz ausgelöst. Günstige Online-Handelsplattformen wie Temu. Doch gewisse Produkte, zum Beispiel Elektronik, können gefährlich sein. Das Parlament will daher strengere Regeln für ausländische Handelsplattformen. Nach dem Ständerat hat auch der Nationalrat zwei Vorstößen zugestimmt. Aus dem Bundeshaus berichtet Juliette Schild.
2: Plattformen wie Temu oder Shein sollen künftig im Internet angeben müssen, wenn ein Artikel in der Schweiz verboten ist. Konsumentinnen und Konsumenten müssten erkennen können, dass sie ein Produkt bestellten, das nicht den schweizerischen Bestimmungen entspreche. So lautete die Meinung der deutlichen Mehrheit im Nationalrat. Philipp Matthias Breggi von der Mitte sagte, Online-Händler, insbesondere aus dem asiatischen Raum, seien ein Problem bezüglich Sicherheit, aber auch bezüglich Wettbewerb. Wer billige, mangelhafte Ware in die Schweiz exportiere, verschaffe sich einen Vorteil.
3: Wir sind für faire Wettbewerbsbedingungen, wir sind für eine Verbesserung des Konsumentenschutzes und wir sind für eine Erhöhung der Transparenz.
2: Das Parlament will auch, dass für Kleinsendungen aus Asien künftig eine Gebühr verlangt wird. Mit den Einnahmen sollen zusätzliche Kontrollen finanziert werden. Nun muss der Bundesrat gegen seinen Willen die rechtlichen Grundlagen dafür schaffen, um Online-Handelsplattformen stärker zu regulieren.
1: Der Iran will offenbar auch nicht mehr indirekt mit den USA reden und den Austausch von Informationen über Vermittler einstellen. Das meldet die iranische Nachrichtenagentur Tasnim. Grund seien die Angriffe Israels auf den Libanon. In den vergangenen Tagen waren israelische Truppen weiter in den Libanon vorgerückt, auch als Reaktion auf Angriffe der Hisbollah-Miliz. US-Präsident Donald Trump schrieb dagegen vor kurzem auf seiner Online-Plattform, die Gespräche mit Iran gingen zügig weiter, ohne weitere Details zu nennen. Hunderte Fans haben am frühen Abend im Zürcher Volkshaus die Schweizer Eishockey-Nationalmannschaft empfangen, die gestern Abend an der Heim-WM den Final gegen Finnland in der Verlängerung knapp verloren hat. Nach der dritten Niederlage in einem Weltmeisterschaftsfinale ist die Enttäuschung nach wie vor groß, auch bei Stürmer Nico Hischier, der beim Empfang sagte:
4: Einerseits natürlich, ist wirklich wunderschön. Aber schlussendlich müssen wir auch nicht leiden. Wir das den Fans gönnt. Also so unglaublich, wie die schon unterstützt haben, die ganze WM. Und wir haben wirklich eigentlich ein super WM gespielt, bis wieder das Endspiel. Und ja, es ist einfach bitter. Es ist nachher so, wie jetzt halt ein Trostpreis.
1: Sagt der Eishockey-Nationalspieler Nico Hischier. Trainer Jan Gadieu sagte im Zürcher Volkshaus, der Wille sei da, die WM-Goldmedaille in die Schweiz zu bringen. Und das werde eines Tages geschehen. Das Wetter, morgen ist es zunächst teils sonnig, dann kommen Regen und teils kräftige Gewitter auf, das bei 22 Grad. Das waren Nachrichten von Radio SRF, verantwortlich Thomas Fuchs.
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7: Musik ist wie eine Zeitmaschine, wie ein tönendes Tagebuch. Und häufig, wenn man mit jemandem über Lieblingsmusik redet, dann erfahrt man mehr wie in einer klassischen Biografie. Weil unsere Gäste bei «Mini Musik, mein Leben» bringen die Songs mit, die sie geprägt haben und die für immer in Erinnerung bleiben. Und heute zu Gast bei uns ist der Campino, der Frontmann von den Toten Hosen, ein riesen Musikfan und darum freue ich mich sehr, dass er da ist. Herzlich willkommen, Campino.
8: Hallo, es war mir eine große Freude.
7: Und ich kann mir vorstellen, du als grosser Musikfan und du hast ja eine riesen Plattensammlung, das war vielleicht gar nicht so einfach, dich für ein paar Songs zu entscheiden.
8: Das war überhaupt nicht einfach und ich glaube, meine Songauswahl würde auch jeden Tag anders aussehen. Ich habe aufgegeben, die ultimativen 50 Lieblingslieder meines Lebens wirklich zu finden, sondern ich lasse mich dann immer aus einer Tageslaune heraustreiben, weil Musik eigentlich mich durch mein Leben geschoben hat und da gibt es tausende Titel, die alle auf Augenhöhe sind, die mich bereichert haben.
7: Ja, und ich glaube, gerade der erste Titel, der ist doch etwas

0: Die Ärzte, macht die Augen zu.
1: Ja.
0: Warum dieser Song, warum die Ärzte?
1: Naja, Fans der Ärzte und der Rosen wissen, dass das Verhältnis dieser beiden Bands nicht immer das Beste war. Wir sind natürlich auch Konkurrenten gewesen, wurden auch gegeneinander ausgespielt von den Zeitungen und haben uns auch, glaube ich, gegenseitig als nervig und lästig empfunden. Aber
0: also glaube ich, du bist dabei. Also.
1: Im Rückblick denke ich, dass wir eigentlich uns gegenseitig gepusht haben, besser zu werden und dass es gut war, dass wir da sozusagen so eine Art Rivalität hatten. Die Auseinandersetzung war eine Zeit lang sehr, sehr krass. Es gab auch richtig so eine Art kalten Krieg. Aber nachdem die Ärzte sich aufgelöst hatten, das war ungefähr eine Phase von knapp 5 Jahren, da hat sich auch bei ihnen etwas geändert. Und unmittelbar nach der Auflösung bin ich dem Jan, dem Pfarrer in Urlaub begegnet auf einer Fete. Wir hatten ähnliche Freundeskreise in Berlin und so. Und dann sagte er, naja, jetzt, wo es uns nicht mehr gibt, da können wir doch irgendwie wieder nett miteinander umgehen. Und da sagte ich, alles klar, kein Problem. Und aber von wegen, dass es euch nicht mehr gibt, das nehme ich dir nicht ab. Ihr haltet keine 5 Jahre durch. Ja, das schafft ihr überhaupt nicht. Und er sagte, das wirst du aber sehen. Und dann haben wir eine Wette beschlossen. Um 1000 Mark damals. Und er hat gesagt, also die 1000 kriegt er, wenn die länger als 5 Jahre getrennt bleiben und 1000 gehen an mich, wenn sie vorher wieder zusammenkommen. Und ich hatte diese Anekdote komplett vergessen und bin irgendwann in Düsseldorf an meinen Briefkasten und öffne dieses Schreiben aus Berlin und da lag ein 1000-Mark-Schein und nur so eine Karte dazu, du hattest recht.
0: So gut.
1: Und daraufhin habe ich dann diesen Tausender zerschnitten und die eine Hälfte nach Berlin zurückgeschickt und gesagt, alles gut, wenn ihr jetzt wieder loslegt und wir treffen uns, dann verfeiern wir diesen Schein gemeinsam. Und so ist es dann auch gekommen. Und sie haben einen neuen Manager sich zu Rate geholt und auch mit Rotten eine Umbesetzung vollzogen und waren eine gereifte Gruppe und waren anders aufgestellt, deutlich für uns erträglicher. Und als wir uns gesehen haben, wieder getroffen haben, haben wir dann gesagt, von heute wollen wir Freunde sein und von heute an gibt es diese Konkurrenz nicht mehr. Und das haben wir auch wirklich so gelebt. Wir sind gut meinende Kollegen und wir helfen uns gegenseitig, wenn Not am Mann ist. Also nehmen wir mal an, der Frontmixer würde ausfallen oder so. Wir würden uns sicherlich gegenseitig anrufen und sagen, hör mal, können wir euren Mann ausborgen? Wir sind gerade in Not und das würde auf jeden Fall geschehen.
0: Krass, diese Entwicklung auch.
1: Ja.
0: Was heißt erträglicher?
1: Also das ist heute wirklich, wenn wir uns aus Zufall jetzt irgendwo am Bahnhof begegnen würden, wir würden unbedingt gemeinsam die Reise fortsetzen, wenn das Ziel ähnlich wäre. Oder jetzt kommen wir wieder auf das Lied. Es gab dann diese Reunion-Scheibe, wo auch Schrei nach Liebe drauf ist natürlich. Aber dieser Song, Mach die Augen zu und küss mich, den fand ich damals richtig, richtig gut. Und das war das höchste meiner Anerkennung, dass ich den gesagt habe, also den hätten wir auch gern geschrieben. Ja? Und so ist es. Es ist einer von den tollen Songs von Ihnen.
0: Wow. Und wir gehen noch zurück, viel weiter zurück in deine Kindheit. Da gab es eigentlich vor allem diesen Song.

0: Macht dich der Song müde?
1: Nee, nie. Ich erinnere mich jetzt, ich sehe die Single vor mir mit grünem Label und aus irgendeinem Grund war die geschmolzen und hatte so eine Welle bei uns. Aber es hat den Song nicht beeinflusst, die Tonnadel ist drauf geblieben, es hat nie geraschelt oder sowas. Der Song ist erschienen 1965, ich bin 62 geboren, mein Bruder John ist 12 Jahre älter als ich, da war der also zu der Zeit, muss er so 17 gewesen sein und als ich 5 war und da hat er den mit nach Hause gebracht und ich war schockverliebt in dieses Ding und wurde jeden Abend zu Bett gebracht, aber bin nicht schlafen gegangen, bevor ich das nicht einmal hören durfte. Und das, also wir sprechen über Lieblingslieder. Vieles wabert hin und her und vieles könnte ich sagen, würde ich täglich anders bewerten. Aber den Song kann ich klar festmachen als erstes Rocklied meines Lebens, das sich in mich reingefressen hat bis zum heutigen Tage. Wir haben es ja dann als Tote Hosen auch sehr häufig live gespielt und das Publikum hat es auch immer abgefeiert. Es gab noch ein anderes Lied von Chris Andrews, I'm Her Yesterday Man. Das war so aus einer ähnlichen Zeit und das war auf Augenhöhe. Die beiden Lieder sind ganz klar auszumachen als die ersten rockigen Sachen meines Lebens. Ja. Und dann ging es richtig los, aber die kann ich festmachen als erste Station.
0: Hast du da Bilder dazu, wenn du den Song hörst? Also siehst du dich da wieder als kleiner Andreas?
1: Ich sehe diese Platte mit dieser komischen Welle außen. Ich sehe mich selber dabei träumend in der Band zu spielen. Ich höre wenn das Lied losgeht, warte ich schon auf den Refrain und zwar am besten auf den zweiten, wo die Stimme so hysterisch wird. Da ist schon alles drin, was auch Punk ausgemacht hat. Eine Stimme an der Kante zum Scheitern, zum Überkippen, ein primitives Schlagzeug, was einfach nur Radau macht und sehr überschaubare Gitarrenakkorde. Und mehr hat es im ganzen Leben nicht gebraucht. Ich bin von diesem Startpunkt wahrscheinlich nicht sehr viel weitergekommen, aber es gefällt mir immer noch.
0: Wobei, dann kam ja als nächstes ein Song, der, also du hast die allererste Platte, die du gekauft hast, das ist natürlich auch ein Riesenschritt.

0: Wieso lachst du?
1: Weil ich heute noch genau spüre, was wesentlich war. Nachdem ich diese Scheibe gehört habe, da war klar, dass ich Schlagzeuger werden würde. Weil was Ian Pace, der Drummer von Deep Purple, da macht, das ist einfach unfassbar. Es ist Gewalt, man weiß gar nicht, wo er in welchem Moment überall draufhaut. Und das auch wieder mein älterer Bruder, der mir diese Fireball schenkte. Das war nochmal eine ganz andere Dimension. Das hat wirklich dermaßen rein gescheppert bei mir. Mhm. Und natürlich, ich saß auf meinem Bett mit einem Stock, der sowas wie ein Drumstick sein sollte, und ich träumte mich weg in andere Welten sehr, sehr lange und wollte einfach nur Drummer sein in einer tollen Band. Und das waren Deep Purple. Und daraufhin, nachdem ich diese Platte geschenkt bekommen habe, wollte ich natürlich alles von Deep Purple haben und habe mit meinem ersten selbstgesparten Geld ist meine Mutter mit mir nach Düsseldorf in den Schallplattenladen gefahren und da habe ich Deep Purple in Rock dann gekauft. Das war tatsächlich also von meiner Kohle reingeholt, The Deep Purple auch klar auszumachen. Und ich war dann jahrelang ein richtig harter Deep Purple-Fan. Ich hatte ein schlechtes Gewissen, wenn ich heimlich andere Musik gehört habe und wollte auch nicht, dass meine Geschwister das zur Kenntnis nahmen oder so. Ja. Ich fand dann schon frühe Sachen von Slade auch richtig geil, aber ich ahnte als Elfjähriger, dass das Teenager-Scheiße ist, mit der man nichts zu tun haben sollte. Deep Purple wurde ernst genommen und auch Led Zeppelin, aber ich war als Purple-Fan sozusagen vergeben und habe mich um die anderen nicht wirklich gekümmert.
0: Also was für ein Fan bist du? Das tönt nach einem totalen Hardcore-Fan.
1: Das war absolut. Also jeder Zeitungsschnipsel, ich musste alles über die wissen. Wenn irgendwo angekündigt wurde, dass sie in einer Radiosendung auftauchten oder so, dann hing ich schon Stunden davor und habe das eigentlich wie so ein Fußballfan ernst genommen und so auf jede Federmappe geschrieben, die Namen an die Wand. Mit Haut und Haaren der Sache verfallen.
0: Aber war das auch der Moment, da hast du dich gesehen als Schlagzeuger auf der Bühne? Also war das auch der Moment, als du für dich entschieden hast, ich will nicht nur konsumieren, ich will dasselbe?
1: Naja, das Schlagzeug war für mich einfach, wenn ich einen harten Rhythmus hörte, dann konnte ich das nicht verhindern, dass ich anfangen musste zu lächeln und zu grinsen. Das ist so richtig debil. Einfach weil ich konnte nicht einfach nur cool sitzen bleiben. Das Drumkit war alles. Und du hättest mir selbst Marschmusik vorstellen können, wenn da ein Snare-Wirbel gewesen wäre. Dann fand ich das auch richtig gut. Ja, es ist einfach, das ist das Instrument meines Lebens, in jedem Fall. Und als ich dann meine erste Band startete, ZK, komisch, dass ich da mich als Sänger ausgegeben habe, der eine Band suchte. Wahrscheinlich lag es daran, dass wir in Mettmann, wo wir wohnten, meine Eltern hätten nie ein Schlagzeug erlaubt, auch wegen der Nachbarn nicht und so. Es war einfach schwierig. Ich konnte nichts. Ich hatte auch kein Geld mehr, eins zu kaufen. Ein Mikrofon war deutlich billiger. Und ich hatte bereits angefangen, von englischen Punkbands die Lieder nachzusingen vor meinem Schallplattenspieler und konnte die Texte. Ja, das hat mich als Sänger qualifiziert. Aber geträumt habe ich weiterhin davon, Drummer zu werden. Und als die Toten Hosen sich gründeten, war meine feste Absicht, Schlagzeuger zu werden. Und es gab noch ein anderes Bandmitglied, Trini, der war auch ehemals Sänger bei einer anderen Gruppe, beim KFC. Und wir beide wollten Drummer werden. Und dann haben wir uns am Anfang geeinigt, haben gesagt, komm, wir machen 50-50, du singst die Hälfte und dann tauschen wir und das ist eh alles egal. Und es trug sich dann so zu, dass er bei den Proben immer früher auftauchte und bereits hinterm Schlagzeug saß, wenn ich kam. Und so hat er mich immer mehr da weggedrängelt und am Ende musste ich dann doch wieder den Gesang übernehmen. Aber eigentlich wollte ich Drummer bei den Toten Hosen sein. Mhm. Und ich habe auch auf den frühen Platten das ein oder andere Stück im Studio eingespielt.
0: Und du jetzt spielst immer noch mit beim Schlagzeug, wenn es ein wirklich guter Song ist.
1: Ja, ich würde im Geiste mitgehen, aber ja, mit Wom ist einfach wirklich ein begnadeter Musiker. Und ich hatte keine Chance gegen den. Der ist einfach so bodenlos gut, dass ich mir peinlich vorkommen würde, wenn man mich mit meinen Versuchen da irgendwie beobachten würde.
0: Das ist meine Musik, mein Leben, wo Menschen erzählen, was sie wirklich prägt. Oder eben, wir merken es gerade beim Gambino, da ist Musik wirklich Identität schon in dieser Zeit gewesen. Und so richtig losgegangen ist es natürlich mit dem Punk.

0: Ramones, China ist ein Punkrocker. Mit diesem Punk, was kam dazu, was dir vielleicht vorher gefehlt hat?
1: Ich wusste nicht, was mir gefehlt hat. Mir hat nichts gefehlt, weil ich nicht wusste, dass es noch besser gehen würde. Ich war happy mit Lautstärke und gutem Tempo und einer gewissen Grundenergie. Das hat mir so bei Deep Purple komplett gereicht. Ich war damals vielleicht 10, 12 Jahre alt, 13 und habe noch nicht so sehr auf die Texte geachtet. Und wenn die dann gesungen haben, My Woman from Tokyo oder irgendein Blödsinn, dann war das für mich irgendwie okay, habe ich nicht weiter darüber nachgedacht. Aber mit Punk kamen dann plötzlich Lieder und wurden mir um die Ohren gehauen, die schienen aus meinem Leben gegriffen zu sein. Da ging es um Dinge, die waren greifbar. Und gerade der britische Punk hat immer schon mit Klassenbewusstsein gewirkt und hat sich über soziale Verhältnisse definiert und hat das thematisiert und war ganz klar politisch gegen die Thatcher-Regierung eingestellt. Also da kamen wahnsinnig viele Dinge dazu, die diesen ganzen Bereich Haltung, Attitude, Einstellung abgedeckt haben. So, es ging nicht nur um Musik, sondern was sage ich eigentlich und wo komme ich her? Und vorher war die Welt also die Purple, Led Zeppelin und diese großen Rockbands. Und dann kamen Leute daher, die waren kaum älter als ich, hatten Löcher in den Hosen und haben gesagt, wir haben keine Kohle, wir sind trotzdem stolz auf das, was wir machen. Und hört auf, Helden zu bewundern, kommt aus eurem scheiß Stuhl raus und macht selber was. Hier sind zwei Akkorde, findet drei Kumpels, stellt euch irgendwo hin. Und das war so der Aufruf an einen verpickelten kleinen Jungen, der wenig Beachtung gefunden hat, trotzdem irgendwo was zu finden, woran er glaubt und mit aufzuspringen auf den Zug, der mich willkommen hieß. Ich hatte, wir hatten zu Hause nicht viel Geld. Ich hatte nie die neuesten Klamotten an. Ich habe immer die Kleidung meiner Geschwister getragen und so. Es war immer so ein bisschen peinlich auch. Und dann wurde das plötzlich gut. Dann war plötzlich das Abgerockte, das Aufgefetzte, die aufgeschlissenen Schuhe. Alles war super. Und da hat sich mir eine Welt eröffnet natürlich. Und wenn ich die Ramones heute höre, die ja aus New York kamen, und auch politisch nicht, die so bei Weitem nicht so prägend waren wie irgendwelche englischen Bands. Sie hatten trotzdem ein brutales Bekenntnis zur Einfachheit abgeliefert und zur Schnelligkeit und zur Art und Weise, wie man so ein Punkkonzert durchzieht. Ja, und das war wegweisend auch für die ganzen Gruppen in London. Sie waren sehr, sehr früh dabei. Die erste Scheibe kam 76 raus, glaube ich. Hat uns natürlich alle vom Hocker gerissen.
0: Das spürt man auch. Und auf der neuen Scheibe singst du ja, willst du für immer Punk bleiben? Jetzt, in welchen Bereichen bist du auch mit 63 noch gnadenlos Punk?
1: Also ich spreche am liebsten, wenn es um Punk geht, um diese frühe Zeit, Ende der 70er Jahre, weil das klar zu definieren war. Und nach dieser Explosion, die da stattgefunden hat, entwickelte sich dieses Genre in viele verschiedene Richtungen. Und da kann man eigentlich gar kein Sprachrohr für alle mehr sein und wollten wir auch nie.
0: Aber für dich persönlich?
1: Es ging mir in meinem Leben nie darum, mich wie ein Punk zu verhalten oder was das denn sei. Eine Grundregel damals hieß einfach, mach was du willst, entscheide für dich selber, scheiß drauf, was die anderen sagen. Ich würde sagen, diesen Satz haben wir uns gemerkt und tragen den bis heute durch die Gegend. Und dann gibt es noch ein paar andere Dinge, die wir so als Punks vielleicht wirklich mit Löffeln gefressen haben und die wir verstehen als Punk. Zum Beispiel ein distanziertes Verhältnis zu Werbung oder zu gewissen, zu sich selber verkaufen. Aber das ist nicht festgelegt. Das können andere genau wieder komplett anders sehen. Das ist auch kein Problem. Wir sind die Toten Hosen und das ist schon schwer genug, Sprecher von einer Band von 5 Leuten zu sein.
0: Aber ja, es hat dich gerettet am Anfang, so wie es tönt, der Punk.
1: Ja, nicht nur gerettet. Er hat mein Leben geprägt. Also ohne Punk wäre ich niemals in die Musik reingerutscht. Dazu war ich viel zu amateurig drauf. Dazu in der Punkszene hat man alle Fehler verziehen. Das war scheißegal. So, ja, wir konnten endlos Konzerte geben, wie im Übungszentrum. Die Leute kamen trotzdem und man hat gefeiert. Und man konnte sich also ausprobieren. Und in den Anfangstagen war Punk unglaublich kreativ. Da gab es auch gar keine Uniformen. Also die Leute machten einfach aus ihren Klamotten irgendwas selber, schnitten sich Löcher in die Sachen, Sicherheitsnadeln, wie auch immer. Und die Mode kam erst ein bisschen später, wie man dann auszusehen hätte. Das Uniforme, das kam später. Auch eigentlich die Definition, wie die Musik genau beschrieben ist. Am Anfang konntest du einfach auf die Bühne gehen und ein Gedicht vorlesen, ein selbstgeschriebenes. Das wurde auch beklatscht. Das war alles okay. Es war einfach nur ein Schlussstrich mit der Vergangenheit, ein Aufhören von Bewundern von alten Säcken irgendwie und ein Selbermachen.
0: Also Punk ist einfach, alles ist möglich, geh deinen Weg.
1: So, das waren die ersten, das waren für mich No More Heroes, ja. Leg los, stell dich selbst auf die Bühne, mach was und wenn du kein Musiker bist, dann mach ein Fernsehen, schreib irgendwas in eine Zeitung oder sei aktiv.
0: Mhm. Und das komm ins Machen, mach mal.
1: Genau.
0: Mach was aus deinem Leben. Ja, genau. Und als ihr auf Tour wart, ihr habt ja immer auch oder häufig Bands mitgenommen. 1996 war dann das Green Day, bevor der große Durchbruch war.
1: Ja.

0: Ihr wart wochenlang unterwegs zusammen. Was sind so die bleibenden Erinnerungen an diese Zeit?
1: Ja, die 90er waren jetzt nicht unbedingt die Jahre des Punk. Es gab Clubmusik, es gab Techno. Und wir waren so, was Hipness angeht, ein ziemlich ausgetragener Schuh. Die Toten Hosen waren trotzdem beliebt. Und wir haben uns immer gekümmert selber darum, wer ist mit uns unterwegs, welche Gäste nehmen wir mit. Und unser Tourneeveranstalter und Manager Kiki hat dann eine Platte uns vorgespielt, die er überreicht bekommen hatte, wo es hieß, die Band, die würde euch gerne begleiten. Die heißen Green Day. Und ich habe mir das dann zu Hause angehört, das Zeug. Ich mochte die Musik sofort. Ich dachte, die klauen genau von den richtigen Leuten. Und habe Kiki dann angerufen, in Absprache mit den anderen Jungs. Und dann haben wir gesagt, also die werden zwar nie was verkaufen, weil das ist einfach dermaßen klassisch Punk und ungefragt, aber wir nehmen die mit, weil wir die Musik gut finden. Und so sind die auf Tour gekommen. Und in jeder Stadt, das weiß ich noch, war das so, dass man nachmittags nach dem Soundcheck auch ein, zwei Interviews mit den städtischen Zeitungen da hatte und so. Und niemand wollte mit Green Day sprechen. Und ich habe wirklich jeden Tag gesagt, wollt ihr nicht mal unsere Gäste fragen? Da nebenan, das ist eine tolle Band und könnt ihr doch mal interviewen. Und die haben einfach in 6 Wochen ein oder zwei Interviews gemacht. Und niemand war interessiert. Aber in dieser Zeit ist ihr Album, ihr neu erschienenes Album Dookie in Amerika, hat den Durchbruch gemacht und ist in die Billboard Top 100 eingestiegen und so, während wir dabei waren quasi. Und das war natürlich grandios. Wir sind streckenweise, also die ganze Zeit im selben Bus gefahren, haben zusammen gefeiert. Ich glaube, für die war das damals schon ein gutes Training, als unbekannte Band vor uns zu spielen, weil diese Fans von uns also wirklich auch nicht easy to handle waren, ja, und es war aber eine sehr freundschaftliche, schöne Zeit und es hat immensen Spaß gemacht und die Band hat uns danach nach Amerika eingeladen, hat gesagt, so, das war klasse mit euch und wir würden euch gerne auch in Amerika mit uns nehmen im Gegenzug. Und so sind wir dann ein halbes Jahr oder ein Jahr später mit Green Day dort auf Tour gewesen. Und alles hatte sich geändert. Sie waren inzwischen Superstars geworden, umgeben von Live-Wachen und allem möglichen Scheiß. Und sie waren uns gegenüber immer noch bemüht. Hey, nein, nein, wir sind immer noch die Punks von früher und wollt ihr was kiffen? Und es war irgendwie total süß, irgendwie, dass ihnen der eigene Erfolg in diesen Tagen irgendwie auch unangenehm war. Dasselbe Problem, was wir ja auch kannten. Man wird plötzlich berühmt und viel größer, als man je erträumt hätte vielleicht auch und weiß gar nicht richtig, wie man mit diesem Erfolg umgehen soll oder ob man den als Punkband überhaupt genießen darf oder so. Das war auch immer leicht peinlich. So, ja.
0: Aber mit dem habt ihr euch engagiert, oder? Also mit dem habt ihr Frieden geschlossen, mit dem, dass man als Punkband erfolgreich sein kann.
1: Naja, also das hat schon gedauert, als wir unsere ersten wirklichen Erfolge hatten. Unseren Freunden, unserem Umfeld, den Leuten zu erklären, hey Leute, wir sind genauso wie vorher, da ist jetzt eine Platte in den Charts, was soll das denn? Und wir mussten lernen, dass es zwei Realitäten gibt. Also einmal, wie sehen wir uns selber und dann, wie sehen die anderen dich? Und wie die anderen dich sehen, das kannst du nicht immer beeinflussen. Und wenn dann da irgendwelche Dümpel rumstehen und sagen, nee, die sind jetzt für mich Rockstars, dann musst du leider verstehen, dass von denen aus die Sache beendet ist. Und dann musst du es akzeptieren. Mhm. Manchmal musst du akzeptieren, dass du einer Welt zugeordnet wirst, und man lässt dich da nicht mehr raus.
0: Mhm. Also in eine Schublade.
1: Du kommst in die Schublade rein und du brauchst dich gar nicht bemühen, da rauszukommen. Diese Leute wollen das nicht anders, weil du nur so in ihr Bild passt. Mhm. Und dann ist es die Mühe und den Kampf nicht wert, den Leuten zu widerlegen, dass sie damit Unrecht haben. Oder so. Dann, wenn sie das von dir denken, so what,
0: geh weiter. Sagt auch häufig etwas über die das sagen oder die das fühlen, die können dich nicht anders sehen, nur in dieser engen Schublade.
1: Ja, so ist das.
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0: Aber was immer eine Rolle gespielt hat, auch bei euch, sind politische Songs, Songs mit Haltung, auch bei einem Song, also bei verschiedenen Songs, aber sicher bei The Clash.

0: British. So, und mein Bezug, mein anglophiler Blick auf die Dinge, der definiert sich natürlich auch komplett darüber. The Clash waren in der Punkbewegung absolut wegweisend. Es gab da die Sex Pistols, das war eine wütende Explosion, eine Abrechnung, ein Beenden der Vergangenheit, ein reines Hier und Jetzt und auch eine Verweigerung vor der Zukunft, No Future und so weiter. Das konnte nur für ein paar Monate eigentlich existieren und dann würde es auseinanderfallen. Mhm. The Clash sind einen Schritt weiter gegangen und haben auch ihre Kraft benutzt, um etwas zu bewirken, um konstruktiv zu sein. Die haben Spenden gesammelt für die Rebellen in Nicaragua. Sie haben gesagt, wir lieben Reggae-Musik, das sind Außenseiter wie wir. Hört euch Reggae-Musik an. Die ganze Punk-Szene folgte dem Ruf von The Clash. Viele Bands haben das auch übernommen, die Ruts und so weiter. Die Clash haben sich ausgetobt, sind in die Hip-Hop-Bereiche gegangen, haben sich getraut, anderes zu tun und haben bewiesen, dass Punk auch eine Entwicklung bedeuten kann, kein Stillstand ist. Und vor allem haben sie eine Wertediskussion angefangen und haben immer auch gesagt, also wir erhöhen uns nicht selber nur, weil wir hier auf einer Bühne stehen. Es gibt viele Dinge, um die wir streiten können, um diese Welt besser zu machen. Und das war für mich so ideologisch gesehen bis heute der stärkste Einfluss, den ich je von einem anderen Musiker irgendwo so abgekriegt habe. Und irgendwann kam es, ich hatte mehrfach die Gelegenheit, The Clash zu treffen, Joe Strummer zu treffen, und hatte vor dieser Begegnung immer Angst, so, weil man seinen Held eigentlich so behalten will, wie man ihn sich vorstellt. Und Gott sei Dank habe ich irgendwann dann dem größeren inneren Verlangen, doch im Austausch mit ihm zu stehen, dann nachgegeben. Und wir haben im Rahmen von einem Gespräch für eine Zeitung so einen Tag miteinander verbracht. Und das war wunderschön zu sehen, dass dieser Mensch, in den ich so viele Hoffnungen hatte und so viele Erwartungen, dass der das alles noch auf eine sehr schöne, bescheidene, demütige Art noch übertroffen hat. Mhm.
1: Das ist schön und ihr habt ja beide eben auch diese intrinsische Motivation, Haltung zu zeigen. Also auch auf dem neuen Album ist ein Song dazu, Kein Blatt zwischen uns. Wie ist das für dich, immer der Mensch zu sein, der Frontmann, der Haltung zeigt? Ist das nicht wahnsinnig anstrengend auch? Man erwartet es ja schon fast, dass Campino jetzt auch noch etwas dazu sagt.
0: Ich habe nie versucht, Erwartungshaltung so zu bedienen. Es ging auch nicht um Punk. Es ist so, wie unsere Generation, glaube ich, erzogen wurde von den Eltern, dass die von uns auch erwarteten, dass man sich einsetzt für Dinge, die die Gesellschaft betreffen und dass man sich gerade macht. Und ich finde nichts an uns besonders bemerkenswert. Ich halte das alles für Basisgeschäft. Das sind Werte, die wir mitbekommen haben von unseren Familien. Und was soll ich meinem Vater, der vom ersten bis zum letzten Tag im Krieg war, der zurückkam und natürlich gerufen hat, wie so viele andere, nie wieder. Und das ist eine Katastrophe. Wir müssen alles tun, um das nie wieder geschehen zu lassen. Wie sollte ich mich vor dem erklären, dass ich heute zu faul bin, zu einer Demo zu gehen gegen rechts oder was? Das ist doch absurd. Alles, was wir als westliche Welt in Europa so an Wohlstand haben, an Frieden, das hat viele Menschenleben gekostet und viele Opfer. Und das aus so einer Gleichgültigkeit heraus wieder aufzugeben oder weil man keinen Bock hat, sich an gestern zu erinnern oder sagt, ich muss für die Schuld meiner Großeltern nicht gerade stehen. Das sind doch lächerliche Argumente. Völlig falsche Ansichten.
1: Also es geht gar nicht anders für dich. Das ist einfach, das ist dabei. Haltung.
0: Ich glaube, das wär auch ohne Punk voll in uns drin. So, das hat mit Punk bedingt was zu tun. Wenn überhaupt, dann eigentlich wiederum das Haltung oder das Auseinandersetzen mit sozialen Problemen, das Abhandeln und Verhandeln in Texten, das ist eine Sache, das hat aber auch Bob Dylan schon angefangen. Das gab es auch schon in der Generation davor. Aber das haben die Punks weitergetragen, auf jeden Fall. dieses Wald- und Wiesenpoetische, so einfach nur Have a good day.

0: das haben wir der Popmusik überlassen. Also irgendwo, finde ich, verläuft so eine Definition eigentlich viel mehr über diese Inhalte als über die Takt, über die Rhythmus- und Taktgeschehen. Ja.
1: Etwas habe ich auf deiner Liste vermisst. Ich habe wirklich geschaut, stimmt's? Weißt du was?
0: Also wenn du mich so fragst, auf dieser Liste sind, ich sehe nur Fehler und Dinge, die ich vermisse, aber nenn mir eins.
1: Was ich habe gedacht, vielleicht schafft es Pink, Adele, Amy Winehouse, aber es sind alle keine drei. Frauen.
0: Ja, das ist wirklich, das ist erschütternd. Das würde ich sofort, wenn du mir das gesagt hättest, hätte ich sofort korrigiert. Und ich hätte aber als erstes von Polystyrene von X-Ray Specs von der Band was genommen, was auch toll ist.
1: Aber hörst aber du Frauen hast oder recht. Hörst du
0: alle diese drei, die du genannt hast? Pink, Winehouse, Adele. Ich bin ein riesen Adele-Fan, habe eins der besten Konzerte gesehen. Adele in Verona in diesem Amphitheater. Bin nur für das Konzert dahin gefahren und habe jede Sekunde genossen. Finde, sie ist neben Robbie Williams die beste Moderatorin zwischen diesen Liedern. Diese Grandesse, dieses großartige Diva-hafte, während sie singt und dann zurück nach Tottenham in die Küche in London schnoddrig, so wie sie dann weiter spricht zu den Leuten, als wäre sie in der Kneipe. Das ist eine Eins. Also das ist eine Eins mit fünf Sternchen. Ich bin totaler Adele-Fan. Kannst du gegen jeden Song, den ich da auf der Liste habe, bitte austauschen? Macht mir gar nichts.
1: Also du bist von ihrer Bühnenpräsenz begeistert.
0: Unfassbare auch. Frau. Ja. Sensationell. Das wäre zum Beispiel, mit der mal zu sprechen oder so, mal irgendwo die zu treffen und einfach nur mit der ein paar Minuten zu quatschen, würde ich, glaube ich, auch für eine Begegnung halten, die ich mein Leben nicht vergessen würde. Ich finde die einfach toll.
1: Ja, wer weiß, man muss noch Träume haben. Du hast jetzt dann viel Zeit. Ja, meine Musik, mein Leben mit dem Campino, man hat schon gehört, Musik ist für ihn nicht in erster Linie Unterhaltung, sondern hat auch ganz viel mit Haltung zu tun. Und was auch auffällt auf seiner Liste, neben dem, dass er keine Frauen hat, dass er ja auch offen ist für verschiedene Stilrichtungen, zum Beispiel auch für Hip-Hop.

0: SD Kids. Geht momentan total viral, wird auch in Frauenfeld auf der Bühne stehen.
1: Also
0: der Song ist aber von deinem Sohn eigentlich, von
1: ja.
0: ihm.
1: Ja, ja. Ich konnte meinem Sohn mehrere Sachen nicht beibringen. Also sehr lange nicht. Die Liebe zum Liverpool FC oder zu Fußball überhaupt. Ja. Ich habe, als ein ganz kleiner Junge war, gab es so ein Fußball-Sommercamp, wurde angeboten, mehrere Tage, so konnte der von morgens bis abends da kicken lernen oder mit anderen spielen. Und am ersten Tag habe ich ihn abgegeben, sag so, tschüss Len, hab viel Spaß. Und nachmittags wollte ich ihn abholen und so sehe diesen Haufen von Kindern, die sich ja da alle um einen Ball streiten, so ein Klumpen von 20 Kindern an einem Ball. Aber ich konnte meinen Sohn da nicht ausmachen und guckte mich so um und so und sehe dann neben diesem Fußballplatz so eine Blümchenwiese und da hing er drin und pflückte Blumen. Und da wusste ich, das wird nichts mit der Fußballerkarriere. Ja? Und heute ist er übrigens ein größerer Liverpool FC-Fan als ich und weiß alles über jeden Spieler und so. Also spät habe ich dann doch diese Freude erhalten. Und das andere war eben, dass ich ihn für Rockmusik eigentlich nicht wirklich begeistern konnte. Aber er hat die Leidenschaft zur Musik ein bisschen geerbt. Und er war schon als kleiner Junge so, dass er hat in Berlin gelebt. Und ich hatte da auch eine Wohnung, dass er vorm Radio hing mit Papier und Stift und immer aufschrieb, wenn der Moderator eine Band angesagt hat oder so, wer das ist und sich dann so ganz fleißig gemerkt hat. Was mir ein bisschen wehgetan hat, abgesehen von den deutschen Sachen, dass er sehr viel amerikanische Rapmusik natürlich gehört hat. Und ich als auch Engländer will meinem Sohn natürlich auch was von unseren Wurzeln mitgeben. Und das hat mich betrübt, auch dass er dann, die Mutter ihn mit nach New York genommen hat, um die großen Hip-Hop-Legenden zu treffen und ihre Clubs, wo sie sind oder sowas. Ja. Und dass dann doch hin und wieder Dinge aus England kommen, in der Hip-Hop-Szene, die wirklich auch angesagt sind, so wie ihr SD-Kit. Das ist wiederum meine Freude. Und dass ich meinem Sohn zeigen konnte, hör mal, die sind sogar aus Liverpool, beziehungsweise er hat mich darauf aufmerksam gemacht. Und ich liebe halt den Akzent, den Liverpooler Dialekt. Und dass der gerade beim Hip-Hop dann so zelebriert wird, das macht mir einfach auch eine Riesenfreude, das zu hören. Aber es ist die Hip-Hop ist die Lieblingsmusik meines Sohnes und er hat dadurch mir auch eine Tür aufgemacht zu einer Musik, mit der ich mich vielleicht sonst nicht so beschäftigt hätte. Und auch im Deutschen gibt es unglaublich viele gute Hip-Hop-Künstler, die tolle Sprachsalven abfeuern und einfach Sprachtanzen, anders kann man es ja nicht nennen.
0: Und du hast ja auf dem neuen Album auch einen Song für ihn geschrieben, Glück.
1: Ja.
0: Wie hat er darauf reagiert?
1: Das war zwischen uns beiden sehr intensiver Moment. Ich habe ihn einfach gefragt, so hast du Lust, was von den neuen Sachen zu hören? Und meinte, ja, spiel mal vor. Und ohne weiter das anzumoderieren, habe ich dann eben Glück vorgespielt. Und das brauchte bei ihm so einen Tick, um zu erkennen, dass es auch um ihn geht. Und das war zwischen mir und ihm ein sehr, sehr intensiver Moment. Und wenn er nach dem Song nicht gesagt hätte, Papa, das kannst du so machen, dann wäre dieser Song nicht auf dem Album erschienen. Also ich habe wirklich um seine Genehmigung gebeten und wirklich geschwitzt und gehofft, dass er damit irgendwie klarkommt. Weil solche persönlichen Lieder ja auch immer Gefahr laufen, dass du ein Gefühl ausnutzt, nur um so ein Lied zu schreiben oder sowas. Und das wollte ich auf jeden Fall verhindern. Und dieses gemeinsame Hören dieser Zeilen, dieser Liebeserklärung eigentlich, das ist ein Moment, den werde ich nicht vergessen. Und in dieser Situation war für mich das schon klar, dass ich glücklich war, dass ich das Lied geschrieben hatte, auch wenn es nie rauskommen würde. Es war mir ein Anliegen.
0: So schön. Ich glaube, du berührst damit alle Papas und Mamas, die den Song
1: hören. Ja, also allein schon eine Person erreicht zu haben, finde ich gut.
0: Das ist ja.
1: Und das ist immer schwierig. Es gibt sicher auch Leute, die sagen, das bringt mir jetzt gar nichts. Ah, ich habe keine Kinder, ich weiß nicht, was soll. Oder ich finde das jetzt ein bisschen sehr nah und macht mich betreten oder sowas. Ja, oder
0: aber war es dir persönlich nicht fast zu nah? Der Song ist schon sehr nah, sehr, sehr ehrlich und auch.
1: Ja, ich finde, solche Dinge sind immer. Die eigenen Erfahrungen oder Momente sind eine Inspiration, aber das Lied muss weitergehen. Ich schreibe das Lied, wenn ich es nur für ihn geschrieben hätte und für mich, dann hätte ich es ihm vorsingen können und gut ist. Und in dem Moment, wo du das aber veröffentlichst, muss die Intention ja sein, ich hoffe, ich treffe ein Gefühl, das andere nachvollziehen können. Und wenn andere Menschen dann sagen, ja, das erkenne ich wieder, das, so geht es mir auch, dann ist es für mich geglückt und ein Erfolg. Und da muss das eigentlich scheißegal sein, was der Komponist oder der Autor sich in dem Moment gedacht hat. Ein Lied muss ohne Kontext dastehen können.
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0: Und weitergehen. Und was mir bei deiner Liste auch sehr gefällt, es hat auch neue Songs dabei, Songs, ja, die ich auch nicht gekannt habe, wie zum Beispiel der nächste.

0: The Mavs, ein Punk-Duo. Ist dieses neue Musikentdecken auch ein Rezept gegen das Altwerden, das Älterwerden, so neue, frische Musik zu entdecken?
1: Ist immer erfrischend. Ist auch eine Bestätigung, dass man keine Angst haben muss, dass so harte Rockmusik irgendwann mal ausstirbt oder so. Es wird vieles nebeneinander geben und wer weiß, vielleicht wird Musik nicht mehr so den Stellenwert einnehmen, den das hatte, als ich ein Jugendlicher war. Aber sie ist immer da und es gibt einmal im Jahr ein wirklich wesentliches Treffen der Punk-Community, wenn du das so willst, weltweit in Europa. Das findet in Blackpool statt, das Rebellion Festival, immer am 1. Augustwochenende. Da treten jährlich 300 Bands auf. Von groß und von alten Veteranen natürlich geprägt auch, aber immer wieder auch mit Bühne für neue Sachen. Und die Mavs habe ich das erste Mal da gesehen und sind einfach ein Zeichen, dass frische Musik noch da ist. Wenn sie aus Großbritannien kommt, finde ich es ganz besonders gut, weil die unheimlich streng sind mit neuen Entwicklungen und das, was heute hip ist, kann gestern schon der letzte Hut sein. Aber die Gitarrenmusik lässt sich da nicht stoppen.
0: Ich höre gerade, wenn ich neue Musik höre, höre ich es sehr, sehr laut, damit ich es auch aufsaugen kann. Du hattest vor rund 10 Jahren einen Hörsturz bei Konzerten. Wie ist das für dich? Wie machst du das? Also, oder wie beeinträchtigt oder wie ist das Musikhören für dich jetzt mit diesem Hörsturz?
1: Ich höre Musik auch sehr, sehr laut gerne. Aber ich glaube, dass meine Toleranz inzwischen deutlich niedriger ist als früher. Also früher konnte es mir nicht laut genug sein. Mhm. Heute würde ich schon, gerade bei so einem 4-Tage-Festival, wo eine Band nach der anderen Vollgas gibt, da würde ich schon aufpassen, dass ich meine Ohren ein bisschen schütze. Ich höre auch nicht mehr so gut. Das sind alles so Dinge, du brauchst einen Bergarbeiter nicht fragen, warum er eine schwarze Lunge hat und einen Punkmusiker nach 48 Jahren nicht fragen, warum vielleicht am Ohrband nicht in Ordnung ist. Also das ist ein Preis, den ich bereit war zu zahlen. Aber inzwischen kümmere ich mich schon darum, dass ich mich einen absoluten Lärm nicht aussetze, wenn es nicht nötig ist. Mhm. Ja, ich würde zum Beispiel, gebe ich ganz ehrlich zu, wenn es nach mir ging, jeden Tag gerne in einem Club spielen nachts. Es gibt nichts Schöneres als Clubkonzerte. Da ist es aber so, dass die Bühne so klein ist, dass du als Sänger vielleicht 30, 40 Zentimeter vom nächsten Crashbecken stehst. Und das macht dich fertig. Und ich habe da einfach auch Angst um mein Gehör. Und spiele solche Sachen nur noch deshalb sehr, sehr selten. Und das ist eigentlich auch der Grund, warum wir auf die großen Bühnen gehen. Open Air, da fliegt der Ton ganz anders weg. Das ist nicht so ein Druck auf den Kopf. Mhm. Und deshalb haben wir uns dazu entschieden, hauptsächlich Open Air zu spielen.
0: Großen Bühnen zu spielen, ja. Zum Schluss haben wir einen Song von euch. Die Show muss weitergehen.

0: die Show muss weitergehen, das Leben bleibt nicht stehen. Ist das auch ein Versprechen für die, die jetzt alle, ja, man weiß, es ist die Abschiedstournee, die ihr macht, das letzte Album. Was kann man da hinein interpretieren?
1: Versprechen, weiß ich nicht, aber auf jeden Fall auch eine Aufforderung, auch zuversichtlich zu sein und einfach 7-mal hinfallen, 8-mal aufstehen. Also es wird weitergehen, man muss nicht liegen bleiben und es kommt dann auch wieder eine bessere Phase, egal wie es einem gerade so geht. Also das Leben ist nie geradlinig und es kommen schwerere Momente und es kommen Gott sei Dank auch immer wieder leichtere. Und die Parole ist einfach, dass man nach vorne schaut und mit Zuversicht in den Tag geht, auch wenn man sich manchmal erdrückt fühlt von den ganzen vielen schlechten Nachrichten, die einen erreichen und der offensichtlichen Stimmung, die einen manchmal so auch packt und einen beeinflusst.
0: Habt ihr das auch geschrieben für euch persönlich? Also ja, das Ende naht ja, so wie ihr sagt. Also das ist so ein Muntermacher auch für die Toten Hosen persönlich.
1: Für uns persönlich, also wir lauern erstmal nach catchy. Wir sind ja auch Pop-Liebhaber, ja. Also ich habe nichts gegen eingängige Refrains oder Sachen, wo Leute mitsingen können oder Ohrwürmer. Und das ist uns eigentlich hier in diesem Fall so. Als erstes war diese Parole da und dann wurde das Lied drumherum gebaut sozusagen. Und Ich habe einfach gedacht, das ist ein guter, das schiebt gut, das versprüht so eine Energie, die uns gut tut und macht schon mal klar, dass wir hier nicht in Sack und Asche gehen wollen und dass diese Sache mit dem letzten Album auch nicht so hochgehängt werden muss. Mein Gott, das ist eine Band, die hat es auch lang genug gegeben. So. Und dann kommt dieses Lied, glaube ich, mit dem richtigen Pfund daher.
0: Und was ist das für ein Gefühl für dich, wenn du jetzt denkst, das ist jetzt wirklich das letzte Album, jetzt bist du bist bei Interviews, ist vielleicht alles das letzte Mal oder das erste Mal ist sehr speziell, aber jetzt ist es auch das, also ich hoffe es nicht, aber wahrscheinlich das letzte Mal.
1: Also es ist schon komisch, also das habe ich mir heute Morgen beim Aufstehen auch gesagt, das ist wahrscheinlich das letzte Mal, dass du nach Zürich kommst und du sprichst über dein neues Album mit den Toten Hosen. Das fühlt sich nach all der Zeit komisch an, aber da ist auch gar kein bisschen Euphorie hinter. Aber ein Gefühl der Richtigkeit. Ich glaube, dass es richtig ist. Ich freue mich nicht darüber, aber es ist Zeit. Und das kann ich gar nicht konkret an Sachen festmachen, außer dass es ein Bauchgefühl ist, eine Intuition, die seit Jahren, auf die ich gehorcht habe und die immer stärker geworden ist und die im Grunde geleitet wird von dem Gedanken, dass wenn man nicht genau weiß, wo so ein Ende liegt, dass es auf jeden Fall besser ist, ein bisschen zu früh zu gehen, als ein bisschen zu spät. Ich habe lieber Leute, die sagen, ey, das war aber schade, dass es die nicht mehr gibt, als dass die Leute sagen, also die letzten Shows hätten wir uns nicht ansehen müssen, das ist ja betrüblich. Weißt du?
0: Absolut.
1: Also so, und das kann ich versprechen, in diesem und im nächsten Jahr, diese Kraft haben wir noch, die Dinger mit Vollgas zu Ende zu fahren. Und darum ging es ja eigentlich immer bei den Toten Hosen.
0: Und darauf freuen wir uns auf die letzten Konzerte. Danke vielmals für deine Lieblingssongs, für
1: Mini-Musik-Misleben.
0: Merci, Campino. Das ist Mini-Musik-Misleben mit dem Frontmann von der Toten Hosen mit dem Campino. Danke vielmals fürs Zuschauen und Zulassen und bis bald.
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SRF Verkehrsinfo von 20.56 Uhr mit einer dringenden Mitteilung. Vorsicht in der Region Solothurn auf der A1 Richtung Bern. Zwischen Lutherbach und Kriegstetten besteht Gefahr durch Spanngurten auf der Fahrbahn.

0: Schöpfer ist von einer, wie es soziale Medien mir gesagt haben, sehr, sehr gelungenen Plattentaufe zu Athena mit Ready auf SRF 3. Und Ready ist ein hervorragendes Stichwort. Ready sind wir, um ins Raumschiff einzusteigen. Wir fliegen ins Weltraum, gerade nach der 9. zusammen mit Boards of Canada, schottische Soundtüftler, die zum ersten Mal seit 13 Jahren ein Album rausgegeben haben. Und genau das begleitet uns dann durch eine heutige Musik Open Sounds, gerade im Anschluss hier auf SRF 3.
1: Die Nachrichten von SRF um 9 mit Michael Wieland. Das Parlament will strengere Regeln für günstige ausländische Online-Handelsplattformen wie Temu oder Shein. Nach dem Ständerat hat auch der Nationalrat zwei Vorstößen zugestimmt. Solche Handelsplattformen sollen künftig im Internet angeben müssen, wenn ein Artikel in der Schweiz verboten ist. Konsumentinnen und Konsumenten müssten erkennen können, dass sie ein Produkt bestellten, das nicht den schweizerischen Bestimmungen entspreche. Das Parlament will zudem, dass für Kleinsendungen aus Asien künftig eine Gebühr verlangt wird. Mit den Einnahmen sollen zusätzliche Kontrollen finanziert werden. Der Bundesrat muss nun die rechtlichen Grundlagen dafür schaffen. Wir bleiben im Parlament. Der Nationalrat hat ein Abkommen mit der Ukraine genehmigt. Dieses regelt, wie Schweizer Unternehmen stärker in den Wiederaufbau des Landes eingebunden werden können, vor allem im Energie- und Infrastrukturbereich. Der Bundesrat hat das Abkommen im vergangenen Sommer unterzeichnet. Es sieht eine nicht rückzahlbare Finanzhilfe vor. Die Ukraine kann Güter und Dienstleistungen definieren, welche die Schweiz anschließend bei Schweizer Unternehmen beschafft. Auch der Ständerat muss das Abkommen noch genehmigen. Zum Krieg im Nahen Osten. Israel und die Hisbollah-Miliz im Libanon wollten die gegenseitigen Angriffe beenden. Das schreibt US-Präsident Donald Trump auf seiner Online-Plattform. Er habe mit dem israelischen Ministerpräsidenten Benjamin Netanyahu telefoniert und Vertretern der Hisbollah-Miliz. Israel werte, Zitat, keine Truppen in die libanesische Hauptstadt Beirut schicken. Die Hisbollah wolle die Angriffe auf Israel einstellen. Die Hisbollah und Israel äußerten sich bisher nicht dazu. Trump schreibt auch, die Gespräche zwischen den USA und dem Iran gingen zügig weiter. Details nannte er nicht. Am Nachmittag hatte die iranische Nachrichtenagentur Tasnim berichtet, der Iran wolle den Austausch von Informationen mit den USA über Vermittler stoppen. Grund seien die israelischen Angriffe auf den Libanon. Hunderte Fans haben am frühen Abend im Zürcher Volkshaus die Schweizer Eishockey-Nationalmannschaft empfangen, die gestern Abend an der Heim-WM den Final gegen Finnland in der Verlängerung knapp verloren hat. Nach der dritten Niederlage in einem Weltmeisterschaftsfinale in Folge ist die Enttäuschung nach wie vor groß, auch bei Trainer Jan Gadieu, der sich beim Empfang aber kämpferisch zeigte.
2: Seit Wille ist da, um diese Goldmedaille nach Hause hier in der Schweiz zu bringen. Wir werden das machen,
1: sagte Jan Gadieu, der Trainer der Schweizer Eishockey-Nationalmannschaft im Volkshaus Zürich beim Empfang des Vize-Weltmeisters. Das Wetter. Morgen ist es zunächst teils sonnig, dann kommen Regen und teils kräftige Gewitter auf. Das bei 22 Grad. Das waren Nachrichten von Radio SRF. Verantwortlich Thomas Fuchs.
0: SRF-Verkehrsinfo von 21.03 Uhr. Es liegen zurzeit keine Meldungen über größere Störungen vor.

Sonderausgabe vom SRF 3 Musik oben an dem heutigen Montag. Wir lassen uns jetzt nämlich zusammen auf eine Reise ein. Eine das neue Album von den beiden schottischen Soundtüftler Boards of Canada. Das Album heisst Inferno, ist ihr erstes Album seit 13 Jahren und so viel sie jetzt schon mal gesagt, es ist keine neue Erfindung, sondern mehr ein weiteres Feintuning von dem nach wie vor einzigartigen Sound von Boards of Canada, der gleichzeitig tönt wie der Soundtrack von der ersten bemannten Mars-Mission irgendwann in der fernen Zukunft oder wie die letzte Radiosendung, die vor einem längst vergangenen apokalyptischen Event ausgestrahlt worden ist. Das ist Sounds auf SRF 3 mit dem Luca Bruno am Mikrofon und das neue Soundsalbum von der Woche von Boards of Canada. Das gibt es später in dieser Stunde. Selbstverständlich dann auch auf Vinyl oder auf CD zum Gewinnen.

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Prophecy at 1420 MHz. Das sind Boards of Canada im Sounds of SRF 3. Der Track, den haben sie vor ein paar Wochen als erste offiziell Vorbote auf ihres neuen Album Inferno in die Welt rausgeschickt. Und ich verwende das Wort Vorbote drum, weil es schon vorher erste Anzeichen gegeben hat, dass die beiden Brüder aus Schottland bald ihres erste neuen Album seit 13 Jahren rausgeben könnten. Im April 2026 haben ein paar Fans nämlich unangekündigt eine Videokassette im Briefkasten gehabt. Unangeschrieben nur ein paar sechseckige Symbole sind drauf gewesen, also die Symbole, wo Boards of Canada schon länger als eine Art Logo für ihre Releases verwenden. Irgendwann später ist dann das Geheimnis auch gelüftet worden, dass das tatsächlich Boards of Canada sind, wo hinter diesen Kassetten stecken. Passt auch generell perfekt dazu, wie die Band kommuniziert. Ihr letzter Auftritt in der Öffentlichkeit, der war vor 25 Jahren bei ihrem bis dato letzten Konzert im 2001 gewesen. Interviews hat es zu diesem neuen Album bis jetzt auch kein einziges gegeben. Das letzte Interview mit Boards of Canada, das ich gefunden habe, das hat das US-amerikanische Online-Magazin Pitchfork mit ihnen im Jahr 2018 geführt, anlässlich zum 20-jährigen Jubiläum von ihrem Debütalbum Music Has the Right to Children, wo bis heute als Meilenstein von der elektronischen Musik zählt, der Sound, der sich am ehesten als retrofuturistisch umschrieben lässt, musikalisch vertonte Kindheitserinnerungen paart mit analogen Synthes, wo in einem so eine Art komisches Nostalgiegefühl auslösen für eine Zeit, wo man selber gar nie miterlebt hat. Und genau die begegnet man auch auf dem neuen Album Inferno wieder. Auch wenn es das mal um einiges düsterer tönt, wie man in diesen Stunden hören werden. Wir hören jetzt mal den Track, der vor gut zwei Monaten also auf dieser VHS-Kassette im Briefkasten von den Fans gelandet ist. Man muss sich das mal vorstellen. Man öffnet den Briefkasten und dann ist trotz allem und plötzlich so eine Videokassette drin. Also ich will gerade der Polizei anrufen. Mittlerweile kennen wir den Titel von dem Stückchen Musik, wo man hat hören konnte, wenn man es dann geschafft hat, die Videokassette irgendwie abzuspielen. Boards of Canada und Deep Time.

Hearts of Canada, Deep Time. Ein Track, auf der kurioserweise das Weiße Haus aufmerksam worden ist. Einen Tag bevor das Album Inferno erschienen ist, am letzten Freitag, hat das Weiße Haus nämlich auf ihren sozialen Medien einen kurzen Clip gepostet, von dem nicht nur der Track Deep Time verwendet worden ist. Auch die visuelle Ästhetik von Boards of Canada hat die Trump-Administration dort kopiert. Verruschte, verschmierte Bilder, die eine USA-Flagge zeigen, aber eben auch Militärhelikopter. Die Vorstellung davon, dass irgendjemand im Online-Team vom Weißen Haus gefunden hat, doch. Und wir lassen uns von Boards of Canada inspirieren. Schon ziemlich absurd. Und natürlich ist das ganz ohne Einverständnis von der Band oder von ihrem Label Warp Records passiert. Darum hat man auch bereits Anwälte eingeschaltet. Der Clip, der ist aber noch auf jeden Fall online. Boards of Canada sind bei uns im Sounds, also um einiges besser aufgehoben, behaupte ich jetzt einfach mal ganz frech. Wir hören weiter durch ihr neues Album Inferno. Den Track Acts of Magic tönt es auch effektiv so, als ob gerade irgendwo ein Feuer langsam anfängt zu brodeln.

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Waters and Boards of Canada mit Naraka. Das Wort kommt aus dem Sanskrit und heisst übersetzt Hölle. Und im Track selber hört man zudem ein paar Hare Krishna Sprecher. Und natürlich laden all die Details, die Boards of Canada hier in ihr Album eingebaut haben, dazu ein, tiefer einzutauchen. Es ist eine Fortsetzung von dieser Schnitzeljagd, die ich anfangs Sendung angesprochen habe. Man möchte herausfinden, was es denn alles bedeuten könnte, wieso Boards of Canada ausgerechnet gerade diese Spruchfetzen oder Samples in ihrer neuesten Melodien und Songs eingebaut haben. Das fängt mit dieser Frequenz 1024 MHz, der wir am Anfang von dieser Stunde begegnet sind, schon an. Die Frequenz, so viel habe ich heute können googlen, die ist wichtig für die Radioastronomie. 1420 MHz ist nämlich die exakte Wellenlänge, die Wasserstoffatome abgeben. Also ein erstes Anzeichen für anderes Leben im Universum sein könnte, wenn man dann danach sucht. Was das jetzt aber alles genau zu bedeuten hat, ich glaube, es macht wenig Sinn, mögliche Interpretationen hier aufzutischen. Das Gleiche gilt auch für das Sample, das wir jetzt im Track «The World Becomes Flesh» hören werden. Da wird möglicherweise als Schulungsvideo zitiert, das erklärt, wie genau sich menschliche Embryonen entwickeln. Wieso genau das? I don't know. Aber es passt zu dieser immer leicht ungemütlichen Atmosphäre, die in der Musik von Boards of Canada steckt. Erst recht, wenn man schon lange keine Musik mehr rausgegeben hat und jetzt eine neue Songkollektion unter dem Titel «Inferno» veröffentlicht.

0: Lords of Canada, You Retreat in Time and Space und das mit der Weltraummusik Attribut, wo man dann bei den Schotten ja gerne mitgibt. Es kommt also schon nicht ganz zufällig daher. Das gleiche gilt auch für den Retrofuturismus, wo ihre Musik ja immer ausstrahlt, der Soundtrack dazu, wie man sich in der Vergangenheit Zukunft vorgestellt hat. Und das ist ja dann meistens nie wirklich so eingetroffen. Geht auf dem Album Inferno auch noch ein Track namens Somewhere Right Now in the Future, wo ebenfalls mit der komischen, unzuordbaren Zeitlosigkeit spielt.
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0: Es ist ein Album, in das sich es lohnt reinzuknüllen. Man muss sich richtig auf die Reise einlassen und dann wird man belohnt. Inferno, das erste neue Album von Boards of Canada seit 13 Jahre, das gibt es diese Woche jeden oben nach der 8. hier im Sounds auf SRF 3 zum Gewinnen. Wir haben Vinyl und CDs für euch parat, das erste Exemplar. Das gibt es jetzt via 0848 300 333, das neue Sounds-Album von der Woche auf eurem Lieblingsformat 0848 300 333.

Parts of Canada mit Blood in the Labyrinth, Teil vom neuen Album Inferno, wo wir jetzt noch ein bisschen mehr Zeit damit verbringen, so wie auch im Rest von dieser Soundswoche immer mal wieder, wenn es die Platte dann zum Gewinnen geben wird. Der erste glückliche Gewinner von dieser Woche, das ist der Soundshörer Cedric Reich aus Waldenburg. Congrats, Cedric, und viel Spass!

Juli erscheint das neue Album von Boards of Canada wieder auf ihrem Stammlabel Warp Records. Das Label, das sich seit mittlerweile über 30 Jahren um elektronische Horizonterweiterung kümmert. Haben auch gerade noch zwei weitere Warp Artists mit in der heutigen Playlist K Alt und Neu. Zuerst der FX Twin mit seinem Klassiker Flim. Und jetzt gerade noch die amerikanische Neo-R&B-Sängerin Kelela, die dann nächsten Monat ihre neue Platte auf Warp rausgibt. Gelost haben wir die neueste Single ab dem Release, Kelela und Point Blank. Und ich sehe auf der Uhr, es bleibt noch ein bisschen Zeit, also nehmen wir nochmal Warp Records Klassiker in die Playlist für die erste Hälfte der heutigen Sendung. O-Tacker Fold 4, Rap 5. Auch das natürlich von ihrem stilprägenden Album LP5, das eigentlich gar keinen Namen hat. Dann nennen wir es einfach das fünfte Album von diesem Act. Eben ähnlich mysteriös unterwegs mit Boards of Canada. Nur, dass sie ab und zu Konzerte spielen. Im Gegensatz zu Boards of Canada.

0: jetzt beim Zuhören gerade denkt, so, jetzt brauche ich dann wieder mal Gitarre und ein richtiges Schlagzeug, all das kommt in der zweiten Hälfte von Musik Open Sounds auf SRF 3. Wir haben noch viel mehr wie einfach nur Parts of Canada parat. Zuerst gibt es jetzt aber mal die Nachrichten und News vom Sport und gerade im Anschluss dann also Musikentdeckungen mit Gitarren im Sound auf SRF 3.
1: Die Nachrichten von SRF um 10 mit Michael Wieland und diesen Themen. Das Schweizer Parlament will Online-Handelsplattformen wie Temu oder Shein stärker regeln. Und US-Präsident Donald Trump sagt, Israel und die Hisbollah-Miliz im Libanon wollten die gegenseitigen Angriffe beenden. Das Wetter, morgen teils sonnig, dann Regen und teils kräftige Gewitter bei 22 Grad. Sie haben eine regelrechte Packliflut in die Schweiz ausgelöst. Günstige Online-Handelsplattformen wie Temu. Doch gewisse Produkte, zum Beispiel Elektronik, können gefährlich sein. Das Parlament will daher strengere Regeln für ausländische Handelsplattformen. Nach dem Ständerat hat auch der Nationalrat zwei Vorstößen zugestimmt. Aus dem Bundeshaus berichtet Juliette Schild.
2: Plattformen wie Temu oder Shein sollen künftig im Internet angeben müssen, wenn ein Artikel in der Schweiz verboten ist. Konsumentinnen und Konsumenten müssten erkennen können, dass sie ein Produkt bestellten, das nicht den schweizerischen Bestimmungen entspreche. So lautete die Meinung der deutlichen Mehrheit im Nationalrat. Philipp Matthias Breggi von der Mitte sagte, Online-Händler, insbesondere aus dem asiatischen Raum, seien ein Problem bezüglich Sicherheit, aber auch bezüglich Wettbewerb. Wer billige, mangelhafte Ware in die Schweiz exportiere, verschaffe sich einen Vorteil.
3: Wir sind für faire Wettbewerbsbedingungen, wir sind für eine Verbesserung des Konsumentenschutzes und wir sind für eine Erhöhung der Transparenz.
2: Das Parlament will auch, dass für Kleinsendungen aus Asien künftig eine Gebühr verlangt wird. Mit den Einnahmen sollen zusätzliche Kontrollen finanziert werden. Nun muss der Bundesrat gegen seinen Willen die rechtlichen Grundlagen dafür schaffen, um Online-Handelsplattformen stärker zu regulieren.
1: Zum Krieg im Nahen Osten. Israel und die Hisbollah-Miliz im Libanon wollten die gegenseitigen Angriffe beenden. Das schreibt US-Präsident Donald Trump auf seiner Online-Plattform. Er habe mit dem israelischen Ministerpräsidenten Benjamin Netanyahu telefoniert und Vertretern der Hisbollah-Miliz. Israel werde, Zitat, keine Truppen in die libanesische Hauptstadt Beirut schicken. Und die Hisbollah wolle die Angriffe auf Israel einstellen. Die libanesischen Behörden sagen, sie hätten eine entsprechende Bestätigung der Hisbollah bekommen. Netanyahu meldete sich inzwischen auch. Er sagt, die Haltung habe sich nicht verändert. Wenn die Hisbollah ihre Angriffe nicht einstelle, werde Israel Beirut angreifen. Trump schreibt zudem weiter, die Gespräche zwischen den USA und dem Iran gingen zügig weiter. Details nannte er nicht. Am Nachmittag hatte die iranische Nachrichtenagentur Tasnim berichtet, der Iran wolle den Austausch von Informationen mit den USA über Vermittler stoppen. Grund seien die israelischen Angriffe auf den Libanon. Die Europäische Union soll abgelehnte Asylbewerbende künftig auch in Rückkehrzentren außerhalb der EU unterbringen können. Darauf haben sich Vertreterinnen und Vertreter des Europaparlaments und der Mitgliedsländer geeinigt. Ziel ist es, mehr Abschiebungen zu ermöglichen. Wo solche Zentren errichtet werden könnten, ist unklar. Abgelehnte Asylsuchende sollen zudem verpflichtet werden, aktiv an ihrer Rückführung mitzuwirken, wenn sie nicht verhaftet werden wollen. Damit die neuen Abschieberegeln in Kraft treten können, müssen das EU-Parlament und die Staaten noch zustimmen. Hunderte Fans haben am frühen Abend im Zürcher Volkshaus die Schweizer Eishockey-Nationalmannschaft empfangen, die gestern Abend an der Heim-WM den Final gegen Finnland in der Verlängerung knapp verloren hat und zum dritten Mal in Folge Vize-Weltmeister ist. Am Morgen hat der Schweizer Eishockey-Verband den sofortigen Rücktritt seines Präsidenten Urs Kessler mitgeteilt. Er wolle nach der Heim-WM den Weg freimachen für einen Neuanfang, der Verband dringend benötige, wird Kessler in einer Mitteilung zitiert. Diskussionen hätten gezeigt, dass er nicht die richtige Person sei. Nun zu weiteren Meldungen des Tages in der Übersicht. Der neue ungarische Regierungschef Peter Modcsor will den amtierenden Staatspräsidenten Tamás Súlyog absetzen mit einer Verfassungsänderung. Der Präsident gilt als Anhänger des langjährigen Regierungschefs Viktor Orban. Für die Verfassungsänderung braucht es 2/3 der Stimmen im Parlament. Mucos Partei verfügt über diese Mehrheit. Die bestehenden Mieten in der Schweiz dürften vorerst gleich bleiben. Wie das Bundesamt für Wohnungswesen mitgeteilt hat, bleibt der hypothekarische Referenzzinssatz bei 1,25%. Der Satz ist für die Berechnung der Mieten relevant. Und in der Nordwestschweiz hat eine größere Übung der Schweizer Armee begonnen. Während 4 Wochen trainieren rund 3.500 Angehörige in den Kantonen Aargau, Basel-Landschaft, Solothurn und Luzern den Ernstfall, etwa die rasche Mobilisierung. Die Armee begründet die Übung mit der angespannten Sicherheitslage in Europa. Die Börsendaten von 22.05 Uhr geliefert von SIX. Der Swiss Market Index schließt bei 13.305 Punkten, das ist ein Minus von 1,8%. Der Dow Jones Index in New York stand kurz vor Schluss bei plus 0,1%. Der Euro wird zu 91,48 Rappen gehandelt, der Dollar zu 78,64 Rappen. Und zum Schluss der Blick aufs Wetter. Morgen ist es im Norden zunächst noch teilweise sonnig. Tagsüber ziehen aus Westen vielerorts Regengüsse und Gewitter auf, bei 22 Grad. Lokal gibt es auch kräftige Gewitter. Im Süden ziehen schon in der Nacht Regengüsse und Gewitter auf. Das waren Nachrichten von Radio SRF. Verantwortlich Thomas Fuchs.
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5: Mit dem Yannick Breuer. Wir haben es in den Nachrichten schon kurz gehört. Hunderte Fans haben heute im Volkshaus Zürich die Schweizer Eishockey-Nazi gefeiert, obwohl es wieder nicht Gold, sondern Silber geworden ist. Die Fans, die gesungen und gejubelt haben, haben den Spieler gut da. Auch wenn die Enttäuschung natürlich immer noch riesig ist, wie zum Beispiel beim Nazi-Spieler Nico Hischier.
6: Es war für mich sehr, sehr emotional, ehrlich gesagt. Auf einer Seite ist es wunderschön, auf der anderen Seite ist es sehr bitter. Und die Niederlage ist sicher eine der bittersten Niederlagen, die ich jemals hatte.
5: Aufgeben ist aber keine Option. Die Schweiz wäre die Weltmeister, hat der Nazi-Trainer Jan Gadieu heute den Fans versprochen.
7: Der Wille ist da, um diese Goldmedaille nach Hause hier in der Schweiz zu bringen. Wir werden das machen.
5: Jetzt geht es für die meisten Nazi-Spieler aber zuerst mal in die Ferien. Nächstes Jahr ist die Eishockey-WM dann in Deutschland, in den Städten Mannheim und Düsseldorf. Dann sicher nicht dabei ist der Urs Kessler. Der Präsident des Schweizer Eishockey-Verband hört nach nur 9 Monaten als Präsident auf. Er will Platz machen für einen Neuanfang. Und für den sei er nicht die richtige Person, schreibt der Urs Kessler in der Mitteilung des Eishockey-Verband. Wer den Neuanfang dann macht, das ist noch nicht klar. Vor der Eishockey-WM ist der Urs Kessler kritisiert worden wegen dem Fall Patrick Fischer um sein gefälschtes Corona-Zertifikat. Zuerst hat der Verband an Patrick Fischer festgehalten, ihn dann aber später gleich entlassen. Zum Schluss noch eine Meldung vom Tennis. Serena Williams kommt mit 44 nochmal zurück. Rund 4 Jahre nachdem sie aufgehört hat, wird die 23-fach Grand-Slam-Siegerin nochmal wissen. Serena Williams spielt nächste Woche das Turnier im Londoner Queen's Club. Sie hat fürs Doppel eine Wildcard bekommen.
8: SRF Verkehrsinfo von 22.08. Vorsicht auf der A2 Chiasso Gotthard zwischen dem Montecineri-Tunnel und Bellinzona Süd. In beiden Richtungen Gefahr wegen Tieren auf der Fahrbahn. Dann auf der A1 Zürich Richtung Bern zwischen Lenzburg und Aarau Oststau wegen Bauarbeiten. Der rechte Fahrstreifen ist gesperrt. Die Wartezeit beträgt ca. 10 Minuten. Auf der A2 Luzern Richtung Basel zwischen der Verzweigung Gellert und Basel-Badischer Bahnhof Stau wegen Bauarbeiten. Die Fahrbahn ist hier auf einen Fahrstreifen verengt.
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8: Ja, wir haben viel über Boards of Canada geschwätzt in der ersten Hälfte vom heutigen Musikabend. Ein Act, der vor allem kurz vor der Jahrtausendwende frischen Wind in die Elektronika-Szene gebracht hat. Zur genau gleichen Zeit, also, wo auch das australische Kollektiv The Avalanches viel Aufmerksamkeit bekommen hat, was bei Ports of Canada ungemütlich tönende, vage Kindheitserinnerungen gesehen sind. Das tönt bei den Avalanches aber viel eher nach fröhlichem Kindergeburtstag. Und das trifft jetzt auch auf ihre neueste Single wieder zu. Heute am frühen Abend rausgekommen und jetzt also auch schon im Sounds. Kollaboration mit dem Jamie XX von VXX. Every Single Weekend heisst der Track und das an einem Montag oben. Auch das geht im Sounds auf SRF 3 mit euch am Musiklosen und am neuen Musik geniessen. Das bin ich, der Luca Bono.

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gerade mal zwei frische Entdeckungen, die die Soundsredaktion über das Weekend hätte dürfen machen und um jetzt auch für euch zum ersten Mal in der Playlist von dieser Sendung gelandet sind. Gerade gelost, Star Cleaner Reunion, eine Band aus New Jersey, sehr frisch. Erst ein EP draussen von ihnen, jetzt die neue Single Weather Instrument. Ich finde, das klingt irgendwo zwischen Brokel, Social Scene und Stereo Lab. Sehr, sehr cool, das Lied, das wir hier gerade gelost haben. Und wie angekündigt, ist auch der nächste neue Kunde vom britischen Kollektiv God's Street Park, der eigentlich instrumentale Musik macht, sich aber immer mal wieder Vocals mit ins Boot holt. Genauso wie bei ihrem neuesten Track. Sie haben für das mit Matt Maltese, auch der aus London, zusammengeschafft. Passt, wie ich finde, auch hervorragend zum aktuellen Klima und zur Stimmung draussen. 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

Jury All Baroni, schon mal vormerken, Ende August ist er dann auch in der Schweiz. Der Herr Jury spielt im Salzhaus in Winterthur. Da geht es jetzt aber um die weiblichen Vocals, die wir in diesem Track auch gehört haben. Die kommen nämlich von der Londoner Sängerin Jay Gray, mit der der Baxter Jury schon öfters zusammen geschafft hat. Die Musikerin hat aber auch einen Output außerhalb von Baxter Jury, klingt auch ein bisschen anders denn, weniger Indie, mehr nach Neo-R&B, so wie jetzt auch auf ihrer brandneuen Single Take My Hand, wo sie mit der Belle Cobain, ebenfalls aus London, aufgenommen hat. Das ist eine Sounds-Premiere.

Londoner Producer Josh Caffey bringt Mitte Juli eine neue EP raus und ich bin schon nicht der Einzige, der gefunden hat, dass seine neue Single Limousine Argfest nach Prince tönt, oder? Die Drum Machines und die scharfen Synthes. Schon sehr Prince und zeigt auch wieder einmal der Prince vor 10 Jahren gestorben, aber musikalisch nach wie vor grossen Einfluss, auch auf jüngere Musikerinnen und Musiker.

0: neue Musik zu entdecken, wie man pflichtbewusst vorsortiert von einer Musik oben des Vertrauens, neue Single von der Sid haben wir hier gelost, Colin, und Sid gibt dann im Juli ihr doch eher heiß erwartete dritte Album Beard raus.
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0: Schon ein bisschen früher dran, mit dem ist der Wiki meines Wissens weder Erfinder noch sonst irgendwie verwandt oder verschwägert mit der Wikipedia, sondern Underground-Rapper aus New York. Seine neue Platte Ancient History, die kommt am Freitag in einer Woche raus. Vom Wiki hören wir ab dieser Platte den Track Park.

Das sind Turnover mit My Hand is a Curtain. Montag oben dann auf dem Soundsplattenteller bei der Lea Interbeats ins neue Album von Turnover. Wo kommt, nachdem ihre letzten beiden Alben ja so richtig verrissen worden sind? Ob sie mit dem neuen Album Down on Earth Kurve wieder haben können kratzen, das hören wir also morgen nach der 8. auf SRF 3 in der Sendung Sounds. Die jetzt heute mit dem Luca Buna am Mikrofon gegeben, die handverlesene Playlist in der Übersicht, die gibt es in wenigen Minuten via srf.ch/sounds. Der letzte Track von heute, der kommt aus der Schweiz vom Producer Joseph aus Zürich, der am Freitag eine neue Single auf dem Label vom DJ Kotze hätte rausgegeben. Das ist feine Hausmusik zum Schluss vom SRF 3 Musik oben. Tschüss zusammen und bis bald.

die Nachrichten von SRF um 11 mit David Burkhardt. Die Europäische Union soll abgelehnte Asylbewerbende künftig auch in Rückkehrzentren außerhalb der EU unterbringen können. Darauf haben sich Vertreterinnen und Vertreter des Europaparlaments und der EU-Mitgliedsländer geeinigt. Ziel ist es, mehr Abschiebungen zu ermöglichen. Wo solche Zentren errichtet werden könnten, ist unklar. Abgelehnte Asylsuchende sollen zudem verpflichtet werden, aktiv an ihrer Rückführung mitzuwirken, wenn sie nicht verhaftet werden wollen. Damit die neuen Abschieberegeln in Kraft treten können, müssen nun das EU-Parlament und die Staaten noch zustimmen. Zum Krieg im Nahen Osten. Israel und die Hisbollah-Miliz im Libanon wollten die gegenseitigen Angriffe beenden. Das schreibt US-Präsident Donald Trump auf seiner Online-Plattform. Er habe mit dem israelischen Ministerpräsidenten Benjamin Netanyahu und Vertretern der Hisbollah-Miliz telefoniert. Israel werde, Zitat, keine Truppen in die libanesische Hauptstadt Beirut schicken. Die Hisbollah wolle die Angriffe auf Israel einstellen. Die libanesischen Behörden sagen, sie hätten eine entsprechende Bestätigung der Hisbollah bekommen. Netanyahu meldete sich inzwischen auch. Er sagt, die Haltung habe sich nicht verändert. Wenn die Hisbollah ihre Angriffe nicht einstelle, werde Israel Beirut angreifen. Trump schrieb zudem weiter, die Gespräche zwischen den USA und dem Iran gingen zügig weiter. Details dazu nannte er nicht. Am Nachmittag hatte die iranische Nachrichtenagentur Tasnim berichtet, der Iran wolle den Austausch von Informationen mit den USA über Vermittler stoppen. Grund dafür seien die israelischen Angriffe auf den Libanon. Nun in die Schweiz. Das Parlament will strengere Regeln für günstige ausländische Online-Handelsplattformen wie Temu oder Shein. Nach dem Ständerat hat auch der Nationalrat zwei entsprechenden Vorstößen zugestimmt. Solche Handelsplattformen sollen künftig im Internet angeben müssen, wenn ein Artikel in der Schweiz verboten ist. Konsumentinnen und Konsumenten müssten erkennen können, dass sie ein Produkt bestellten, das nicht den schweizerischen Bestimmungen entspreche. Das Parlament will zudem, dass für Kleinsendungen aus Asien künftig eine Gebühr verlangt wird. Mit den Einnahmen sollen zusätzliche Kontrollen finanziert werden können. Der Bundesrat muss nun die rechtlichen Grundlagen dafür schaffen. Die Börsendaten von SIX, der Swiss Market Index, schließt bei 13.305 Punkten. Das ist ein Minus von 1,8%. Der Dow Jones Index in New York steigt um 0,1%. Der Euro wird zu 91,52 gehandelt und der Dollar zu 78,67. Das Wetter, morgen ist es teils sonnig, dann ziehen Regen und zum Teil kräftige Gewitter auf. Die Temperatur erreicht 22 Grad. Das waren Nachrichten von Radio SRF, verantwortlich David Burkhardt.

0: gute Nachrichten von SRF um Mitternacht mit David Burkhardt. Abschiebung von Asylsuchenden. Die Europäische Union will Rückkehrzentren außerhalb der EU. Billigprodukte aus Asien. Das Parlament will strengere Regeln für Online-Jobs wie Temu oder Shein. Empfang des Vize-Weltmeisters. Schweizer Eishockey-Fans feiern in Zürich mit der Nationalmannschaft den Gewinn der Silbermedaille. Das Wetter heute zunächst teils sonnig, dann ziehen Regen und zum Teil kräftige Gewitter auf bei 22 Grad. Die Europäische Union soll abgelehnte Asylbewerbende künftig auch in Rückkehrzentren außerhalb der EU unterbringen können. Darauf haben sich Vertreterinnen und Vertreter des Europaparlaments und der EU-Mitgliedsländer geeinigt. Aus Brüssel berichtet ARD-Korrespondentin Katrin Schmidt.
1: Die Einigung ist nun Grundlage für mehr und schnellere Abschiebungen aus der EU, denn sie ermöglicht es, abgelehnte Asylbewerber in spezielle Rückkehrzentren außerhalb Europas zu bringen, wenn sie nicht direkt in ihre Herkunftsländer abgeschoben werden können, etwa weil das Heimatland sich weigert, sie zurückzunehmen oder die europäischen Staaten keine diplomatischen Beziehungen zu dem betreffenden Land pflegen. Die Rückkehrverordnung sieht nun vor, dass unbegleitete Minderjährige nicht in diese Zentren abgeschoben werden können. Für Familien mit Kindern wird es die Möglichkeit dagegen schon geben, was zuletzt für viel Kritik gesorgt hat. Wo solche Zentren außerhalb der EU genau errichtet werden sollen, ist noch nicht bekannt. Deutschland gehört zu einer Gruppe von EU-Staaten, die sich derzeit intensiv um Vereinbarungen mit Ländern bemühen, die bereit wären, auf ihrem Staatsgebiet solche Rückkehrzentren zu errichten. Bevor die neuen Abschieberegeln nun in Kraft treten können, müssen sie noch formal von EU-Parlament und Rat gebilligt werden. Die heutige Einigung gilt jedoch als wichtiger und lange erwarteter Schritt, kurz vor dem Inkrafttreten der EU-Asylreform am 12. Juni.
0: Zum Krieg im Nahen Osten. Israel und die Hisbollah-Miliz im Libanon wollten die gegenseitigen Angriffe beenden. Das schreibt US-Präsident Donald Trump auf seiner Online-Plattform. Er habe mit dem israelischen Ministerpräsidenten Benjamin Netanyahu und Vertretern der Hisbollah-Miliz telefoniert. Israel werde, Zitat, keine Truppen in die libanesische Hauptstadt Beirut schicken und die Hisbollah wolle die Angriffe auf Israel einstellen. Die libanesischen Behörden sagen, sie hätten eine entsprechende Bestätigung der Hisbollah bekommen. Netanyahu meldete sich inzwischen auch. Er sagt, die Haltung habe sich nicht verändert. Wenn die Hisbollah ihre Angriffe nicht einstelle, werde Israel Beirut angreifen. Trump schrieb zudem weiter, die Gespräche zwischen den USA und dem Iran gingen zügig weiter. Details dazu nannte er nicht. Am Nachmittag hatte die iranische Nachrichtenagentur Tasnim berichtet, der Iran wolle den Austausch von Informationen mit den USA über Vermittler stoppen. Grund dafür seien die israelischen Angriffe auf den Libanon. Damit in die Schweiz. Sie haben eine regelrechte Päckliflut in die Schweiz ausgelöst. Günstige Online-Handelsplattformen wie Temu. Doch gewisse Produkte, zum Beispiel Elektronik, können gefährlich sein. Das Parlament will daher strengere Regeln für ausländische Handelsplattformen. Nach dem Ständerat hat auch der Nationalrat zwei entsprechenden Vorstößen zugestimmt. Aus dem Bundeshaus berichtet Juliette Schild.
2: Plattformen wie Temu oder Shein sollen künftig im Internet angeben müssen, wenn ein Artikel in der Schweiz verboten ist. Konsumentinnen und Konsumenten müssten erkennen können, dass sie ein Produkt bestellten, das nicht den schweizerischen Bestimmungen entspreche. So lautete die Meinung der deutlichen Mehrheit im Nationalrat. Philipp Matthias Breggi von der Mitte sagte, Online-Händler, insbesondere aus dem asiatischen Raum, seien ein Problem bezüglich Sicherheit, aber auch bezüglich Wettbewerb. Wer billige, mangelhafte Ware in die Schweiz exportiere, verschaffe sich einen Vorteil.
3: Wir sind für faire Wettbewerbsbedingungen, wir sind für eine Verbesserung des Konsumentenschutzes und wir sind für eine Erhöhung der Transparenz.
2: Das Parlament will auch, dass für Kleinsendungen aus Asien künftig eine Gebühr verlangt wird. Mit den Einnahmen sollen zusätzliche Kontrollen finanziert werden. Nun muss der Bundesrat gegen seinen Willen die rechtlichen Grundlagen dafür schaffen, um Online-Handelsplattformen stärker zu regulieren.
0: Juliette Schild hat berichtet. Zum Sport. Hunderte Fans haben am frühen Abend im Zürcher Volkshaus die Schweizer Eishockey-Nationalmannschaft empfangen, die am Sonntagabend an der Heim-WM in Zürich den Final gegen Finnland in der Verlängerung knapp verloren hat. Nach der dritten Niederlage in einem Weltmeisterschaftsfinal in Folge ist die Enttäuschung nach wie vor groß, auch bei Trainer Jan Gadieu, der sich beim Empfang aber kämpferisch zeigte.
4: Der Wille ist da, um diese Goldmedaille nach Hause hier in der Schweiz zu bringen. Wir werden das machen.
0: Sagte Jan Gadieu, der Trainer der Schweizer Eishockey-Nationalmannschaft im Volkshaus in Zürich beim Empfang des Vize-Weltmeisters. Und noch eine Meldung vom Tennis. Die 44-jährige US-Amerikanerin Serena Williams hat ihr Comeback auf der WTA-Tour angekündigt, rund 4 Jahre nach ihrem Rücktritt. Die 23-fache Grand-Slam-Siegerin erhält für das Turnier nächste Woche im Londoner Queen's Club eine Wildcard für das Doppel. Sie soll dort an der Seite der Kanadierin Victoria Mboko spielen, die 25 Jahre jünger ist als Williams. Damit kommen wir zum Wetter. Im Norden ist es zunächst noch teilweise sonnig, tagsüber ziehen dann Platzregen und teils kräftige Gewitter auf. Im Süden gibt es schon in der Früh gewitterige Regengüsse. Die Temperaturen steigen morgen auf etwa 22 Grad. Das waren Nachrichten von Radio SRF, verantwortlich David Burkhardt.

0: Die Nachrichten von SRF um 1 mit David Burkhardt. Die Europäische Union soll abgelehnte Asylbewerbende künftig auch in Rückkehrzentren außerhalb der EU unterbringen können. Darauf haben sich Vertreterinnen und Vertreter des Europaparlamentes und der EU-Mitgliedsländer geeinigt. Aus Brüssel berichtet ARD-Korrespondentin Katrin Schmidt.
1: Die Einigung ist nun Grundlage für mehr und schnellere Abschiebungen aus der EU, denn sie ermöglicht es, abgelehnte Asylbewerber in spezielle Rückkehrzentren außerhalb Europas zu bringen, wenn sie nicht direkt in ihre Herkunftsländer abgeschoben werden können, etwa weil das Heimatland sich weigert, sie zurückzunehmen oder die europäischen Staaten keine diplomatischen Beziehungen zu dem betreffenden Land pflegen. Die Rückkehrverordnung sieht nun vor, dass unbegleitete Minderjährige nicht in diese Zentren abgeschoben werden können. Für Familien mit Kindern wird es die Möglichkeit dagegen schon geben, was zuletzt für viel Kritik gesorgt hat. Wo solche Zentren außerhalb der EU genau errichtet werden sollen, ist noch nicht bekannt. Deutschland gehört zu einer Gruppe von EU-Staaten, die sich derzeit intensiv um Vereinbarungen mit Ländern bemühen, die bereit wären, auf ihrem Staatsgebiet solche Rückkehrzentren zu errichten. Bevor die neuen Abschieberegeln nun in Kraft treten können, müssen sie noch formal von EU-Parlament und Rat gebilligt werden. Die heutige Einigung gilt jedoch als wichtiger und lange erwarteter Schritt, kurz vor dem Inkrafttreten der EU-Asylreform am 12. Juni.
0: Zum Krieg im Nahen Osten. US-Präsident Donald Trump zeigt sich zuversichtlich, dass es mit dem Iran bald eine Einigung gibt. Eine solche könne es in der kommenden Woche geben. Es gehe dabei um eine Verlängerung der Waffenruhe und die Öffnung der Straße von Hormuz, sagte Trump gegenüber dem Fernsehsender ABC. Zudem schrieb er auf seiner Online-Plattform, die Gespräche mit dem Iran würden zügig vorangehen. Gestern Nachmittag hatte die iranische Nachrichtenagentur Tasnim berichtet, der Iran wolle den Austausch von Informationen mit den USA über Vermittler stoppen, wegen der israelischen Angriffe auf den Libanon. Daraufhin teilte Donald Trump mit, er habe mit Israels Ministerpräsident Netanyahu und Vertretern der Hisbollah-Miliz telefoniert. Israel werde, Zitat, keine Truppen in die libanesische Hauptstadt Beirut schicken und die Hisbollah wolle die Angriffe auf Israel einstellen. Die libanesischen Behörden sagen, sie hätten eine entsprechende Bestätigung der Hisbollah bekommen. Und Netanyahu teilte mit, wenn die Hisbollah ihre Angriffe nicht einstelle, werde Israel Beirut angreifen. Gut zwei Monate nach den Wahlen in Dänemark steht nun offenbar eine neue Regierung im dritten Anlauf. Die amtierende Ministerpräsidentin Mette Frederiksen erklärte am Abend, sie habe eine Minderheitsregierung aus Mitte-Links-Parteien gebildet. Neben Frederiksens Sozialdemokraten sollen die Sozialistische Volkspartei, die linksliberalen Radikale Venstre und die Moderate Partei Teil der Regierung sein. Sie habe den König über die Regierungsbildung informiert, so Frederiksen. Mette Frederiksen wird damit zum dritten Mal dänische Ministerpräsidentin. Das Regierungsprogramm und die weiteren Ministerinnen und Minister in Dänemark sollen heute und morgen vorgestellt werden. Damit zum Wetter. Heute zunächst teils sonnig, dann aufkommende Regengüsse und zum Teil kräftige Gewitter bei 22 Grad. Das waren Nachrichten von Radio SRF, verantwortlich David Burkhardt.

0: Die Nachrichten von SRF um 2 mit David Burkhardt. Aus der ukrainischen Hauptstadt Kiew werden massive Luftangriffe gemeldet. Augenzeugen sprechen gegenüber Nachrichtenagenturen von mehreren Explosionen, die in der Stadt zu hören seien. Der Chef der Militärverwaltung von Kiew schreibt auf Telegram, dass es Angriffe mit ballistischen Raketen gebe. Ebenfalls auf Telegram schreibt der Stadtpräsident von Kiew, Vitali Klitschko, von mehreren Bränden. So sei etwa ein neunstöckiges Gebäude von Trümmerteilen getroffen worden und stehe in Brand. Vor den Angriffen hatten die Behörden die Menschen in Kiew aufgefordert, sich in Sicherheit zu bringen. Über mögliche Verletzte oder Todesopfer gibt es bislang keine Angaben. Gut zwei Monate nach den Wahlen in Dänemark steht nun offenbar eine neue Regierung im dritten Anlauf. Mette Frederiksen bleibt dabei Ministerpräsidentin. Es berichtet Jana Sinram von der ARD.
1: Am späten Abend konnte Mette Frederiksen Dänemarks König Frederik X. den Durchbruch bei den Koalitionsverhandlungen verkünden. Ihre Sozialdemokraten wollen Dänemark künftig in einem Mitte-Links-Bündnis regieren, zusammen mit der Sozialistischen Volkspartei, der linksliberalen Radikale Venstre und den zentristischen Moderaten des früheren Ministerpräsidenten Lars Løkke Rasmussen. Die vier Parteien bilden eine Minderheitsregierung, das ist in Dänemark sehr üblich. Die dänischen Sozialdemokraten waren bei der Parlamentswahl am 24. März zwar erneut stärkste Kraft geworden, hatten aber deutlich an Zustimmung verloren. Frederiksens erster Versuch einer Regierungsbildung war gescheitert, ebenso wie Verhandlungen über ein Mitte-Rechts-Bündnis.
0: Vor der Küste Süditaliens hat es in großer Tiefe ein starkes Erdbeben gegeben. Laut der US-Erdbebenwarte erreichte das Beben eine Stärke von 6,2 und ereignete sich in einer Tiefe von 250 Kilometern. Das Epizentrum lag im Meer, einige Kilometer vor der Küste Kalabriens. Laut Erdbebenwarte waren die Auswirkungen des Bebens begrenzt, weil es sich in so großer Tiefe ereignete. Die italienische Feuerwehr teilte etwa eine halbe Stunde nach dem Beben über die sozialen Medien mit,